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1: Am Mikrofon ist Sophie Mooseder, es ist 3 Uhr. Weiter nicht unter Kontrolle sind die Waldbrände in Kärntens Nachbarregion Norditalien. Löschflugzeuge, Hubschrauber und Drohnen sind im Einsatz. In Italien ist Sophie Ruppetz.
2: In Friaul-Julisch-Venetien hält eine Serie von Waldbränden die Einsatzkräfte in Atem. Besonders angespannt ist die Lage zwischen Monfalcone und Duino. Das Feuer breitet sich Richtung Meer und Land einwärts aus. 2 Hubschrauber sind im Einsatz, ein dritter unterwegs, sagt Andrea Olivetti vom Zivilschutz in Monfalcone, wo die Bundesstraße 14 weiterhin gesperrt bleibt. Die Autobahn A4 ist aber in beide Richtungen befahrbar. Sorge bereitet ein angekündigter Windrichtungswechsel, der das Feuer erneut anfachen könnte. Auch in den Bergen bei Tavis flammen bereits bekämpfte Feuer wieder auf, genauso wie in den Provinzen Pordenone und Udine. Löschhubschrauber sind im Einsatz.
1: Deutschland reagiert auf die extreme Trockenheit und die damit verbundenen Probleme für Schiffe. 4 Bundesländer setzen das Lkw-Fahrverbot am Wochenende jetzt aus. In Berlin Regina Pöll.
3: In Nordrhein-Westfalen, Niedersachsen, Rheinland-Pfalz und im Saarland wurden gestern wieder einige Lkw gesehen. Diese Länder haben das Fahrverbot bis mindestens September gelockert. Bei Pkw-Fahrern und Fahrerinnen gibt es Skepsis.
4: Ich habe die Befürchtung, dass es danach nicht wieder zurückgenommen wird.
5: Ich finde, wenn es sich anders geht, dann geht es sich anders.
3: Verkehrsminister Bilger betont, die Versorgung müsse gesichert sein, etwa bei Kohle, Erzen und Chemikalien. Speditionsverbände erwarten vorerst nur ein leichtes Plus beim Wochenendverkehr, Branchenvertreter Rüdiger Ostrowski.
6: Es muss der Lkw vorhanden sein, es muss der Fahrer vorhanden sein. Trotzdem ist das eine sehr positive Entscheidung, die der Logistikkette hilft.
3: Umweltverbände fordern mehr Klimaprojekte statt Ausnahmen für Lkw.
1: Steht bei der nächsten Parlamentswahl in Russland eine kritische Oppositionspartei am Stimmzettel? Darüber entscheidet heute das oberste russische Gericht. Die Partei Jablonko kritisiert zum Beispiel offen den Krieg gegen die Ukraine. Gewählt wird im September. Und nach dem Felssturz in Lengenfeld im Ötztal wird das Gebiet heute mit Drohnen untersucht. Es soll abgeklärt werden, ob weitere Felsen locker sind und eine Absicherung notwendig ist. Am Freitag waren mehrere Tonnen Geröll auf eine Weide gestürzt. Jetzt weiter zum Wetter und zu Michi Mattern.
7: Die neue Woche beginnt hochsommerlich, überwiegend sonnig und sehr heiß. Die Temperaturen erreichen 28 bis 36 Grad mit den höchsten Werten im Osten. Selbst in 2000 Meter hat es um 18 Grad. Hin und wieder ziehen aber Wolken durch und im Lauf des Nachmittags kann es dann stellenweise gewittrig werden. Die meisten und eventuell sogar heftige Gewitter bilden sich im Bergland, höchstens einzelne im Donauraum. In den nächsten Tagen dann zwar nicht mehr ganz so heiß, aber weiterhin viel Sonne und meist trocken mit nur wenigen Gewittern an den Nachmittagen.
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1: Am Mikrofon ist Sophie Mooseder, es ist 4 Uhr. Fast jede und jeder Dritte leidet unter Schlafproblemen. Schlafhilfen werden deshalb immer mehr nachgefragt. Weltweit sind dafür im Vorjahr 86 Milliarden Euro ausgegeben worden. Vanessa Gruber berichtet.
2: Von Schlaftracking-Apps und Hightech-Matratzen bis zu Melatonin-Präparaten. Das Geschäft mit dem Schlaf boomt. Denn Schlaf wird zunehmend als Grundlage für Gesundheit und Leistungsfähigkeit gesehen, sagen Experten. Davon profitiert auch das österreichische Unternehmen Schlaftech, das ergonomische Matratzen anbietet, erzählt Geschäftsführer Elias Merl.
3: Diese Themen passen natürlich sehr gut zusammen und dann kommen auch junge Leute auf die Idee, ich investiere jetzt in eine Matratze.
2: Auch rezeptfreie Schlaf- und Beruhigungsmittel boomen. Seit 2020 ist der Umsatz in heimischen Apotheken um rund 50% auf 42 Millionen Euro gestiegen. Schlafmediziner Stefan Stepanski warnt jedoch vor überzogenen Erwartungen an Melatonin.
4: Die Effekte, die man dran hat, sind in keiner Relation zu dem, was einem durch die Werbung vermittelt wird.
2: Ob Matratze, App oder Tablette, am Ende zählt vor allem eins: erholsamer Schlaf.
1: Schon wieder gibt's Evakuierungen in Südfrankreich. In der Nähe von Montpellier ist ein neuer Waldbrand ausgebrochen. Er breitet sich schnell aus. Die Menschen aus zwei Dörfern sind vorsichtshalber in Sicherheit gebracht worden. Deutschland verstärkt seine Drohnenabwehr. Künftig sollen 300 Polizisten dafür bereitstehen, doppelt so viele wie bisher. Auslöser ist der Zwischenfall in Leipzig. Am Flughafen war eine Drohne mit Sprengstoff entdeckt worden. Und in der Fußball-Bundesliga sind der LASK und Rapid nach der zweiten Runde noch ungeschlagen. Die Linzer gewinnen bei der Wiener Austria 2:0. Martin Lang berichtet.
5: Hocheffizient präsentiert sich das Team von Meistertrainer Didi Kübauer beim 2:0-Sieg gegen die Wiener Austria. Die Linzer haben 2 Spiele, 2 Siege, 0 Gegentore.
6: Wir müssen alles sehr sachlich betrachten. Also so ist es nicht, dass alles gut auf was glänzt. Also wir müssen schon unser Spiel noch verbessern.
5: 6 Punkte hat auch Rapid durch ein 2:1 in Ried. Insgesamt gewinnen die Hütteldorfer zum Saisonstart 6 Spiele, Torhüter Niklas Hedl.
7: Ja, macht Spaß zurzeit, auch wenn wir wissen, dass von der Leistung her noch mehr geht.
5: Der WRC und Salzburg haben mit einem 1:1 4 Punkte und mit dem 0:2 gegen den LASK ist die Wiener Austria letzter zum Ligastart. Ein aberkanntes Tor mit Abseitslinientechnik verärgert Austria-Trainer Hell.
8: Der Linie vertraue ich nicht. Da können wir 100 Mal sagen, das ist kalibriert, aber ich muss es akzeptieren.
5: Austria und Hartberg sind am Tabellenende noch Tor- und punktelos.
1: Und jetzt zum Wetter und zu Michi Matan.
9: Der Montag bringt in ganz Österreich etliche Sonnenstunden. Ungetrübt wird es aber nicht sein. Vorübergehend können nämlich dichtere Wolken durchziehen und am Nachmittag bilden sich stellenweise teils kräftige Schauer oder Gewitter. Am größten ist die Wahrscheinlichkeit dafür im Bergland. Im Donauraum dürfte es dagegen trocken bleiben. Es wird noch eine Spur heißer. Höchstwerte 28 bis 36, selbst in 2000 Meter um 18 Grad. In den nächsten Tagen dann zwar 2-3 Grad weniger, aber weiterhin überwiegend sonnig mit ein paar Schauern oder Gewittern, hauptsächlich im Bergland.
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0: Mit einfach guter Musik geht's rein in diesen Montag, den 10. August. Es ist 5 Uhr. Die Infos zum Tag hat für Sie Daniel Pichler.
1: Guten Morgen.
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3: Die Salpeterbande treibt in Wien weiter ihr Unwesen. Bundeskanzler Stocker ist in Ankara. Er will mit dem türkischen Präsidenten über die Zuwanderung und die Wirtschaft reden. Und das Wiener Wetter wird recht sonnig und sehr heiß. Die Einbruchsserie mit Salpetersäure geht bei uns in Wien weiter. Die Polizei vermutet dahinter eine Bande, die europaweit agiert und von

0: Land zu Land weiterzieht, ähnlich wie die Bankomatsprenger. Heuer ist in Wien schon in 19 Wohnungen angebrochen worden, in dem die Türschlösser mit Säure verätzt worden sind, Hubert Kickinger.
1: Zuletzt haben die Täter die Türschlösser zweier Wohnungen in der Degengasse in Otterkring mit Salpetersäure geknackt. Die Bande kundschaftet die Wohnungen davor aus, sagt Polizeisprecher Markus Dietrich.
2: Im Zuge der Ermittlungen hat man festgestellt, dass die Tätergruppierung zuerst die Türen markiert, indem sie einen dünnen Klebefaden meistens im Bodenbereich zwischen Tür, Blatt und Zarge zieht.
1: Wenn dieser auch nach Stunden oder Tagen noch an der Tür ist, schlagen die Täter dann zu. Laut dem Wiener Landeskriminalamt handelt es sich um eine internationale Bande.
2: Es gab auch bereits Festnahmen in ganz Europa. Hier ist man international vernetzt. Die Ermittlungen laufen auf Hochtouren.
1: Die Wiener Polizei rät jedenfalls, aufmerksam zu sein und etwa nach Klebefäden an der Tür Ausschau zu halten.
0: Weltweit boomt das Geschäft mit dem Schlaf. Insgesamt sind im Vorjahr 86 Milliarden Euro für Schlafhilfen ausgegeben worden, etwa für rezeptfreie Schlaf- und Beruhigungsmittel. Allerdings warnen Fachleute vor überzogenen Erwartungen, etwa in Melatoninpräparate. Fast ein Drittel der Menschen in Österreich leidet unter Schlafproblemen. Der österreichische Bundeskanzler Christian Stocker ist heute in der türkischen Hauptstadt Ankara, um dort Präsident Recep Tayyip Erdogan zu treffen. Erdogan sucht außenpolitisch nach neuen Allianzen. Nach innen nimmt hingegen der Druck gegen die türkische Opposition immer mehr zu. Trotzdem plädiert Stocker für Dialog auch mit Erdogan.
3: Es ist so, dass uns von der Türkei auch vieles unterscheidet. Wir sind Werte wie Rechtsstaatlichkeit, Medienfreiheit, Menschenrechte, die sind für uns nicht verhandelbar. Aber wir haben, ich glaube, 190, 200 Staaten auf dieser Welt mit ganz unterschiedlichen politischen und gesellschaftlichen Organisationen und Formen. Und man muss auch mit Staaten im Gespräch bleiben und in Kontakt treten, wo man nicht in allen Anliegen einer Meinung ist.
0: Sagt der Bundeskanzler, bei den Gesprächen werden die Zuwanderung und die Wirtschaft im Mittelpunkt stehen. Außerdem geht es um die Kriege in der Ukraine und im Nahen Osten. Und die Wiener Schauspielerin Vera Borek ist gestorben. Die gebürtige Deutsche ist 85 Jahre alt geworden. Sie war vor allem viele Jahre Ensemblemitglied des Volkstheaters. Sie hat auch in vielen Filmen und Fernsehserien mitgespielt. Borek war berühmt für ihre markante Gestaltung der Rollen, die sie gespielt hat. Sie war außerdem mehrere Jahre mit Helmut Qualtinger verheiratet. Das Wiener Wetter ist Tom Togger.
4: Relativ breit gefächert, die Temperaturen aktuell 15 Grad sind in der Westeinfahrt bis hin zu 23 in der Innenstadt. Wir starten gleich mal rein, heiß in die Woche, 36 Grad kommen da auf Sie zu. Zunächst gibt es viel Sonne, am Nachmittag allerdings, da werden die Wolken dann dichter und es gibt eine leichte Chance auf gewittrige Regenschauer. Morgen dann auch viel Sonne, aber ein bisschen kühler unter Anführungszeichen, ein paar Grad weniger. Der Höchstwert liegt bei 33 Grad und der Mittwoch aus heutiger Sicht wird der kühlste Tag der Woche sein mit bis zu 29 Grad als Maximum. 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Schönen guten Morgen. In Wien kommen Sie überall gut voran. Eine Meldung gibt es für Niederösterreich. A2 Südautobahn Richtung Wien im Baustellenbereich. Bei Wiener Neustadt West steht ein defektes Fahrzeug im Baustellenbereich. Bitte fahren Sie hier vorsichtig vorbei. Und noch eine Meldung aus dem öffentlichen Verkehr. Ab heute sind 3 Verbindungen ins Weinviertel wegen Bauarbeiten unterbrochen. Die Nordwestbahn bis Jedlersdorf, die Lahr-Ostbahn bis Gerasdorf und die Nordbahn bis Süßenbrunn. Es sind aber Ersatz Busse unterwegs. Das Ganze dauert bis zum 6. September.
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4: Auf geht's in die neue Woche.

Er wächst mal wieder in eine ganz schön gehaltvolle Richtung. Der Jackpot bei Lotto 6 aus 45. Schönen guten Morgen am Montag in der neuen Woche. 5.11 Uhr ist es. Radio Wien begleitet Sie da hinein. Auch gestern ist er nicht geknackt worden. Das heißt, am Mittwoch geht es um einen Vierfach-Jackpot. Und da gibt es dann zusätzlich zum ersten Rang der nächsten Runde rund 3,1 Millionen Euro. Ja, trotzdem schauen wir mal, was gestern gezogen worden ist im Lotto. 12. 16, 31, 34, 37, 39, Zusatzzahl 36. Die richtigen Lotto Plus Zahlen, die Ziehung 1 ergab 1, 8, 19, 35, 40, 44 und die zweite Ziehung 14, 15, 19, 23, 26 und 41. Den Joker unterschlage ich Ihnen natürlich auch nicht, den haben wir auch noch. 8, 0, 7, 3, 1, 7. Alle Angaben wie immer ohne Gewähr.

Das ist einmal ein Pfeifkonzert, mit dem man gern aufsteht. Guten Morgen mit Wolfgang Ambros und Radio Wien und einfach guter Musik um 5.19 Uhr. Wir schauen aufs Wiener Wetter, da hat es aktuell 15 Grad bei der Westeinfahrt, 19 sind es in Donaufeld, 23 in der Wiener Innenstadt. Geht gleich heiß mal los. Die Woche 36 Grad, heute, die auf Sie warten. Es gibt viel Sonne im Laufe des Tages, allerdings dann am Nachmittag auch ein paar mehr Wolken, die dann langsam und langsam dichter werden. Damit steigt auch die leichte Chance auf gewitterige Regenschauer. Morgen dann auch wieder viel Sonne, aber ein paar Grad weniger. Der Höchstwert liegt bei 33 Grad und der Mittwoch, das ist aus heutiger Sicht der kühlste Tag der Woche mit maximal 29 Grad.

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2: Es ist Montag, der 10. August, 5.30 Uhr, halb sechs. Die Radio Wien Schlagzeilen hat für Sie Daniel Fichler.
3: Guten Morgen. Beim Altkleider Sammler Humana hofft man auf weitere Gespräche mit dem Wiener Rathaus. Es geht um das neue Gesetz zu den Altkleidercontainern. Ab dem nächsten Jahr dürfen keine Container mehr auf öffentlichem Grund stehen. Humana schlägt nun vor, die Container an gut besuchten und beleuchteten Plätzen aufzustellen. Damit soll eine Vermüllung verhindert werden. In Wien geht die Serie an Einbrüchen mit Salpetersäure weiter. Die Polizei vermutet dahinter eine internationale Bande, die von Land zu Land weiterzieht. Derzeit treibt diese Bande eben bei uns in der Stadt ihr Unwesen. Heuer hatte schon 19 Salpeter-Einbrüche gegeben. Und immer mehr Reisende beschweren sich über Flugverspätungen. Bei der Agentur für Passagier- und Fahrgastrechte sind heuer bereits 5.000 Anträge für Entschädigungen eingereicht worden. Das sind doppelt so

0: viele wie voriges Jahr im gleichen Zeitraum. Das Wiener Wetter jetzt, Tom Turger.
1: Zwischen 15 und 22 Grad sind es aktuell in der Stadt und heute wartet gleich mal der heißeste Tag der Arbeitswoche auf Sie. Bis zu 36 Grad kommen auf Sie zu. Zusätzlich gibt es viel Sonne, erst am Nachmittag dann ein paar dichtere Wolken, die dann auch eine leichte Chance für gewittrige Regenschauer ermöglichen. Morgen gibt es dann auch wieder viel Sonne, ein paar Grad weniger, Höchstwert liegt bei 33 Grad und der Mittwoch aus heutiger Sicht der kühlste Tag der Woche mit 29 Grad. 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Guten Morgen, Andrea Rosenberger.
2: Guten Morgen.
1: Du hast eine Meldung für Niederösterreich im Gepäck.
2: Genau, ein defektes Fahrzeug nämlich. Und zwar im Baustellenbereich bei Wiener Neustadt West in Fahrtrichtung Wien. Fahren Sie bitte besonders vorsichtig.
1: 5:32 Uhr.
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0: Der Montag, 5.39 Uhr, Radio Wien hier. Schön, dass Sie mit uns reinstarten in die neue Woche. Und Montag gepaart mit Schulferien, Sommerferien, das kann nur eins bedeuten. Wir schauen auf die Ferienspiel-Highlights der Woche.
1: Genau, was können Ihre Kinder oder Enkel in den nächsten Tagen alles so erleben? Lela Madavian und Jutta Hofer-Schöttler von Wien Extra haben da ein paar Tipps für Sie.
2: Ja, mit einer Schnitzeljagd machen die Kinder heute eine Reise durch die Geschichte Österreichs.
3: Heute Rätselrally durchs Haus der Geschichte. Da können die Kids eine Rätselrallye, eine Schnitzeljagd machen durchs Haus der Geschichte und ganz viele Fragen zur österreichischen Geschichte beantworten, lernen was dabei und haben trotzdem Spaß. Ideal.
2: Action gibt's im Prater.
3: Jump im Prater können die Kinder sich in der Trampolinhalle austoben wie nur was. Es gibt auch einen Ninja Warrior Parcours, wo man sich durch die Gegend handeln kann, also auf jeden Fall urlustig.
2: Ja, und lustig wird's auch im Indoor-Spielplatz Seversaal, bei Hollis Grätzeltour im Herderpark in Simmering und mit einer Rätselrallye durch die Blumengärten Hirschstetten.
3: Das heißt, da können die Kinder durch die Gärten spazieren und haben dann gleichzeitig auch noch den Spaß mit der Schnitzeljagd.
2: Und der Kultursommer Wien ist mit dem Kinderfest on Tour.
3: Das Kinderfest vom Kultursommer ist diese Woche im 12. Bezirk und zeigt dort das Duo Accelerando mit dem Stück Federfeuer Freiheit. Das wird sicher urschön, kann man einfach vorbeikommen, sich einen Liegestuhl schnappen und Musik genießen.
4: Guten Morgen im

0: muss es Ihnen gleich verraten, es wird heute wieder heiß, 36 Grad, heute der Höchstwert, aktuell sind es 15 bis 22 Grad. Gibt viel Sonne am Nachmittag, die Wolken dann etwas dichter und am Abend gibt es leichte Chance auf gewitterige Regenschauer. Morgen auch viel Sonne und 33 Grad, aber wir fokussieren uns auf den Mittwoch. Das wird aus heutiger Sicht der kühlste Tag der Woche mit 29 Grad. Was tut sich auf den Straßen? Die beste Verkehrsinformation der Stadt hat für Sie Andrea Rosenberger.
1: Da gibt es in Niederösterreich ein defektes Fahrzeug auf der A2 Richtung Wien im Baustellenbereich bei Wiener Neustadt West. Bitte fahren Sie besonders vorsichtig.
0: Das nächste Update gibt es schon wieder in einer Viertelstunde. Schönen guten Morgen um 5.45 Uhr.

Einfach gut, die Musik von Genesis am Montag um 5.48 Uhr. Ein bisschen was mit Energie kommt jetzt, Kylie Minogue. Schön, dass Sie mit uns reinstarten und vielleicht jetzt auch energiegeladen ins Bad laufen. Guten Morgen.

0: ja, erfolgt der Start in die Saison für Rapid und Austria komplett unterschiedlich. Schönen guten Morgen um 5.51 Uhr auf Radio Wien.
1: Ja, Rapid steht nach 2 Spielen beim Stand 2 Siege und die Austria muss sich nach dem 0:2 gegen den Last ja erst einmal ein bisschen sammeln, Martin Lang.
2: Ja, den Austrianern war der Frust über die 0:2 Heimniederlage richtig anzumerken gegen einen wirklich starken Lask, der hocheffizient spielt, jetzt mit 2 Siegen aus 2 Spielen und 0 Gegentoren auch wieder Tabellenführer ist. Aber die Austria hatte wahrlich kein Spielglück gegen den Meister. Zunächst einmal 2 Tore per Videobeweis aberkannt. In der Schlussphase beim Rettungsversuch vom vermeintlichen Gegentor rote Karte wegen Handspiels für Austria-Verteidiger Dragovic. Also die Violetten haben in der Liga derzeit nicht das Glück des tüchtigen Torhüter Shahin Radlinger.
3: Ich glaube, das haben wir uns alle ganz anders vorgestellt. Aber ich glaube, dass auch wichtig ist, dass das Spiel heute schon erzeugt hat, dass wir den amtierenden Meister da richtig vor Probleme stellen können.
2: Während die Austrianer enttäuscht sind, ist Rapid glücklich aus Ried zurückgekehrt. 6 Spiele, 6 Siege zum Saisonstart mit einem 2:1 Auswärtssieg in Ried, Torhüter Niklas Hedl.
4: Ja, macht Spaß zurzeit, auch wenn wir wissen, dass von der Leistung her noch mehr geht.
5: Von den Ergebnissen sicher. Also spielerisch, glaube ich, haben wir auch schon super Partien dabei gehabt, was Chancenkreierung auch betrifft, dass wir zum Tor kommen.
2: Sagt Rapid-Kapitän Matthias Seidel. Die Hütteldorfer spielen am Mittwoch bereits ihr Conference League-Quali-Rückspiel gegen Paide aus Estland. Und die Wiener Austria verteidigt am Donnerstag zu Hause in Favoriten den 2:1 Auswärtssieg gegen Beta Jerusalem in der Conference League-Quali.
0: Ja, vielleicht können sie das dann auch nutzen für einen späten Saison-Kick-Off. Dass dann vielleicht ab Runde 3 ein paar mehr Punkte und Tore rausschauen. Guten Morgen, Wien.

5.57 Uhr, 3 vor 6 ist es. Schönen guten Morgen am Montag. Gleich gibt's wieder Ihr komplettes Info-Update um Punkt. Das Radio Wien Stadtjournal, Wetter und Verkehr wartet alles schon auf Sie. Schön, dass Sie bei uns sind.

0: Es ist Montag, der 10. August, 6 Uhr. Die Infos zum Tag hat für Sie Daniel Pichler.
1: Guten Morgen.
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1: Die Diskussion um die Altkleidercontainer geht weiter. Humana hofft auf weitere Gespräche mit dem Rathaus. Himmelsspektakel. In dieser Woche gibt es viele Sternschnuppen und die Sonnenfinsternis zu sehen. Und das Wiener Wetter wird recht sonnig und sehr heiß. Die Diskussion um die Altkleidercontainer ist noch nicht zu Ende. Die Altkleidersammler Öpula und Humana befürchten einen Jobabbau, eben wegen des neuen Gesetzes. Ab dem kommenden Jahr dürfen ja in Wien keine Altkleidercontainer auf öffentlichem Grund stehen. Florian Drechsel-Burkhardt und Florian Katzinger.
3: Anlass für das neue Gesetz ist laut Stadt Wien Vermüllung und Ungeziefer rund um die Container. Sie werden immer wieder aufgebrochen, schöne Stücke werden mitgenommen, der Rest landet auf dem Boden. Laut der Stadt muss die Reinigung dann die MA 48 über

0: übernehmen, das Ganze auf Kosten der Steuerzahler. Humana und Öpola entgegnen, dass sie diese Arbeiten selbst erledigen. Die Stadt werde außerdem die Altkleidersammlung nicht alleine bewältigen können. Die widerspricht und verweist etwa auf Sammelstellen der Caritas oder der Volkshilfe und auf die Mistplätze. Humana hat sich um ein weiteres Treffen mit der Stadt Wien bemüht. Man will etwa vorschlagen, Container gebündelt an gut besuchten und beleuchteten Plätzen aufzustellen. Das soll Plünderungen und Verschmutzungen vorbeugen. Die Stadt ist zu Gesprächen bereit. Es wird aber wohl keine Änderungen des Gesetzes geben. Bei Öpola rechnet man daher mit Entlassungen.
1: In Wien gehen die Einbrüche mit Salpetersäure weiter. Die Polizei vermutet dahinter eine internationale Bande, die europaweit agiert und von Land zu Land weiterzieht. Jetzt gerade ist die Bande eben in der Stadt unterwegs. Sie kundschaftet die Wohnungen davor aus. Die Türen werden von der Bande markiert, sagt Polizeisprecher Markus Dietrich.
2: Indem sie einen dünnen Klebefaden meistens im Bodenbereich zwischen Tür, Blatt und Zarge zieht.
1: Wenn dieser Faden dann nach einigen Stunden oder Tagen noch immer an der Tür ist, schlagen die Einbrecher zu. Deswegen soll man unbedingt schauen, ob solche Klebefäden an der Tür hängen. Mehr Geduld brauchen seit heute Pendlerinnen und Pendler, die mit dem Zug aus dem Norden nach Wien kommen. Auf der Nordbahn, der Laa Ostbahn und der Nordwestbahn kommt es wegen Bauarbeiten zu Sperren. Betroffen ist der Zugverkehr von Korneuburg, Wolkersdorf und Süßenbrunn. Es gibt einen Schienenersatzverkehr mit Bussen, die Sperren dauern bis zum Schulbeginn. Da werden heute einige Leute dann später dran sein. Noch ärgerlicher sind allerdings Verspätungen im Flugverkehr, etwa wenn man dadurch seinen Anschlussflug verpasst. Und Flugverspätungen gibt es offenbar immer öfter. Bei der Agentur für Passagier- und Fahrgastrechte sind heuer bereits 5000 Anträge auf Entschädigung eingereicht worden. Doppelt so viele wie voriges Jahr im gleichen Zeitraum. Welche Rechte Fluggäste bei Verspätungen haben, das hat sich Beate Tomasowitsch angeschaut.
3: Beim Abflug hat man ein Recht auf Snacks und Erfrischungen, wenn der Flug 2 Stunden verspätet ist. Bei der Ankunft bekommt man Entschädigung ab 3 Stunden Verspätung, sagt Georg Loderbauer von der Agentur für Passagier- und Fahrgastrechte, der Schlichtungsstelle des Bundes.
4: Bei Kurzstreckenflügen sind es 250 Euro bis 1500 Kilometer. Ab 1500 Kilometer sind es 400 Euro und ab 3500 Kilometer, weil bei Flügen außerhalb der EU sind es sogar bis zu 600 Euro.
3: Damit man die Entschädigung bekommt, muss man sich zunächst an die Fluglinie wenden und den Anspruch auf Entschädigung stellen. Sollte die Fluglinie nicht zahlen, kann man sich an die Agentur für Passagier- und Fahrgastrechte wenden und einen Antrag auf Schlichtung stellen. Die Expertinnen dort prüfen dann jeden Fall einzeln und kümmern sich um alles Weitere.
1: Übermorgen lohnt sich der Blick in den Himmel besonders. Zu sehen gibt es am Mittwoch die Perseiden, den Höhepunkt des alljährlichen Sternschnuppenregens. Davor gibt es zum Sonnenuntergang noch ein anderes Spektakel, eine Sonnenfinsternis. Raphael Krapscher.
5: Am Mittwochabend ist zunächst ab etwa 7:30 die fast totale Sonnenfinsternis in Österreich zu sehen. Der Astronom Franz Kerschbaum von der Universität Wien empfiehlt dafür einen möglichst freien Blick in Richtung Westen und eine Sonnenfinsternisbrille. In der zweiten Nachthälfte folgt dann der heurige Höhepunkt des Perseidenschauers.
6: Die Perseiden werden in dieser Nacht erst in der zweiten Nachthälfte gut beobachtbar. Also ich würde da bis Mitternacht warten und wir müssen uns nach Osten wenden, weil dort ist der Radiant der sogenannten Perseiden und da kommen diese Sternschnuppen scheinbar auf uns zu.
5: Weil das Perseidenmaximum heuer sogar mit einem Neumond zusammenfällt, sind bei gutem Wetter besonders viele Sternschnuppen zu erwarten.
1: Und wir sind beim Wiener Wetter und Tom Togger.
7: Da hat es aktuell 15 bis 22 Grad in der Stadt und ja, das wird sich heute noch ziemlich nach oben entwickeln. 36 Grad kommen auf Sie zu, das ist der heißeste Tag jetzt einmal bis hin zum Wochenende. Gibt viel Sonne, am Nachmittag dann auch dichtere Wolken und dadurch eine leichte Chance auf gewitterige Regenschauer. Morgen dann noch einmal viel Sonne, ein paar Grad allerdings weniger, der Höchstwert liegt dann bei 33 Grad und der Mittwoch dann übermorgen aus heutiger Sicht der kühlste Tag der Woche. 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Andrea Rosenberger, was hast du mitgebracht im Gepäck?
8: Im Augenblick noch gar nichts, Sie kommen sehr gut voran, gute Fahrt.
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7: Die Stadt ohne Langeweile, so glaube ich, kann man Wien ganz gut bezeichnen. Und den Beweis dafür, den gibt's gleich.
8: Ja, in einer Viertelstunde nämlich, da haben wir für Sie wieder die Highlights der Woche.
7: Markiert, unterstrichen und eingekreist hat auch schon einiges das Guten Morgen Wien-Team. Immer pünktlich und auf den Punkt die Nachrichten von Daniel Fichler. Mhm,
11: guten Morgen.
7: Mit Farbcodes auf den Verkehrskarten unterwegs, Andrea Rosenberger.
8: Guten Morgen.
7: Ich bin Tom Zurger, schreibe mir auch immer alles auf, weil sonst verpasse ich noch ein Highlight. Und das wäre katastrophal.

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1: Radio Wien am Montag, 12 nach 6. Wie starten Sie in die Woche? Schauen wir es uns an.
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1: Widder, Sie sehnen sich nach Entspannung. Wenn Sie tagsüber arbeiten müssen oder Erledigungen anstehen, dann gönnen Sie sich zumindest auch einen gemütlichen Abend, 60%.
3: Stier, ein guter Tag für Sie. Wenn Sie heute durch viel Fleiß auffallen, wird sich das doppelt auszahlen, 80%.
1: Zwillinge, je positiver Sie anderen gegenüber treten, umso höher sind Ihre Chancen, einen stressfreien Tag zu erleben, 70%.
3: Krebs, vieles heute zu erledigen, vielleicht lässt sich aber zumindest ein angenehmer Abend zu zweit errichten, 50%.
1: Löwe, insgesamt ein recht ruhiger Tag für Sie, zwar ohne wirkliche Hochs, aber dafür auch ohne große Tiefs, 60%.
3: Jungfrau, Sie haben derzeit eine geballte Ladung Energie. Nützen Sie diese, um dort Ordnung zu schaffen, wo sich in letzter Zeit Chaos angesammelt hat, 90%.
1: Für die Waagen ist es ein Tag, der es in sich hat, und zwar im positiven Sinn. Sowohl bei Finanzen als auch in der Liebe wird so ziemlich alles klappen, 100%.
3: Skorpion, irgendetwas nervt Sie derzeit. Lassen Sie dieses Sache kurz beiseite und starten Sie dann neu durch, 50%.
1: Schütze, ein Tag von der Sorte, an dem man das Glück auch teilen und weitergeben sollte. Tun Sie das, es kommt viel zurück, 90%.
3: Steinbock, jede Arbeit, die Sie heute verrichten, wird doppelt Früchte tragen. Lange aufgeschobene Dinge können endlich erledigt werden, 80%.
1: Wassermann, eine Ihnen gut gesinnte Person kann Ihnen heute zu großem Glück verhelfen, auch wenn Sie zunächst noch etwas skeptisch sind, 100%.
3: Und die Fische, schauen Sie sich wieder mal alte Fotos an, Sie werden eine Person entdecken, die Sie anrufen sollten. 70%.
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0: Einfach gute Musik aus Österreich für den Start in den Tag, für den Start in die neue Woche. Hallo auf Radio Wien um 6.18 Uhr. Wir schauen uns auch den Start des Wetters an für diese Woche. Aktuell sind es da noch 15 bis 22 Grad. Allerdings wird es auch ein heißer Start in die Woche. 36 Grad kommen auf heute auf Sie zu. Mit viel Sonne jetzt einmal am Anfang. Im Laufe des Tages werden die Wolken dann nach und nach dichter. Besonders am Nachmittag gibt es dann oder am Abend auch eine leichte Chance auf den ein oder anderen gewittrigen Regenschauer. Blick noch auf die nächsten Tage. Morgen gibt es viel Sonne wieder, ein paar Grad weniger allerdings. Der Höchstwert liegt bei 33 Grad und der Mittwoch aus heutiger Sicht der voraussichtlich kühlste Tag der Woche mit 29 Grad. 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Andrea Rosenberger schaut nochmal ganz genau auf alle Karten.
1: Und da setzt jetzt schön langsam der Frühverkehr ein auf der Tangente in Fahrtrichtung Graz zwischen Stadtlau und der Praterbrücke. Ansonsten kommen Sie noch recht gut voran. Gute Fahrt.
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0: Radio Wien um 6.23 Uhr. Schön, dass Sie mit uns aufstehen. Schön, dass Sie mit uns in die neue Woche reinstarten.
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0: Sie müssen nicht unbedingt wegfahren, um viel zu erleben. Wien hat auch diese Woche einiges zu bieten. Den Überblick hat für Sie Barbara Türschmitz.
2: Bello, bello impossibile.
3: Es wird eine lange italienische Partynacht, die La Notte Italiana im Salettl im Campus des Alten AKH. Am Freitag, dem 14. August, feiern wir mit Ihnen als Einstimmung auf das Ferragosto-Wochenende. Ab 19.30 Uhr bringt Sänger Armin Bonelli mit seiner Band Va Bene gefühlvolle Interpretationen von Adriano Celentano oder Zuccaro. Und davor, ab 18 Uhr, zeigt Ihnen Tanzprofi Chris Lachmuth die besten Tanzschritte.
4: Am Programm stehen unter anderem die Basics in Bachata, Salsa oder Disco Fox. Dabei kommen aber nicht nur alle Anfängerinnen und Anfänger auf ihre Kosten, auch alle, die ihre Tanzschritte wieder einmal auffrischen oder ihr Können festigen möchten, sind herzlich willkommen.
1: Veranstaltungen.
3: Am selben Abend gibt's Kultur am Rathausplatz beim Filmfestival für die kleinen, aber auch großen Opernfans. Nach einem Kurzfilm startet kurz nach 18 Uhr die Kinderoper Peter und der Wolf.
1: Und das.
3: Am Freitag und Samstag jeweils von 12 bis 21 Uhr offeriert das Theater am Spittelberg Schönes und Extravagantes zum Ausprobieren und Einverleiben. Beim Secondhand-Flohmarkt können Sie stöbern und gustieren, zwischen Mode, Accessoires, Taschen und Schuhen die neue Besitzer suchen.
1: Kultur.
3: Und im Rahmen des Kultursommers Wien findet am Donnerstag im Waldmüllerpark im 10. Bezirk von 17.30 Uhr bis 21 Uhr bei freiem Eintritt die Performance von der Bühne aufs Papier statt. Da können Sie zum Flow der Performance malen und sich künstlerisch ausprobieren. Zur Musik, zu den Farben, zu den Bewegungen der Darsteller. Aquarellblöcke, Farben und mehr werden zur Verfügung gestellt.
5: Ja, danke Babsi. 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
0: Das wäre doch was. Und gefragt ist nur ein bisschen, wirklich ein bisschen Italienwissen. Wir spielen um kurz nach 7 hier bei uns auf Radio Wien und wir würden uns freuen, wenn Sie vielleicht gleich anrufen, dann anrufen und mit dabei sind, weil, jetzt ein kleines Geheimnis, wir werden auch dort sein. Vielleicht lernen wir uns kennen. Wäre voll schön. Schönen Montag wünsche ich, guten Start in die Woche, 6.25 Uhr.

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5: Und so klingt der Montag, der 10. August. 6:30 ist es, 6:30. Radio Wien Schlagzeilen gibt es jetzt für Sie von Daniel Pichler.
6: Guten Morgen. Die Wiener Polizei warnt eindringlich vor der Salpeterbande. Heuer hat es schon 19 Einbrüche gegeben, bei denen die Türschlösser mit Salpetersäure geknackt worden sind. Die Bande kundschaftet davor aus, ob die Wohnung bewohnt ist. Die Türen werden mit Klebefäden markiert. Wenn man etwa am Boden so einen Faden findet, soll man das sofort der Polizei melden. Der Altkleidersammler Humana hofft auf weitere Gespräche mit dem Wiener Rathaus wegen der Sammelcontainer für Altkleider. Ab dem kommenden Jahr dürfen ja auf öffentlichem Grund keine Container mehr stehen. Humana schlägt nun vor, die Container nur an gut beleuchteten Plätzen aufzustellen. Damit soll eine Vermüllung verhindert werden. Und am Abend starten im ORF-Fernsehen die Sommergespräche mit den Spitzen der 5 Parlamentsparteien. Als erste wird heute Grünen-Chefin Leonore Gewessel interviewt. Das Sommergespräch immer am Montag um 21 Uhr in ORF 2. Der Sport jetzt, Fußball, Martin Lang.
7: Guten Morgen. In der Fußball-Bundesliga sind nach 2 Runden der LASK und Rapid vorerst ohne Punkteverlust an der Spitze. Die Austria ist letzte nach einem glücklosen 0:2 gegen den LASK. Rapid gewinnt ja 2:1 in Ried. Golfprofi Emma Spitz wird auf der europäischen Tour Achte beim Turnier in St. Albans bei London. Die Schwimmeuropameisterschaft in Paris beginnt heute mit den klassischen Schwimmbewerben für das 20-köpfige ÖSV-Aufgebot. Ab 16.45 Uhr live in ÖF Sport Plus, am Abend auch live in ÖF Sport Plus, der erste Tag der Leichtathletik-Europameisterschaft in Birmingham und Eishockey-Trainingsstart für die Wiener Capitals heute ab 18 Uhr in Kagram, auch für Fans zum Zuschauen. Und vielleicht abkühlen.
5: Ja, keine schlechte Idee, weil heute gibt es bis zu 36 Grad, die auf Sie warten. Momentan sind es noch 16 bis 23. Wir starten heiß rein in die Woche, aber es ist der heißeste Tag einmal für die reguläre Arbeitswoche, sagen wir es mal so. Die Wolken werden am Nachmittag dann etwas dichter und es gibt auch eine leichte Chance auf gewitterige Regenschauer. Morgen dann auch wieder viel Sonne, ein paar Grad weniger, der Höchstwert liegt da bei 33 Grad. Der Mittwoch ist dann aus heutiger Sicht der kühlste Tag der Woche mit 29 Grad.
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5: Die beste Verkehrsinfo hat Andrea Rosenberger für Sie und blickt direkt mit Ihnen auf die Tangente.
8: Da gibt es kurze Verzögerungen im Frühverkehr Richtung Graz zwischen Hirstetten und der Praterbrücke. Und auch der Blick nach Niederösterreich zur A2 Richtung Wien zwischen dem Knoten Sebenstein und Wiener Neustadt West. Hier gibt es vor und im Baustellenbereich Stau. Sie brauchen knapp 10 Minuten länger.
5: 6:32 Uhr.
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Jeden Tag ein anderes kleines Paradies erkunden, das geht bei uns in der Stadt. Wir haben so viele schöne Parks, Platzeln und so weiter. Und ein weiteres davon stellen wir Ihnen gleich vor. Direkt nach Summer Sound von Mango Jerry hier bei uns. Einfach gute Musik auf Radio Wien. Schönen guten Morgen um 6.36 Uhr.

0: 6.39 Uhr auf Radio Wien. Schauen wir uns die Stadt ein bisschen an.
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0: Nicht nur Schattenspender, sondern auch einfach richtig schön, die grünen Platzhallen bei uns in Wien.
2: Ja, und im Zuge unserer Sommerserie aus dem Buch 111 Parks und Gärten in Wien, die man gesehen haben muss, stellen wir Ihnen heute den Heiligenstädter Park im 19. vor.
0: Also quasi ums Eck von unserem Studio, Autorin Sabine M. Gruber.
3: Der Heiligenstädter Park ist auch ein ganz, ganz schöner Park, ein entspannter, weitläufiger Erholungspark, quasi der Radio Wien Park, weil ganz in der Nähe. Und im 19. Jahrhundert war ja Heiligenstadt noch nicht Teil von Wien. Heiligenstadt war ein Kurort, so berühmt wie Baden. Und da gab es eben da an der Grinzinger Straße eine riesige Kuranlage mit einem dazugehörigen Park, der dann wie die Quellen nach der Donauregulierung 1875 versiegt sind, von der Stadt Wien übernommen wurde. Und 1905 wurde dann der sogenannte Kuglerpark eröffnet und dann später zusammengelegt mit den Rothschildgärten, die sich oberhalb befunden haben. Der Baron Nathaniel Rothschild hat dort Gärten angelegt und sein Neffe hat sie dann überhaupt ausgebaut mit Glashäusern und Orchideenzüchtungen. Also das war absolut weltberühmter Garten. Und die beiden wurden zusammengelegt zu dem heutigen Heiligenstädter Park. Stadtgeschichte und Grünanlagen sind untrennbar miteinander verbunden.
0: Somit ein ehemaliger Kurpark und strahlt vielleicht deswegen bis heute zur Ruhe aus.
2: Ja, und noch ein kleiner Tipp: über den Beethovengang gelangt man auch zur Beethovenruhe am Schreiberbach. Mhm. Dort befindet sich nämlich das erste Wiener Beethoven-Denkmal.
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0: 6.41 Uhr.

0: Einfach gute Musik von Queen auf Radio Wien. 6.45 Uhr ist es, Zeit für einen Blick aufs Wiener Wetter. Aktuell 16 bis 23 Grad, die Sonne strahlt quasi schon über der Stadt und das wird sie auch längere Zeit noch tun. Im Laufe des Tages ziehen zwar ein paar Wolken durch, die dann allerdings erst am Nachmittag etwas dichter werden und es gibt auch dann die Chance auf gewitterige Regenschauer. 36 Grad heute der Höchstwert, somit der heißeste Tag jetzt einmal bis zum Wochenende. Morgen gibt es dann auch viel Sonne, allerdings ein paar Grad weniger. Der Höchstwert liegt bei 33 Grad und der Mittwoch mit 29 Grad aktuell aus heutiger Sicht wohl der kühlste Tag der Woche. Radio Wien mit der besten Verkehrsinformation der Stadt und Andrea Rosenberger den Blick auf die Tangente gerichtet.
1: Da gibt es kurze Verzögerungen Richtung Graz zwischen Hirstetten und der Praterbrücke und knapp 10 Minuten länger brauchen Sie Niederösterreich auf der A2 Richtung Wien zwischen dem Knoten Sebensteiner Wiener Neustadt West vor und im Baustellenbereich.
0: Das nächste Info-Update gibt es schon wieder in einer Viertelstunde. Schönen guten Morgen, Wien.

0: Das ist der Montag um 10 vor 7 auf Radio Wien.
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0: Eine Reise zurück in die 80er und 90er machen wir diese Woche mit Ihnen.
3: Ja, zahlreiche Retro-Trends feiern ja derzeit ihr Comeback und ein bisschen Nostalgie kommt da auf, wenn man da die Dinge
0: ja,
3: von damals wieder sieht.
0: Total, Monchichi und so weiter. Kerstin Neulinger mit einem hochmodernen Mikrofon unterwegs will wissen, was Sie sich vielleicht nochmal zurückwünschen.
4: Den Walkman, das war meine Kindheit.
5: Ich glaube Gameboys, ich meine, ich weiß, dass das eh wieder ein bisschen zurückkommt, aber in meiner Bubble ist das noch nicht so wirklich wieder zurück. Ich glaube das oder so Nintendo-Spielen oder sowas.
6: Mehr so CDs, dass man mehr CDs benutzen würde, mehr CD-Player, Vinyls auch, ist auch schön. Wenn man Musik zum Beispiel jetzt hören will, man hat das Handy und es ist halt, alles ist verfügbar, aber es ist halt nicht dieses Gefühl.
7: Oh ja, Sarah Kee. Da gab es früher so Sarah Kee Aufkleber und Sarah Kee Büchlein und so, das waren so romantische Mädchen. Und von Hamilton gab es auch so romantische Fotos, alles in diese Romantikrichtung, wo das alles so vernebelt und noch verschleiert war. Das war damals nett, ja.
8: Briefe schreiben. Einfach mehr, wie sag mal, Romantik.
0: Ma, Romantik. Aber du Herzchen in den Augen hast du auch gerade gehabt.
3: Ja, aber Sarah Kee, danke schön für diesen Backflash. Hatte
0: ja,
3: ich auch die Hälfte.
0: Viele Sachen kommen da wieder geistig zurück.

0: wenn man das nur kurz ein Stichwort hört.
1: Absolut. Und wir schauen noch zu einer ganz besonderen Werkstatt vorbei, nämlich in der Zinnfiguren nach historischen Formen gegossen werden.
0: Genau. Sachen Retro bei uns heute, Spielzeugnostalgie.
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0: Einfach gut, die Musik von Madonna am Montag in der Früh, 6.56 Uhr ist es.
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0: Willkommen in der neuen Woche. Hallo am Montag, den 10. August. Es ist 7 Uhr. Die Infos zum Tag hat für Sie Daniel Pichler.
1: Guten Morgen.
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3: In Wien treibt die Salpeterbande weiter ihr Unwesen. Rapid gewinnt, die Austria verliert, Ärger und Freude bei den Wiener Fußballfans. Und das Wiener Wetter, das wird recht sonnig und sehr heiß. Die Einbruchsserie mit Salpetersäure geht bei uns in Wien weiter. Die Polizei vermutet dahinter eine Bande, die europaweit agiert und von Land zu Land weiterzieht, ähnlich wie die Bankomatsprenger. Heuer ist in Wien schon in 19 Wohnungen eingebrochen worden, in dem Türschlösser mit Säure verätzt worden sind. Hubert Kickinger.
4: Zuletzt haben die Täter die Türschlösser zweier Wohnungen in der Degengasse in Otterkring mit Salpetersäure geknackt. Die Bande kundschaftet die Wohnungen davor aus, sagt Polizeisprecher Markus Dietrich.
5: Im Zuge der Ermittlungen hat man festgestellt, dass die Tätergruppierung zuerst die Türen markiert, indem sie einen dünnen Klebefaden meistens im Bodenbereich zwischen Tür, Blatt und Zarge zieht.
4: Wenn dieser auch nach Stunden oder Tagen noch an der Tür ist, schlagen die Täter dann zu. Laut dem Wiener Landeskriminalamt handelt es sich um eine internationale Bande.
5: Es gab auch bereits Festnahmen in ganz Europa. Hier ist man international vernetzt. Die Ermittlungen laufen auf Hochtouren.
4: Die Wiener Polizei rät jedenfalls, aufmerksam zu sein und etwa nach Klebefäden an der Tür Ausschau zu halten.
3: Rund um die Altkleidersammlung gehen in Wien die Diskussionen weiter. Der Altkleidersammler Humana hofft auf weitere Gespräche mit dem Rathaus. Man will vorschlagen, dass man die Altkleidercontainer nur mehr auf gut beleuchteten Plätzen aufstellt. Damit soll eine Vermüllung verhindert werden. Ab dem nächsten Jahr dürfen in Wien ja keine Sammelcontainer mehr für Altkleider auf öffentlichen Plätzen aufgestellt werden. Bei Humana und dem zweiten großen Altkleidersammler Öpula muss man deswegen nach eigenen Angaben Personal abbauen. Am Abend beginnen im Fernsehen die ORF-Sommergespräche. Den Auftakt zur traditionellen Interviewreihe mit den Spitzen der fünf Parlamentsparteien macht Grünen-Chefin Leonore Gewessler. Die Sommergespräche sorgen immer für viel politischen Gesprächsstoff. Julian Paschinger.
6: Für Politikinteressierte ist es einer der Höhepunkte des Jahres. Die ORF-Sommergespräche finden heuer in einem Jahr ohne große Wahlen, aber mit großen Politversprechen statt, sagt Moderatorin Simone Striebel.
7: Es ist ein Sommer der Entscheidungen. Heuer entscheidet es sich, ob Reformvorhaben in Österreich auch gelingen. Und das wird auch großes Thema bei den Sommergesprächen sein. Einerseits bei der Regierung, aber auch wie, welche Lösungen die Oppositionsparteien haben.
6: Die Sommergespräche sind ein Höhepunkt des politischen Sommers, sagt Sendungschef Alexander Satt. Mann.
8: Gerade in turbulenten Zeiten wie jetzt ist es einfach gut, so ein Format zu haben, wo man Gespräche vertiefen kann, wo man über jene Themen sprechen kann, die die Österreicherinnen und Österreicher wirklich bewegen.
6: Aus Kostengründen finden die Sommergespräche erneut in der ORF-Zentrale in Wien statt.
3: Das Sommergespräch heute Abend ab 21 Uhr in ORF 2. Die Zahl der Beschwerden bei Flugverspätungen ist enorm gestiegen. Heuer sind bei der Agentur für Passagier- und Fahrgastrechte bereits 5.000 Anträge auf Entschädigung eingereicht worden. Das sind doppelt so viele wie voriges Jahr. Beim Fußball haben wir bereits Runde 2 in der Bundesliga hinter uns. Zum Abschluss hat es am Abend zweimal das Duell Wien gegen Oberösterreich gegeben. Während Rapid in Ried gewinnt, verliert die Wiener Austria daheim gegen den LASK. Der Meister aus Linz steht also makellos an der Tabellenspitze, Martin Lang.
9: Hocheffizient präsentiert sich das Team von Meistertrainer Didi Kübauer beim 2:0-Sieg gegen die Wiener Austria. Die Linzer haben 2 Spiele, 2 Siege, 0 Gegentore.
10: Wir müssen alles sehr sachlich betrachten. Also so ist es nicht, dass alles gut auf was glänzt. Also wir müssen schon unser Spiel noch verbessern.
9: 6 Punkte hat auch Rapid durch ein 2:1 in Ried. Insgesamt gewinnen die Hütteldorfer zum Saisonstart 6 Spiele, Torhüter Niklas Hedl.
11: Ja, macht Spaß zurzeit, auch wenn wir wissen, dass von der Leistung her noch mehr geht.
9: Der WRC und Salzburg haben mit einem 1:1 4 Punkte und mit dem 0:2 gegen den LASK ist die Wiener Austria letzter zum Ligastart. Ein aberkanntes Tor mit Abseitslinientechnik verärgert Austria-Trainer Hell.
12: Der Linie vertraue ich nicht. Da können Sie mir 100 Mal sagen, das ist kalibriert. Aber ich muss es akzeptieren.
9: Austria und Hartberg sind am Tabellenende noch Tor- und punktelos.
3: Und wir sind beim Wiener Wetter und Tom Töger.
0: Und wir starten gleich mal rein. Heiß in diese Woche. 36 Grad warten heute auf Sie. Da sind wir aber jetzt noch länger nicht. Jetzt sind 17 bis 23 Grad, wenn Sie das Haus verlassen. Es gibt auch zunächst viel Sonne. Erst im Laufe des Nachmittags werden dann die Wolken dichter und dann gibt es eine leichte Chance auf gewittrige Regenschauer. Morgen dann auch wieder viel Sonne, ein paar Grad weniger werden es dann sein. Der Höchstwert liegt bei 33 Grad und Mittwoch, der ist aus heutiger Sicht der kühlste Tag der Woche mit 29 Grad. Radio Wien mit der besten Verkehrsinformation der Stadt. 7:05 ist es. Andrea Rosenberger, dein erster Blick geht nach Niederösterreich.
1: Ja, bitte Vorsicht hier auf der A1 Richtung Salzburg, aus St. Pölten Süd. Hier liegen große Reifenteile mitten auf der Fahrbahn. Der Streckendienst ist schon informiert und bei der Zufahrt. Und A3 Richtung Wien zwischen Pottendorf und Ebrechtsdorf West im Baustellenbereich. Hier brauchen Sie aktuell eine Viertelstunde länger. Und bei uns in der Stadt gibt es kurze Verzögerungen, muss man sagen, auf der Tangente Richtung Graz zwischen Hirschstetten und der Praterbrücke und auch auf der Grünbergstraße stadteinwärts.
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0: Italien feiern mitten in der Stadt und Sie können mit dabei sein, diesen Freitag nämlich.
1: Ja, da ist sie nämlich wieder, die Radio Wien Notte Italiana, schon mit reservierten Plätzen samt Gastro-Gutschein können Sie gleich gewinnen.
0: Urlaubsstimmung auch ohne Verreisen, die versprüht auch das Guten Morgen Wien-Team. Die Nachrichten mit 3 Espressi-Intus von Daniel Pichler.
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0: Quattro sind wir schon, hab ich verpasst. Andrea Rosenberger liefert die Verkehrsinfos mit Dolce Vita Flair.
1: Guten Morgen.
0: Ich bin Tom Turger, der Quattro Formaggi von Radio Wien, also mit einem Haufen Käse-Intus.

Ich gebe den Countdown und stelle ihn auf 1. Ein Lied gibt's noch, dann verlos. Dann schauen wir mal, wie die Gewinnspielfrage für die Notte Italiana für Sie ist. Guten Morgen um 10 nach 7.

0: Buongiorno, ragazzi, um 7:12.
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0: Kommenden Samstag feiert einmal ganz Italien ihren liebsten Feiertag, also Ferragosto. Und das machen wir heuer auch wieder, nur wir machen es nicht am Samstag, sondern am Freitag mit einer ganz, also am Samstag und Sonntag gibt es ganz viel italienische Musik, aber am Freitag nehmen wir sie auch wohin mit.
2: Genau, wir fangen nämlich schon am Freitag an zu feiern mit der Notte Italiana im Salettl am Campus im alten AKH, eben mit super vielen italienischen Hits.

0: Und für puren Italo-Sound sorgt außerdem die Band Va Bene. Frontmann Armin Bonelli, du hast ja italienische Wurzeln. Was macht denn deiner Meinung nach oder deiner Erfahrung aus nach das italienische Lebensgefühl eigentlich aus?
1: In Italien gibt es ja alles, aber Musik und Essen ist sicher das, was das ganze Land verbindet.
0: Natürlich.
1: Und was man auch mit Italien verbindet. Und das begegnet einem wirklich überall. Über 3 Generationen, muss man sagen, haben meine Verwandten dieselben Lieder gesungen und sich über die Zubereitung von den wichtigsten Gerichten gestritten. Also das ist das verbindende Element.
2: Ja, und irgendwie schlägt ja auch beides auf die Hüften.
0: Ja, voll.
2: Und auch unsere Norditalianer ist da keine Ausnahme. Allerdings nicht alleine wegen dem schmackhaften Essen. Tanzprofi und Radio Wien-Moderator Chris Lachmuth.
3: Ja, die Frage bei uns an diesem Abend lautet aber nicht unbedingt Pasta oder Pizza, sondern eher Ciabatta oder Bachata. Wir werden nämlich jede Menge lateinamerikanische Tänze aufs Parkett bringen und da werden die Hüften ordentlich schwingen, so wie es sich für einen italienischen Sommerabend einfach gehört. Und das Beste daran, mitmachen kann wirklich jeder.
0: Ja, wunderbar. Essen, Trinken, Musik und Tanzen, all das gibt's bei der Radio Wien Notte Italiana am Freitag ab 18 Uhr bei freiem Eintritt im Salettl am Campus. Und mit etwas Glück und ein bisschen Italienwissen können Sie ab heute auch noch Ihre reservierten Plätze plus Gastrogutschein gewinnen.
2: Ja, und weil wir heute ja schon beim italienischen Lebensgefühl sind, ist auch die heutige erste Italien-Quizfrage in der Kulinarik angesiedelt. Wir wollen von Ihnen wissen, also gut zu hören. Welche italienische Region ist für die Herstellung des Parmigiano Reggiano, also des Parmesans, besonders bekannt?
0: Du hast das so schön gesagt. Sagst du es nochmal bitte.
2: Parmigiano Reggiano.
0: Oh, ja. Wenn Sie das wissen, wenn Sie wissen, wo der herkommt, dann jetzt schnell anrufen. 89 9 953.
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0: 7.19 Uhr, das ist Radio Wien am Montag.
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0: Guten Morgen bzw. Buongiorno. Wir stimmen uns schon mal richtig ein auf die Radio Wien Notte Italiana am Freitag im Salettl am Campus.
2: Ja, und diese Woche können Sie sich mit ein bisschen Italienwissen Ihre reservierten Plätze samt Gastro-Gutschein sichern.
0: Ja, unsere heutige Frage auflösen würde jetzt gerne Caroline aus dem 17. Bezirk. Schönen guten Morgen. Hallo Caroline.
3: Schönen guten Morgen.
2: Ja, morgen.
0: Sie wirken sehr ausgeschlafen und sehr aufgewacht schon.
3: Ja, muss ich. Ich stehe vor meiner Arbeit. Ja,
0: ah, Sie sind auch schon los. Na, dann müssen wir jetzt hoffentlich, damit Sie pünktlich reinkommen, auch noch schnell mal klären, was eigentlich die Frage war. Andrea, magst du es nochmal stellen?
2: Natürlich, damit alle schon mitraten können. Welche italienische Region ist denn für die Herstellung des Parmigiano Reggiano besonders bekannt?
3: Na, ich würde sagen, das ist die Emilia Romana.
2: Ja.
0: Und Sie sagen es genau richtig. Urgut. Ja? Herzlichen Glückwunsch.
2: Das heißt, wunderschöne Region.
0: Sie sind hoffentlich innerlich auch schon bereit für den Abend ganz im Italo-Stil.
3: Ja, ich freue mich total. Dankeschön.
0: Sehr gerne. Was ist so Ihr Lieblingsplatz in Italien?
3: Naja, die obere Adria und Venedig. Venedig ist immer schön.
0: Ja, das ist richtig.
2: Ja. Und vor allem auch nicht so weit weg von der Emilia Romagna.
0: Richtig.
2: Also da kann man dann schon gut mal Parmesan schmatzen. Wir wünschen auf jeden Fall am Freitag ganz viel Spaß bei der Radio Wien Notte Italiana im Salettl am Campus im alten AKH mit Tanzworkshop von Profi Chris Lachmuth sowie Live-Musik mit der Italo-Band Vabene. Los geht's um 18 Uhr.
3: Ja, super, ich freue mich total. Dankeschön.
0: Ja, sehr gerne. Sehen wir uns vielleicht dann dort. Und auch Ihr Italienwissen ist morgen wieder gefragt bei Jeremy Fernandez am Vormittag, nämlich kurz nach 12.30 Uhr, also Vormittag, ausgedehnter Vormittag. Da warten dann vielleicht schon Ihre reservierten Plätze samt Gastro-Gutschein. Und jetzt zum laut mitsingen.
2: Wirklich.
0: Wirklich laut.
2: Ein
0: also
2: Knaller.
0: Geht auch gar nicht leise. Umberto Tozzi, Gloria, geben Sie Gas und starten Sie gut rein in die neue Woche, in den Montag. Guten Morgen, Wien, 7.21 Uhr.

0: Einfach gute Musik auf Radio Wien. Und bevor Sie jetzt direkt auf den Frühstückstisch springen, unterbreche ich das mit dem Wiener Wetter. Es hat 17 bis 23 Grad aktuell. 36 Grad warten heute noch auf Sie. Es gibt viel Sonne. Allerdings am Nachmittag werden die Wolken dann dichter und es gibt vielleicht die Chance auf das ein oder andere, auf den ein oder anderen gewitterigen Regenschauer. Wir schauen direkt weiter auf die Straßen zur besten Verkehrsinformation der Stadt und Andrea Rosenberger.
1: Und da gibt es aktuell kurze Verzögerungen auf der Tangente Richtung Graz zwischen Hürstetten und der Praterbrücke und auch auf der Grünbergstraße stadteinwärts.
0: In 5 Minuten gibt es schon wieder das nächste Update. Was sich da verändert hat, hören Sie gleich. Accident.

Hat er gute Energie, dieser Post Malone. Einfach gute Musik auf Radio Wien um 7.28 Uhr. Gleich gibt es die Radio Wien Schlagzeilen Sport, Wetter und Verkehr, ihr Info-Update. Und Punkt, davor jetzt noch Elvis Costello mit Olivers Army. Guten Morgen, Wien.

0: Das ist Radio Wien am Montag, den 10. August. Es ist 7.30 Uhr, halb 8. Die Radio Wien Schlagzeilen hat für Sie Daniel Fichler.
1: Guten Morgen. Beim Altkleidersammler Humana hofft man auf weitere Gespräche mit dem Wiener Rathaus wegen der Sammelcontainer. Man schlägt jetzt vor, die Container nur mehr an gut beleuchteten Plätzen aufzustellen. Ab dem neuen Jahr gilt ja das neue Gesetz, dann dürfen auf öffentlichem Grund keine Sammelcontainer mehr aufgestellt werden. Vor allem, weil es rund um die Container immer so ausschaut. In Wien geht die Serie an Einbrüchen mit Salpetersäure weiter. 19 hat es heuer schon gegeben. Die Polizei vermutet dahinter eine internationale Bande, die sich gerade in Wien aufhält. Und immer mehr Beschwerden gibt es über Flugverspätungen. Allein heuer sind bei der Agentur für Passagier- und Fahrgastrechte bereits 5000 Anträge auf Entschädigung eingereicht worden. Doppelt so viele wie voriges Jahr im gleichen Zeitraum. Der Sport: Ärger bei der Austria, Freude bei Rapid Martin Lang.
2: Guten Morgen. In der Fußball-Bundesliga sind nach zwei Runden der LASK und der Rapid vorerst ohne Punkteverlust an der Spitze. Die Austria ist Letzte nach einem glücklosen 0:2 gegen den LASK. Rapid gewinnt ja 2:1 in Ried. Golfprofi Emma Spitz wird auf der europäischen Tour Achte beim Turnier in St. Albans bei London. Die Schwimmeuropameisterschaft in Paris beginnt heute mit den klassischen Schwimmbewerben für das 20-köpfige ÖSV-Aufgebot. Ab 16.45 Uhr live in ÖF Sport Plus, am Abend auch live in ÖF Sport Plus, der erste Tag der Leichtathletik-Europameisterschaft in Birmingham und Eishockey-Trainingsstart für die Vienna Capitals heute ab 18 Uhr in Kagram, auch für Fans zum Zuschauen und vielleicht abkühlen.
0: Ja, bei 36 Grad, die heute auf Sie warten, vielleicht keine schlechte Idee. Aktuell sind es noch 19 bis 23. Es gibt viel Sonne, zumindest jetzt einmal am Vormittag nur wenige Wolken, die dann allerdings im Laufe des Nachmittags dichter werden und gegen Abend hin steigt dann auch die kleine Chance auf gewittrige Regenschauer. Morgen gibt es auch wieder viel Sonne, ein paar Grad weniger werden am Thermometer zu lesen sein, höchstwert liegt bei 33 Grad und 29 sind es dann am Mittwoch maximal und das ist dann aus heutiger Sicht der kühlste Tag der Woche. Radio Wien mit der besten Verkehrsinformation der Stadt. Andrea Rosenberger, du hast zwei Meldungen im Gepäck.
3: Kurze Verzögerung gibt es aktuell auf der Tangente Richtung Graz zwischen Hirstetten und der Praterbrücke und auch auf der Grünbergstraße stadteinwärts.
0: 7.33 Uhr.
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7.36 Uhr, guten Morgen in der neuen Woche, hallo am Montag, Radio Wien hier mit einfach guter Musik jetzt von Wars Not Wars. Schön, dass Sie mit uns reinstarten in den Tag.

0: Und da ist er schon, der nächste Montag in den Sommerferien. Schönen guten Morgen um 7.39 Uhr. Und Sommerferien und Montag ist so eine spezielle Kombi bei uns auf Radio Wien. Kann nur eins bedeuten, wir schauen auf die Ferienspiel-Highlights der Woche.
1: Genau, was können Ihre Kinder oder Enkel in den nächsten Tagen so alles erleben? Leila Matavian und Jutta Hofer-Schettler von Wien Extra haben da ein paar Tipps für Sie.
2: Ja, mit einer Schnitzeljagd machen die Kinder heute eine Reise durch die Geschichte Österreichs.
3: Heute Rätselrallye durchs Haus der Geschichte. Da können die Kids eine Rätselrallye, eine Schnitzeljagd machen durchs Haus der Geschichte und ganz viele Fragen zur österreichischen Geschichte beantworten, lernen was dabei und haben trotzdem Spaß. Ideal.
2: Action gibt's im Prater.
3: Jump im Prater können die Kinder sich in der Trampolinhalle austoben wie nur was. Es gibt auch einen Ninja Warrior Parcours, wo man sich durch die Gegend handeln kann. Also auf jeden Fall urlustig.
2: Ja, und lustig wird es auch im Indoor-Spielplatz Seversaal, bei Hollis Grätzeltour, im Herderpark in Simmering und mit einer Rätselrallye durch die Blumengärten Hirschstetten.
3: Das heißt, da können die Kinder durch die Gärten spazieren und haben dann gleichzeitig auch noch den Spaß mit der Schnitzeljagd.
2: Und der Kultursommer Wien ist mit dem Kinderfest on Tour.
3: Das Kinderfest vom Kultursommer ist diese Woche im 12. Bezirk und zeigt dort das Duo Accelerando mit dem Stück Federfeuer Freiheit. Das wird sicher urschön, kann man einfach vorbeikommen, sich einen Liegestuhl schnappen und Musik genießen.
0: Alle Infos zu den genannten Tipps bekommen Sie auch bei unseren Kolleginnen vom Radio Wien Service Point unter 89.9 95.3.
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0: 7.44 Uhr ist es schon am Montag. Schönen guten Morgen auf Radio Wien. Aktuell 19 bis 23 Grad. Es wird ein heißer Tag und wahrscheinlich der heißeste Tag der üblichen Arbeitswoche, vor mir ist vorsichtig formuliert, Montag bis Freitag. Die Sonne ist jetzt noch da, am Nachmittag wird sie ein bisschen mehr verdeckt von Wolken. Es gibt auch dann die leichte Chance auf gewitterige Regenschauer. Morgen dann auch nochmal warm und heiß mit 33 Grad. Der Mittwoch aus heutiger Sicht der kühlste Tag, was die Temperatur betrifft. 29 Grad werden es dann. Der Blick auf die Straßen zur besten Verkehrsinformation der Stadt, Andrea Rosenberger.
1: Kurze Verzögerungen derzeit auf der Tangente Richtung Graz zwischen Hürstetten und der Praterbrücke und auch auf der Grünbergstraße stadteinwärts.
0: Das nächste Info-Update schon wieder in einer Viertelstunde.

0: so viel schön um 9 vor 8. Schönen guten Morgen auf Radio Wien am Montag. Schön geht's aktuell, glaube ich, auch in Hütteldorf. Zu aktuell. Schon Runde 2 in der Fußball-Bundesliga ist vorbei und da erfolgt der Start in die Saison für Rapid und Austria komplett gegensätzlich.
1: Ja, Rapid mit 2 Spielen und 2 Siegen und die Austria, die muss sich nach dem 0:2 gegen den LASK erst einmal sammeln, Martin Lang.
2: Ja, den Austrianern war der Frust über die 0:2 Heimniederlage richtig anzumerken gegen einen wirklich starken LASK, der hocheffizient spielt, jetzt mit 2 Siegen aus 2 Spielen und 0 Gegentoren auch wieder Tabellenführer ist. Aber die Austria hatte wahrlich kein Spielglück gegen den Meister. Zunächst einmal 2 Tore per Videobeweis aberkannt in der Schlussphase beim Rettungsversuch vom vermeintlichen Gegentor. Rote Karte wegen Handspiels für Austria-Verteidiger Dragovic. Also die Violetten haben in der Liga derzeit nicht das Glück des tüchtigen Torhüters Shahin Radlinger.
3: Ich glaube, das haben wir uns alle ganz anders vorgestellt. Aber ich glaube, dass auch wichtig ist, dass das Spiel heute schon erzeugt hat, dass wir den amtierenden Meister da richtig vor Probleme stellen können.
2: Während die Austrianer enttäuscht sind, ist Rapid glücklich aus Ried zurückgekehrt. 6 Spiele, 6 Siege zum Saisonstart mit einem 2:1 Auswärtssieg in Ried, Torhüter Niklas Hedl.
4: Ja, macht Spaß zurzeit. Auch wenn wir wissen, dass von der Leistung her noch mehr geht.
5: Von den Ergebnissen sicher. Also spielerisch, glaube ich, haben wir auch schon super Partien dabei gehabt, was Chancen kriegen.

0: Betrifft, dass wir zum Tor kommen.
1: Sagt Rapid-Kapitän Matthias Seidel. Die Hütteldorfer spielen am Mittwoch bereits ihr Conference League Quali-Rückspiel gegen Paide aus Estland und die Wiener Austria verteidigt am Donnerstag zu Hause in Favoriten den 2:1 Auswärtssieg gegen Beta Jerusalem in der Conference League Quali.
2: Ist vielleicht auch eine gute Möglichkeit, dann noch einmal Selbstvertrauen zu tanken und dann auch in der Bundesliga gut anzukommen für die Violetten.
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0: Das ist Radio Wien um 4 vor 8, heißt in 4 Minuten gibt es gleich hier Info-Update mit dem Radio Wien Stadtjournal Wetter und Verkehr. Guten Morgen.
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2: Hallo am Montag, den 10. August, es ist 8 Uhr. Die Infos zum Tag hat für Sie Daniel Fichler.
3: Guten Morgen.
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3: Die Diskussion um die Altkleidercontainer geht weiter. Humana hofft auf weitere Gespräche mit dem Rathaus. Himmelsspektakel. In dieser Woche gibt es viele Sternschnuppen und die Sonnenfinsternis zu sehen. Und das Wiener Wetter wird recht sonnig und sehr heiß. Die Diskussion um die Altkleidercontainer ist noch nicht zu Ende. Die Altkleidersammler Öpula und Humana befürchten einen Jobabbau wegen des neuen Gesetzes. Ab dem kommenden Jahr dürfen ja in Wien Altkleidercontainer nicht mehr auf öffentlichem Grund stehen. Florian Drechsel-Burkhardt und Florian Katzinger.
5: Anlass für das neue Gesetz ist laut Stadt Wien Vermüllung und Ungeziefer rund um die Container. Sie werden immer wieder aufgebrochen, schöne Stücke werden mitgenommen, der Rest landet auf dem Boden. Laut der Stadt muss die Reinigung dann die MA 48 übernehmen, das Ganze auf Kosten der Steuerzahler. Humana und Öpula entgegnen, dass sie diese Arbeiten selbst erledigen. Die Stadt werde außerdem die Altkleidersammlung nicht alleine bewältigen können. Die widerspricht und verweist etwa auf Sammelstellen der Caritas oder der Volkshilfe und auf die Mistplätze. Humana hat sich um ein weiteres Treffen mit der Stadt Wien bemüht. Man will etwa vorschlagen, Container gebündelt an gut besuchten und beleuchteten Plätzen aufzustellen. Das soll Plünderungen und Verschmutzungen vorbeugen. Die Stadt ist zu Gesprächen bereit. Es wird aber wohl keine Änderungen des Gesetzes geben. Bei Öpula rechnet man daher mit Entlassungen.
3: In Wien gehen die Einbrüche mit Salpetersäure weiter. Die Polizei vermutet dahinter eine internationale Bande, die europaweit agiert und von Land zu Land weiterzieht. Jetzt gerade ist die Bande eben in der Stadt. Sie kundschaftet die Wohnungen davor aus. Die Türen werden von der Bande markiert, sagt Polizeisprecher Markus Dietrich.
6: Indem sie einen dünnen Klebefaden meistens im Bodenbereich zwischen Tür, Blatt und Zarge zieht.
3: Wenn der Faden nach einigen Stunden oder Tagen noch immer an der Tür ist, schlagen die Einbrecher zu. Deswegen soll man unbedingt schauen, ob solche Klebefäden an der Tür hängen.

0: heißt es. Mehr Geduld brauchen seit heute Pendlerinnen und Pendler, die mit dem Zug aus dem Norden nach Wien kommen. Auf der Nordbahn, der Laaer Ostbahn und der Nordwestbahn kommt es wegen Bauarbeiten zu Sperren. Die Sperren dauern bis zum Schulbeginn. Betroffen ist der Zugverkehr von Korneuburg, Wolkersdorf und Süßenbrunn. Es gibt einen Schienenersatzverkehr mit Bussen. Verspätungen sind da heute wohl trotzdem unvermeidbar. Noch ärgerlicher ist es aber wohl, wenn der Flieger Verspätung hat und man dann etwa den Anschlussflug verpasst. Immer mehr Reisende beschweren sich über Flugverspätungen. Heuer sind bei der Agentur für Passagier- und Fahrgastrechte bereits 5000 Anträge auf Entschädigung eingereicht worden. Doppelt so viele wie voriges Jahr im gleichen Zeitraum. Beate Tomasowitsch, in welchen Fällen hat man denn eigentlich Anspruch auf Entschädigung?
1: Ist der Abflug 2 Stunden verspätet, dann muss die Fluglinie Snacks und Erfrischungen bereitstellen. Ist der Flug bei der Ankunft mindestens 3 Stunden verspätet, dann hat man Anspruch auf Entschädigung. Bei Kurzstrecken bis 1500 Kilometer sind das 250 Euro, bei Langstreckenflügen über 3500 Kilometer sind es sogar 600 Euro. Entschädigung gibt es aber nur, wenn die Fluglinie für die Verspätung verantwortlich ist. Schnee, Gewitter oder ähnliches, das gilt als höhere Gewalt und da gibt es keine Entschädigung.
0: Und was muss man tun, um die Entschädigung zu bekommen?
1: Zuerst muss man seine Ansprüche bei der Fluglinie geltend machen. Zahlt die dann aber trotzdem nicht, dann kann man sich an die Schlichtungsstelle des Bundes, die Agentur für Passagier- und Fahrgastrechte, wenden. Die Expertinnen dort kümmern sich dann gratis um alles Weitere.
0: Übermorgen sehen wir über uns nicht nur Flugzeuge, sondern auch 2 Himmelsspektakel. Viele Sternschnuppen und vor allem eine Sonnenfinsternis, Raphael Grabscher.
2: Am Mittwochabend ist zunächst ab etwa 7:30 die fast totale Sonnenfinsternis in Österreich zu sehen. Der Astronom Franz Kerschbaum von der Universität Wien empfiehlt dafür einen möglichst freien Blick in Richtung Westen und eine Sonnenfinsternisbrille. In der zweiten Nachthälfte folgt dann der heurige Höhepunkt des Perseidenschauers.
3: Die Perseiden werden in dieser Nacht erst in der zweiten Nachthälfte gut beobachtbar. Also ich würde da bis Mitternacht warten und wir müssen uns nach Osten wenden, weil dort ist der Radiant der sogenannten Perseiden und da kommen diese Sternschnuppen scheinbar auf uns zu.
2: Weil das Perseidenmaximum heuer sogar mit einem Neumond zusammenfällt, sind bei gutem Wetter besonders viele Sternschnuppen zu erwarten.
0: Und wir sind jetzt beim Wiener Wetter und Tom Tröger.
4: Ja, viel zu erwarten, was die Temperatur betrifft heute. 36 Grad, heute der Höchstwert. Und man merkt es jetzt schon, die Temperatur klettert nach oben, habe ich in der Früh noch gesprochen. Von 15 Grad bei der Westeinfahrt sind es hier schon 22 mittlerweile. 24 sind es in der Wiener Innenstadt. Am Vormittag jetzt klarer Sonnenschein, dichte Wolken kommen dann am Nachmittag. Und es wird dann auch der ein oder andere gewitterige Regenschauer dadurch möglich sein. Morgen gibt es dann auch wieder viel Sonne, ein paar Grad allerdings weniger. Der Höchstwert liegt da bei 33 Grad. Und der Mittwoch ist aus heutiger Sicht der kühlste Tag der Woche mit 29 Grad. 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Andrea Rosenberger, ohne es verschreien zu wollen, es schaut eigentlich ganz gut aus.
5: Hoffentlich bleibt es jetzt auch so. Es gibt nur kurze Verzögerungen auf der Tangente Richtung Graz zwischen Stadtlau und der Bratebrücke und auch auf der Grünbergstraße stadteinwärts.
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4: Eine kurze Pause für die Sonne ist angesagt. Mittwoch wird es kurzzeitig finster über Wien.
5: Ja, eine partielle Sonnenfinsternis kommt auf uns zu und zur Einstimmung haben wir gleich einen Tipp, kurz nach 7:30.
4: Blick voraus, Blick nach oben, das geht mit dem Guten Morgen Wien-Team. Daniel Pichler bringt Licht in die Welt der Nachrichten.
0: Guten Morgen.
4: Andrea Rosenberger weiß, wann das Tagfahrlicht dann nicht mehr genug ist.
5: Guten Morgen.
4: Ich bin zum Zuger und habe gewusst, meine Sonnenfinsternisbrille von 1999 wird sich nochmal auszahlen. Am Mittwoch ist es soweit.

Rein geht's in die neue Woche, in den Montag mit einfach guter Musik von Status Quo und weiter geht's mit einfach guter Musik aus Österreich. Peter Cornelius, schönen guten Morgen am Montag, 10 nach 8 ist es.

0: 13 Minuten nach 8. Schönen guten Morgen auf Radio Wien am Montag.
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0: Auch wenn Sie vielleicht mal bei der Garde waren, so stramm wie Zinnsoldaten, wird Ihnen das wahrscheinlich auch nicht gelingen. In Wien im 9. Bezirk gibt es sogar noch eine Werkstatt für Zinnfiguren, die werden dort in nach historischen Formen gegossen.
4: Der Wien-Reporter Haji Bankhofer hat Brigitte Kova besucht. Ihr Mann war eben der letzte Formenstecher Österreichs. Mhm. Und zwischen Rittern, Heiligen und Märchenfiguren lebt ein fast vergessenes Handwerk auch noch weiter.
5: Brigitte Kova ist umzingelt von Zinnfiguren und ich schaue mich gerade um und meine Augen leuchten. Ich erinnere mich ja noch, wie ich ein kleines Kind war, sind bei uns zu Hause noch viel solche alte Spielzeug-Zinnfiguren herumgelegen und das kommt jetzt aus unerfindlichen Gründen irgendwie wieder. Also erstens die ganze Fantasy-Leute und so, da muss man aber aufpassen, viele dieser Figuren sind jetzt aus Plastik.
6: Ja, sehr viele. Leider Gottes, muss ich sagen. Ja.
5: Sie machen richtige aus Zinn.
6: Ja, natürlich.
5: Und wie machen Sie das? Sie haben da eine wunderschöne Werkstatt. Ich sehe, es stehen sehr viele Instrumente herum.
6: Naja,
5: sagen Sie mir jetzt nicht, dass Sie aus den Instrumenten Zinnfiguren machen.
6: Nein, mein Mann war Musiker
5: okay.
6: Und hat Blasinstrumente gesammelt. Mhm. Er war Bläser bei den Vereinigten Bühnen und hat das als Nebenerwerb quasi gemacht.
5: Ah, und was sind so Ihre Lieblings-Zinnfiguren? Ich sehe, das geht ja in jede Richtung, vom Ritter bis zur Mutter Gottes, sehe ich da alles.
6: Feuerwehr und ganz verschiedene. Ja, ja.
5: Sammler gibt es natürlich. Gibt es auch noch Leute, die wirklich damit spielen?
6: Ja, es gibt welche, die spielen. Und zwar in Katzelsdorf, im Museum, da gibt es Wargame-Spieler. Also die spielen Schlachten nach.
5: Ah, ja.
6: Aber nicht mit diesen, mit den flachen, sondern mit speziellen kleinen Figuren.
5: Ja, ich sehe, da gibt es welche, die sind so quasi wie, als wären sie zweidimensional. Ja, und dann gibt es andere, die sind so wie diese Spielfiguren, die man als Kind hat, die Plastikfiguren nur halt aus Zinn.
6: Ja, es gibt flache und es gibt Rundbots. Und es gibt auch halbflache. Das ist ein großer Unterschied. Und mein Mann hat die Formen hergestellt. Er war der Einzige in ganz Österreich, der Formen hergestellt hat.
5: Haji Bankhofer.
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0: 22 bis 24 Grad sind es jetzt schon in der Stadt. Schönen guten Morgen am Montag auf Radio Wien. 8.19 Uhr ist es. 36 Grad gehen sich heute noch aus. Wird ein heißer Tag. Am Anfang jetzt noch mit viel Sonne. Im Laufe des Tages kommen dann immer mehr Wolken. Und da gibt es dann auch eine kleine Chance auf den ein oder anderen gewittrigen Regenschauer. Was tut sich auf den Straßen? Die beste Verkehrsinformation der Stadt hat Andrea Rosenberger für Sie.
1: Da gibt es aktuell Verzögerungen auf der Grünbergstraße stadteinwärts.
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0: Es ist geschafft, aber was ist geschafft? Guten Morgen am Montag um 8:22 auf Radio Wien. Extremsportler Michael Strasser aus Niederösterreich hat am Samstag sein jüngstes Projekt Seven Summits Austria erfolgreich beendet.
1: Ja, auf dem Programm standen Großglockner, Großvenediger, Pitzbuin, Hoher Dachstein, Schneeberg, Schriemenstein und Hermannskogel und die Radstrecken von Berg zu Berg von 1000 Kilometern.
0: Für diese doch sehr außergewöhnliche und Herausforderung hat er 4 Tage, 4 Stunden und 40 Minuten gebraucht. Also ich glaube, bei mir wäre es eine Lebenszeit. Ein neuer Rekord. Wie geht's dir denn so nach so einer Leistung?
2: Ich bin eigentlich unglaublich.

0: Ich zufrieden. Es ist sicher eine der krassesten Leistungen, die ich sportlich in meinem Leben machen konnte. Es war definitiv die intensivsten 4 Tage auf sportlicher Ebene meines Lebens.
1: Ja, und die größte Herausforderung, wie zu erwarten?
0: Die Hitze war eigentlich in den ersten 2 Tagen das größte Problem, muss man ehrlicherweise sagen. Also so das ganze Indoor bei über 40 Grad, wo es keinen Schatten gibt. Dann rauf, das Zillertal rein, Gerlos rauf in der ärgsten Sonne, das war schon für mich das Ärgste eigentlich.
2: Respekt. Aber natürlich waren da auch schöne Erlebnisse dabei, die dann ziemlich pushen, oder?
0: Und die Leute einen anfeuern oder wenn man so ganz zeitig im Sonnenaufgang schon am Großglockner Gipfelkreuz ist, war sehr schön. Anstrengendste Moment war wahrscheinlich die Dachsteinbesteigung, weil da bin ich um kurz nach Mitternacht unten gestartet und war dann in der Früh um 5 wieder retour. Das war von Anfang bis zum Ende finster. Und es war sehr anspruchsvoll oben am Gletscher, weil das ziemlich ausgappert ist jetzt und extrem verspeutet ist und da war es sehr steil. Das waren schon sehr Momente, wo ich gewusst habe, okay, jetzt darf einfach nichts passieren, weil in der Nacht ist da keiner unterwegs.
1: Ja, 7 Gipfel, 9 Bundesländer, insgesamt 1100 Kilometer und alles 100% allein und ohne Unterstützung von außen.
2: Unglaublich. Gratulation, Extremsportler Michi Strasser, zu dieser großartigen Leistung. Und wir sind schon irgendwie neugierig, ja, was da jetzt als nächstes kommt.
1: Auf jeden Fall.

3 Minuten noch, dann ist es schon wieder 8:30. Dann gibt es das nächste Info-Update für Sie. Und zwar um 9:30 die Radio Wien Schlagzeilen, Wetter und Verkehr. Schön, dass Sie bei uns sind und in die Woche mit uns reinstarten. 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
2: Es ist Montag, der 10. August, 8.30 Uhr, halb neun. Die Radio Wien Schlagzeilen hat für Sie Daniel Pichler.
3: Guten Morgen. Bundeskanzler Christian Stocker entschuldigt sich heute noch einmal für seinen Saga zur Kinderbetreuung. Er hat ja bei einer Publikumsveranstaltung vorige Woche gemeint, dass Kinderbetreuung keine Arbeit wäre. Das Aktionsbündnis Frauen streiken ist mit den Erklärungen und Entschuldigungen des Kanzlers nicht zufrieden. Am Nachmittag wird vor dem Kanzleramt demonstriert. Beim Altkleidersammler Humana hofft man auf weitere Gespräche mit dem Wiener Rathaus. Es geht um das neue Gesetz zu den Altkleidercontainern. Ab dem nächsten Jahr dürfen ja keine Container mehr auf öffentlichen Grund aufgestellt werden. Humana schlägt nun vor, die Container nur auf gut beleuchteten Plätzen aufzustellen. Dadurch soll eine Vermüllung verhindert werden. Und neue Waldbrände sorgen in Spanien und Frankreich für Probleme. In Frankreich ist wieder der Süden betroffen. In Spanien ist es diesmal die Region Andalusien. Spanien und Frankreich erleben im heurigen Sommer eine besonders schlimme Serie von Waldbränden. Das Wiener Wetter jetzt, Tom Turger.
2: Wir haben zwischen 22,5 und 25 Grad mittlerweile in der Stadt. Also das Thermometer geht jetzt rasant, unter Anführungszeichen, geht hinauf. Auf jeden Fall die Temperatur, 36 Grad sind heute noch zu erwarten. Jetzt viel Sonne am Vormittag, am Nachmittag dann immer mehr Wolken. Richtung Abend werden die dann ziemlich dicht und auch leichte gewitterige Regenschauer sind dann im späteren Tagesverlauf möglich. Morgen gibt es dann auch wieder viel Sonne. Ein paar Grad weniger werden es sein, Höchstwert liegt bei 33 Grad. Und der Mittwoch aus heutiger Sicht der kühlste Tag der Woche mit 29 Grad. 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Andrea Rosenberger, du hast zwei Meldungen.
4: Kurze Verzögerung gibt es da aktuell auf der Brünner Straße stadteinwärts und stadteinwärts auch auf der Grünbergstraße.
2: 8.32 Uhr.
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Der Start in den Montag, in die neue Woche mit Radio Wien und einfach guter Musik. 8.36 Uhr ist es und direkt nach Kenny Rogers und Dolly Parton nehmen wir Sie kurz mit ins Planetarium.

0: 20 vor 9. Schönen guten Morgen auf Radio Wien am Montag. Ein Himmelsspektakel steht an, gibt's übermorgen am 12. August, nämlich eine partielle Sonnenfinsternis wird über Österreich zu sehen sein. In Spanien ist es sogar eine totale Sonnenfinsternis. Die gibt's bei uns dann wieder 2081, also fast ums Eck quasi, wenn Sie es noch erwarten wollen.
1: Ja. Im Planetarium gibt es heute Abend deshalb schon die Möglichkeit, einen virtuellen Abstecher nach Mallorca zu machen. Mhm. Bei der Reise durch die Nacht geht es auf Spurensuche ins Universum und zwar gemeinsam mit Planetariumsdirektor Michael Feuchtinger.
2: Bei unseren zwei Sondershows erklären wir einerseits, was bei einer Sonnenfinsternis passiert und wir simulieren sie auch an der Planetariumskuppel. Und zwar sowohl für Wien, wo es ja nur eine partielle Sonnenfinsternis geben wird, als auch für Spanien, wo die Sonnenfinsternis total sein wird. Zusätzlich können alle BesucherInnen eine Sonnenfinsternisbrille, einen sogenannten Solar Viewer mitnehmen, mit dem die Sonnenfinsternis in Wien gefahrlos beobachtet werden kann.
1: Ja, eine Reise durch die Nacht-Tickets gibt es noch für die Vorstellung um 21 Uhr.
0: Alle Infos zur Anmeldung gibt es bei uns, beim Radio Wien Service Point unter 89.9 95.3.
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0: Der Start in die Woche, der Start in den Montag. Schön, dass Sie mit uns aufstehen. Radio Wien hier um 8.46 Uhr. Das Wiener Wetter, ja, begrüßt einmal Sie Anfang dieser Woche mit einem heißen Tag, mit wahrscheinlich dem heißesten Tag bis Freitag, bis zum Wochenende einmal, mit 36 Grad am Thermometer, die da auf Sie warten. Aktuell sind es 24 bis 26 Grad. Am Anfang jetzt noch viel Sonne, nach und nach. Zwischendurch gibt es immer ein paar Wolken, die dann am Nachmittag dann dichter werden und es gibt dann auch eine leichte Chance auf gewitterige Regenschauer heute noch. Morgen dann nicht. Morgen ist dann viel Sonne, gibt ein paar Grad weniger, Höchstwert liegt bei 33 Grad. Und der Mittwoch ist so ein bisschen, wie soll ich sagen, die kühle Oase dieser Woche. 29 Grad stehen da am Thermometer und das wird somit der kühlste Tag der Woche werden. Die beste Verkehrsinformation der Stadt um 8.46 Uhr hat für Sie Andrea Rosenberger.
1: Im Großen und Ganzen läuft es ja ganz gut, aber es gibt natürlich auch ein paar Baustellen bei uns in der Stadt und da gibt es aktuell Verzögerungen auf der Brünnerstraße stadteinwärts, auch am äußeren Währinger Gürtel und etwas länger dauert es auch auf der Grünbergstraße stadteinwärts.
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0: 8.51 Uhr, Radio Wien hier am Montag. Sie haben es gemerkt, wir sind fit und voller Energie hier im Guten Morgen Wien Team Studio. Und jetzt auch Jeremy Fernandez. Du übernimmst gleich den Vormittag.
1: Schönen guten Morgen.
0: Wobei ich muss sagen, vielleicht ist das, was da in diesem Raum ist, sogar zu viel Energie für heute.
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0: Falls Sie sich nämlich heute besonders müde fühlen, ist das kein Wunder. Es ist nämlich der 10. August, der Faulpelztag.
3: Ja, und dieser ganz besondere Aktionstag ist dem bewussten Nichtstun, Ausruhen und Entspannen gewidmet. Und passend dazu geht es jetzt um Faultiere.
1: Genau so ist es. Bekannt sind die Faultiere fürs gemütlichen Baumhängen, ihre sehr langsamen Bewegungen und die langen Ruhephasen. Habt ihr das bemerkt? Ich bin auch ein bisschen langsamer
0: Wahnsinn.
1: Geworden.
0: Wahnsinn, ich bin auch selber ganz ruhig geworden.
1: Wir wollen von Ihnen wissen, warum bewegen sich Faultiere so langsam?
0: 89.9, 95.3, das ist die Nummer, wenn Sie es wissen. Es wartet ein Radio Wien Überraschungspaket auf Sie.
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2: Montag, 10. August, es ist 9 Uhr im Nachrichtenstudio für Sie. Daniel Pichler.
3: Schönen Vormittag.
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3: Der Bundeskanzler entschuldigt sich noch einmal für seinen Saga zur Kinderbetreuung. Neue Waldbrände sorgen in Frankreich und Spanien für Probleme. Und das Wiener Wetter wird recht sonnig und sehr heiß. Bundeskanzler Christian Stocker hat nun zum ersten Mal in einem ORF-Interview Stellung zu seinem umstrittenen Saga zur Kinderbetreuung bezogen. Bei einer Publikumsveranstaltung hat er ja vorige Woche gemeint, dass Kinderbetreuung keine Arbeit wäre. Das hat für viel Aufregung gesorgt, Julian Paschinger.
5: Millionen Klicks, tausende Kommentare, die meisten stark negativ. In den sozialen Medien sorgt der Kinderbetreuungssaga des Bundeskanzlers trotz Entschuldigung weiter für großen Wirbel. Wie wichtig Care-Arbeit ist und wie viel Frauen dabei leisten, das sei ihm bewusst, sagt Stocker dazu bei seiner Ankunft in der Türkei zum ORF-Radio.
6: Ich weiß, wie unendlich viel Frauen in Familien leisten, aber auch Väter, Großmütter, viele, die sich an der Kinderbetreuung und Erziehung beteiligen. Das ist faktisch unbezahlbare Arbeit, weil Familie bedeutet Verantwortung füreinander tragen und das kann man nicht immer in Geld messen und gemeint habe ich entgeltliche Lohnarbeit.
5: Für das Aktionsbündnis Frauen streiken reichen die Erklärungen und Entschuldigungen des Kanzlers nicht aus. Sie wollen heute Nachmittag vor dem Bundeskanzleramt eine Demonstration abhalten.
3: Beim Altkleidersammler Humana hofft man auf weitere Gespräche mit dem Wiener Rathaus zu den Altkleidercontainern. Ab dem nächsten Jahr dürfen in Wien ja auf öffentlichem Grund keine Container mehr aufgestellt werden, vor allem, weil es rundherum meistens so ausschaut. Humana schlägt nun vor, die Container nur an gut beleuchteten Plätzen aufzustellen, so soll eine Vermüllung verhindert werden. In Spanien und Frankreich lodern weiter verheerende Waldbrände. In Südfrankreich ist ein neues Feuer ausgebrochen. Mehrere Dörfer sind evakuiert worden, Ansgar Gersmann.
7: Ein Auto dürfte auf der Straße Feuer gefangen und den Brand ausgelöst haben, so die Vermutung der Ermittler. Die örtlichen Behörden rufen die Menschen inzwischen auf, nicht mehr den Notruf zu wählen, um das Feuer zu melden. Es drohe eine Überlastung der Einsatzleitstelle. Fast 300 Feuerwehrleute versuchen, die Flammen unter Kontrolle zu bringen, bisher ohne Erfolg. Verstärkung aus anderen Landesteilen wurde bereits angefordert. Dutzende Menschen mussten sich vorsorglich in Sicherheit bringen. Auch im Südwesten Spaniens sind Hunderte vor den Waldbränden geflohen. Besonders schnell breiten sich die Flammen in Andalusien aus. Spanien und Frankreich sind in diesem Sommer besonders schwer von verheerenden Waldbränden betroffen. Wegen der Hitze sind viele Landstriche ausgetrocknet.
3: Und im Juni und im Juli ist es in Westeuropa so heiß gewesen wie noch nie zuvor. Die Durchschnittstemperatur ist bei rund 21,6 Grad gelegen. Damit liegt man um 2,8 Grad über dem Mittelwert in den 1990er Jahren. Das Wiener Wetter jetzt, Jeremy Fernandes.
2: Danke dir, Daniel. Sehr heiß wird es heute Montag. Die Temperatur, die erreicht rund 36 Grad. Das Ganze mit einigen Sonnenstunden. Jetzt am Vormittag ziehen auch Wolken durch. Ein mäßiger Westwind begleitet uns. Höchstwahrscheinlich bleibt es trocken, auch wenn im Umland die Wahrscheinlichkeit für gewittrige Regenschauer leicht ansteigt, aber da fragen wir in dieser Stunde noch einmal genauer nach bei unserem Kevin Hebenstreit. Heute bekommen wir also die 36 Grad, morgen Dienstag hält die Hitze an bei 32 Grad und am Mittwoch geht der Höchstwert runter auf 29 Grad. 9.03 Uhr, Radio Wien mit der besten Verkehrsinformation der Stadt und mit Andrea Rosenberger.
8: Und aktuell gibt es noch Verzögerungen am äußeren Währinger Gürtel und auch auf der Grünbergstraße stadteinwärts.
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2: Willkommen am Montag, 10. August, heute Faulpelztag, der international gefeiert wird. Drum die Frage zum Tag heute, warum bewegen sich Faultiere so langsam? Ja, Andrea, vielleicht eine sehr knifflige Frage.
8: Es kann vielleicht sein, dass wir alle ein bisschen im Faulpelzmodus sind und einfach nur zum Hörer greifen, falls Sie die richtige Antwort wissen.
2: Ja, wir würden Ihnen wahnsinnig gern ein Radio Wien Überraschungspackage zuschicken. 89 9 95 3. Bin gespannt, ob Sie die richtige Antwort auf unsere Frage zum Tag haben. Warum bewegen sich Faultiere so langsam?

0: Bruce Springsteen mit einfach guter Musik um 9.11 Uhr. Radio Wien hier und jetzt wollen wir sie natürlich lösen.
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0: Tom, einen schönen guten Morgen nochmal, Tom.
2: Hallo.
0: Und Andrea.
3: Morgen.
0: Servus und einen schönen guten Morgen auch an die Magda.
4: Guten Morgen.
0: Hallo, guten Morgen, liebe Magda. Ja, heute, Montag, 10. August, der Faulpelztag. Dieser ganz besondere Aktionstag ist dem bewussten Nichtstun, Ausruhen und Entspannen gewidmet. Schön. Passend dazu geht es natürlich um Faultiere.
2: Die sind ja bekannt dafür, gemütlich im Baum zu hängen, ihre sehr langsamen Bewegungen und ihre Ruhephasen auszunutzen sozusagen.
3: Und deswegen wollen wir von Ihnen wissen, ja, warum bewegen sich denn diese Faultiere so langsam, Magda?
0: Magda, können Sie uns das sagen?
4: Ja, die Faultiere haben einen sehr langsamen Stoffwechsel und haben deswegen weniger Energie und können einfach nicht schneller.
2: So ist es.
0: Ganz genau, wunderbar. So ist es. Haben Sie das recherchiert oder haben Sie das einfach so gewusst?
4: Nein, ich habe das gewusst. Ich bin begeisterter Tiergartengängerin.
2: Aha, sehr gut.
4: Ja, da lernt man viel.
3: Ich glaube, ich bin ein Faultier.
0: Ja, die Magda ja nicht. Ja. Drum bekommt die Magda auch das Radio Wien Überraschungspaket. Herzlichen Glückwunsch.
4: Freut mich sehr.
0: Wünsche Ihnen noch einen schönen Tag. Genießen Sie ihn.
4: Dankeschön.
2: Schönen Montag. Tschüss.
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Also manche würden sagen, I will chime. Depeche Mode just can't get enough hier auf Radio Wien um 29. Und die nächste Word Chime, die habe ich jetzt für Sie. Riesenerfolg aus dem Jahr 1967, Nancy Sinatra mit ihrem Papa, dem Frank Sinatra. Something Stupid hier auf Radio Wien. 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
1: Einen schönen Vormittag. Radio Wien am Montag, dem 10. August, es ist 9.30 Uhr. Wir werfen einen Blick auf das heutige Wien-Wetter und auf die aktuellen Temperaturen. 26 Grad misst das Thermometer schon in Schwechat, 25 sowohl in der inneren Stadt als auch in Stammersdorf. Und rund 36 Grad erreicht die Temperatur heute im Laufe des Tages, also es wird ein sehr, sehr heißer Start in die neue Woche. Morgen Dienstag hält die Hitze an bei rund 33 Grad und am Mittwoch scheint zwar auch den ganzen Tag über die Sonne, aber da erreicht der Höchstwert rund 29 Grad. Radio Wien mit der besten Verkehrsinformation der Stadt. In Wien kommen Sie auf den Straßen gut voran. Eine Meldung habe ich für Sie für den öffentlichen Verkehr. Ab heute Montag sind 3 Verbindungen ins Weinviertel wegen Bauarbeiten unterbrochen. Die Nordwestbahn bis Jedersdorf, die Laher Ostbahn bis Gerersdorf und die Nordbahn bis Süßenbrunn. Ersatzweise sind Busse unterwegs und das dauert noch bis zum 6. September. Kommen Sie gut an Ihr Ziel.
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0: Tina Turner hier auf Radio Wien. Einen schönen Montagvormittag. Ja, Montag, 10. August. Wir sind da mittendrin in den Sommerferien. Merken Sie vielleicht auch, vor allem am Ende des Tages, wenn Feierabend ist und Sie plötzlich mehr Parkplätze als sonst in Ihrer Umgebung auffinden, sind ja viele weggefahren, genießen gerade Ihren Urlaub auswärts. Aber auch gut, wenn Sie daheim geblieben sind, denn unsere Stadt hat gerade viel zu bieten.
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0: Was genau los ist in dieser Woche? Einen Überblick hat Barbara Türschmidt jetzt für uns.
2: Bello, bello impossibile.
3: Es wird eine lange italienische Partynacht, die La Notte Italiana im Sadettl im Campus des Alten AKH. Am Freitag, dem 14. August, feiern wir mit Ihnen als Einstimmung auf das Ferragosto-Wochenende. Ab 19.30 Uhr bringt Sänger Armin Bonelli mit seiner Band Va Bene gefühlvolle Interpretationen von Adriano Celentano oder Zucchero. Und davor, ab 18 Uhr, zeigt Ihnen Tanzprofi Chris Lachmuth die besten Tanzschritte.
4: Am Programm stehen unter anderem die Basics in Bachata, Salsa oder Disco Fox. Dabei kommen aber nicht nur alle Anfängerinnen und Anfänger auf ihre Kosten. Auch alle, die ihre Tanzschritte wieder einmal auffrischen oder ihr Können festigen möchten, sind herzlich willkommen.
1: Veranstaltungen.
3: Am selben Abend gibt's Kultur am Rathausplatz beim Filmfestival für die kleinen, aber auch großen Opernfans. Nach einem Kurzfilm startet kurz nach 18 Uhr die Kinderoper Peter und der Wolf.
1: Und das.
3: Am Freitag und Samstag jeweils von 12 bis 21 Uhr offeriert das Theater am Spittelberg Schönes und Extravagantes zum Ausprobieren und Einverleiben. Beim Second-Hand-Flohmarkt können Sie stöbern und gustieren, zwischen Mode, Accessoires, Taschen und Schuhen die neue Besitzer suchen.
1: Kultur.
3: Und im Rahmen des Kultursommers Wien findet am Donnerstag im Waldmüllerpark im 10. Bezirk von 17.30 Uhr bis 21 Uhr bei freiem Eintritt die Performance von der Bühne aufs Papier statt. Da können Sie zum Flow der Performance malen und sich künstlerisch ausprobieren. Zur Musik, zu den Farben, zu den Bewegungen der Darsteller. Aquarellblöcke, Farben und mehr werden zur Verfügung gestellt.
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Einfach gute Musik an diesem Montagvormittag um 9.52 Uhr. Jetzt aus der Kategorie berühmteste Disco-Hits aller Zeiten. Da wundert es mich umso mehr, dass Lips Inc. als One-Hit-Wonder in die Musikgeschichte eingegangen sind. Auf jeden Fall wird es in den nächsten 4 Minuten recht funky hier auf Radio Wien.

0: Montag, der 10. August, es ist 10 Uhr im Nachrichtenstudio jetzt für Sie, Daniel Pichler.
1: Schönen Vormittag.
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1: Nach dem Überfall auf das Dorotheum in Währing ist der mutmaßliche Räuber gefasst worden. Heißes Wasser aus dem Erdinneren, diese Energiequelle soll man künftig leichter anzapfen können. Und das Wiener Wetter wird recht sonnig und sehr heiß. Nach dem Überfall auf eine Dorotheum-Filiale in Währing hat die Wiener Polizei einen Verdächtigen festgenommen. Es handelt sich dabei laut Kronenzeitung um einen ehemaligen Häftling. DNA-Spuren am Tatort haben die Ermittler demnach zum mutmaßlichen Räuber geführt. Der Mann ist dem Bericht zufolge in der Nacht festgenommen worden. Die Polizei bestätigt die Festnahme. Der Überfall am Donnerstag hat einen Polizeigroßeinsatz ausgelöst. Die sogenannte Geothermie soll in Zukunft in Österreich leichter genützt werden können. Das Finanzministerium hat einen Gesetzesentwurf ausgearbeitet, damit es für das Anzapfen von heißem Wasser im Erdinneren weniger rechtliche Hürden gibt. Das könnte die Abhängigkeit von fossilen Energieträgern deutlich reduzieren, Tanja Malle.
3: Schätzungen zufolge könnten in Österreich rund 500.000 Haushalte per Tiefengeothermie mit Fernwärme versorgt werden. Bisher brauchte es für Tiefengeothermie-Bohrungen allerdings die Genehmigung aller Eigentümer, so SPÖ-Energiesprecher Alois Schroll.
4: Auf Deutsch heißt das, alles, was unter 300 Meter gebohrt wird, müssen quasi die Inhaber und Inhaberinnen quasi das zulassen.
3: Das konnten, weil schräg ins Erdreich gebohrt werden muss, einige hundert Personen sein. Das soll künftig nicht mehr der Fall sein. So Schroll. Zudem seien vereinfachte Behördenverfahren geplant. Mit ÖVP und NEOS werde es noch Verhandlungen brauchen.
4: Das ist uns ganz, ganz wichtig, dass wir hier eine rasche Einigung zusammenbringen. Und ich glaube, dass es relativ rasch gehen wird und bald umgesetzt werden kann.
3: Im gemeinsamen Regierungsprogramm sind Erleichterungen bei der Tiefengeothermie bereits festgeschrieben.
1: Bundeskanzler Christian Stocker entschuldigt sich heute noch einmal für seinen Saga zur Kinderbetreuung. Kinderbetreuung sei eine unbezahlbare Arbeit, meint Stocker nun. Er hat ja vorige Woche bei einer Publikumsveranstaltung gesagt, dass Kinderbetreuung keine Arbeit wäre. Das Aktionsbündnis Frauen streiken ist mit den Erklärungen und Entschuldigungen des Kanzlers allerdings nicht zufrieden. Am Nachmittag wird vor dem Kanzleramt demonstriert. Vier deutsche Bundesländer haben am Wochenende das Lkw-Fahrverbot an Sonntagen und teilweise auch an Samstagen ausgesetzt. Grund sind historisch niedrige Pegelstände am Rhein. Frachter können deutlich weniger laden, Transporte werden teurer. Ein Ausweg ist die Verlagerung auf die Straße, Regina Pöll.
5: In Nordrhein-Westfalen, Niedersachsen, Rheinland-Pfalz und dem Saarland wurden gestern wieder einige Lkw gesehen. Diese Länder haben das Fahrverbot bis mindestens September gelockert. Bei Pkw-Fahrern und Fahrerinnen gibt es Skepsis.
6: Ich habe die Befürchtung, dass es danach nicht wieder zurückgenommen wird.
7: Ich finde, wenn es sich anders geht, dann geht es sich anders.
5: Verkehrsminister Bilger betont, die Versorgung müsse gesichert sein, etwa bei Kohle, Erzen und Chemikalien. Speditionsverbände erwarten vorerst nur ein leichtes Plus beim Wochenendverkehr, Branchenvertreter Rüdiger Ostrowski.
8: Es muss der Lkw vorhanden sein, es muss der Fahrer vorhanden sein. Trotzdem ist das eine sehr positive Entscheidung, die der Logistikkette hilft.
5: Umweltverbände fordern mehr Klimaprojekte statt Ausnahmen für Lkw.
1: Und wir sind beim Wiener Wetter und Jeremy Fernandes.
9: Danke dir, Daniel. Aktuell misst das Thermometer in der inneren Stadt 26 Grad, 24 Grad bei der Jubiläumswarte. Und in Unterlaß sind es auch schon fast 26, nämlich 25,8 Grad. Im Laufe des Tages steigt die Temperatur auf 36 Grad und auch morgen Dienstag hält die Hitze an bis zu 33 Grad. Eine Pause macht das heiße Wetter übermorgen am Mittwoch. Zwar bleibt es weitgehend sonnig, dafür aber nur bis zu 29 Grad. Gleich ist es 10.04 Uhr, Radio Wien mit der besten Verkehrsinformation der Stadt. In Wien kommen Sie recht gut voran. Eine Meldung für Sie für den öffentlichen Verkehr. Ab heute sind drei Verbindungen ins Weinviertel wegen Bauarbeiten unterbrochen. Die Nordwestbahn bis Jedlersdorf, die Laher Ostbahn bis Gerersdorf und die Nordbahn bis Süßenbrunn. Ersatzweise sind Bus unterwegs. Dauert noch bis zum 6. September. Wie auch immer Sie unterwegs sind, kommen Sie gut an Ihr Ziel.
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9: Und mit den Beatles. Schönen

Sailor mit A Glass of Champagne hier auf Radio Wien. 1975 wurde dieser Hit produziert, damals von einem gewissen Rupert Holmes. Ja, sagt Ihnen jetzt vielleicht nichts, aber sein eigener Song? Da klingelt's bestimmt, ja klar. Der Pina Colada Song. Ja, so, mit ein bisschen Wissen starten wir rein in den heutigen am Montag. Den 10. August. Einen schönen Vormittag jetzt gemeinsam mit Cyndi Lauper und Girls Just Wanna Have Fun.

Radio Wien mit einfach guter Musik und in dieser Stunde widmen wir uns auch der eigenen Gesundheit und da gibt es ja sehr, sehr viele Tipps und Regeln, wie man sich gesund ernähren will. Sie nicken jetzt wahrscheinlich. Vielleicht sind Sie sich auch unsicher, ob ein gewisses Nahrungsmittel wirklich so gut ist wie sein Ruf. Dann schicken Sie uns gern Ihre Frage auf wien.orf.at. In der kommenden halben Stunde ist Diätologin Doris Gartner bei uns hier auf Radio Wien und beantwortet eine von

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5: Einen schönen Montagvormittag. Es ist 10.30 Uhr. Wir werfen einen Blick auf das heutige Wien-Wetter. Aktuell misst ja das Thermometer in der inneren Stadt bereits 27 Grad. 26 sind es bei der Jubiläumswarte. Und in Unterlah sind es auch schon 26. Im Laufe des Tages steigt die Temperatur heute auf 36 Grad. Auch morgen Dienstag hält die Hitze an bei bis zu 33 Grad. Eine Pause macht das heiße Wetter übermorgen Mittwoch. Zwar bleibt es weitgehend sonnig, dafür aber nur bis zu 29 Grad. Radio Wien mit der besten Verkehrsinformation der Stadt. Und da habe ich gute Nachrichten für Sie. Momentan gibt es keine gröberen Probleme. Kommen Sie gut an Ihr Ziel.
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0: Der Reinhard Fendrich hier auf Radio Wien um 10.42 Uhr. Ich wünsche Ihnen einen schönen, angenehmen Montagvormittag.
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0: In dieser Rubrik geht es um Ernährungstipps, medizinische Mythen und alles rund um einen gesunden Lebensstil. Und auch Ihre persönliche Frage, die hat hier Platz. Die können Sie uns jederzeit auf wien.orf.at stellen. Das hat auch Radio Wien-Hörerin Silvia aus Otterkring gemacht. Sie möchte wissen, auf welche Nährstoffe muss ich bei veganer oder vegetarischer Kinderernährung achten? Die Antwort, die kommt von Diätologin Doris Gartner.
2: Also wenn Kinder vegetarisch ernährt werden, ja, also das heißt, es dürfen nach wie vor Milchprodukte mit dabei sein, es darf nach wie vor ein Ei beispielsweise mit dabei sein, dann ist es so, dass wir, was die Nährstoffe angeht, uns eigentlich relativ wenige Gedanken machen müssen. Ja. Also das heißt, das Einzige, was da dann übrig bleiben würde, ist das Eisen. Ja. Ich meine, das Eisen können wir dann aber auch durch Spinat und Rote Rübe, Brokkoli, Tahini etc. zum Beispiel zuführen. Ja. Also das heißt, eine vegetarische Kinderernährung ist jetzt eigentlich durchaus schon auch so aufstellbar, dass man sagen, es ist bedarfsdeckend. Bei einer veganen Ernährung für Kinder ist es so, dass Kinder haben, gerade was Vitamine und Mineralstoffe angeht, oft einen erhöhten Bedarf, und zwar deswegen, weil sie ja im Wachstum drinnen sind. Ja. Also das heißt, wenn ich jetzt sage, was sind so die klassischen Dinge, die man bei einer veganen Ernährung eher achten muss, dann ist es Vitamin B12, haben wir das in einer ausreichenden Zufuhr dabei, haben wir Eisen ausreichend mit dabei, haben wir Calcium, Omega-3-Fettsäuren, und da macht es dann sicher Sinn, wenn ich ein Kind

0: Kind von Geburt an vegan ernähre, leider auch immer wieder Blutabnahmen einzuplanen, ja, um zu schauen, gibt es da irgendeinen Mangel, den ich dann wirklich ganz gezielt durch Supplemente ergänzen muss. Ich meine, oft in der Praxis ist es so, dass man sagt, die Eltern ernähren das Kind zu Hause vegan, aber im Kindergarten, in der Schule wird dann quasi die normale Vollkost gegessen und da brauchen wir uns dann wieder überhaupt keine Gedanken machen, weil eben bei den Mahlzeiten in den Institutionen wirklich alles mit dabei ist. Ja, also das heißt, diese veganen Bausteine, die dann zu Hause kommen, fördern dann kein Defizit, aber wenn es wirklich durchgehend rein vegan ist, dann sollte das schon auch immer wieder vom Kinderarzt kontrolliert werden, damit man eben nicht in einen Eisenmangel bei Kindern reinrutscht, ne, und damit auch das Größenwachstum genauso stattfindet, wie stattfinden soll.
1: Und wenn auch Sie eine Frage haben, dann schicken Sie uns diese bitte gern auf wien.orf.at oder Sie deponieren diese bei unserem Radio Wien Service Point unter 89 9 95 3.
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0: So klingt Radio Wien am Montag, dem 10. August. Es ist 11 Uhr. Im Nachrichtenstudio jetzt für Sie Daniel Pichler.
1: Schönen Vormittag.
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1: Nach dem Überfall auf das Dorotheum in Währing, die Polizei hat einen Verdächtigen gefasst. Historische Dürre in Österreich, es gibt einen Milliardenschaden bei der Landwirtschaft und das Wiener Wetter ist oft sonnig und sehr heiß. Die Wiener Polizei hat den mutmaßlichen Räuber nach dem Überfall auf das Dorotheum in Währing gefasst. Bei dem Täter handelt es sich um einen 36-jährigen Wiener. Er ist am Abend in seiner Wohnung in Währing festgenommen worden. Er wird bereits verhört, Petra Thalhammer-Jeschek.
3: Der Verdächtige wird gerade zum zweiten Mal einvernommen. Der Mann ist wegen Suchtgiftdelikten amtsbekannt. Daher hat die Polizei Spuren seiner DNA gespeichert. Und da der Täter die Beute bei seiner Flucht verloren hat, ist es für die Polizei offenbar ein leichtes, den Mann ausfindig zu machen. In seiner ersten Einvernahme gibt er den Überfall auf das Dorotheum auch zu. Er braucht Geld für Drogen und hat Spielschulden. Der Überfall vergangenen Donnerstag ereignet sich am Nachmittag gegen 15 Uhr. Wegen des Verdachts auf eine Geiselnahme rückt die Exekutive mit einem Großaufgebot an Einsatzkräften von Cobra Vega sowie der Diensthundeabteilung an und sperrt das Areal um den Tatort Währinger Straße 134 großräumig ab. Eine Geiselnahme gibt es zum Glück nicht, alle für Angestellten können aus dem Dorotheum flüchten.
1: Die heimischen Bäuerinnen und Bauern müssen wegen der Dürre einen Rekordschaden hinnehmen. Der Gesamtschaden in der heimischen Landwirtschaft liegt laut der Hagelversicherung bisher schon bei 1 Milliarde Euro. Betroffen von der Trockenheit sind sämtliche Kulturen, vor allem die Wiesen zur Heuerzeugung, Mais, Kartoffeln, Zuckerrüben, Kürbisse und Soja. Regional ist auch Getreide stark betroffen. Im vergangenen Jahr sind weltweit 350 Mitarbeiterinnen und Mitarbeiter von humanitären Hilfsorganisationen im Einsatz ums Leben gekommen, mehr als die Hälfte davon im Gazastreifen. Das ist der zweithöchste Wert nach dem Negativrekord im Jahr davor mit 387 getöteten Helfern. Heuer sind bisher schon 83 Menschen bei humanitären Einsätzen gestorben. Das Geschäft mit dem Schlaf wird immer größer. Rund 30% der Bevölkerung in Österreich kann nicht schlafen. Weltweit sind im vorigen Jahr rund 86 Milliarden Euro für Schlafhilfen ausgegeben worden. Vanessa Gruber berichtet.
4: Von Schlaftracking-Apps und Hightech-Matratzen bis zu Melatonin-Präparaten. Das Geschäft mit dem Schlaf boomt. Denn Schlaf wird zunehmend als Grundlage für Gesundheit und Leistungsfähigkeit gesehen, sagen Experten. Davon profitiert auch das österreichische Unternehmen Schlaftech, das ergonomische Matratzen anbietet, erzählt Geschäftsführer Elias Merl.
5: Diese Themen passen natürlich sehr gut zusammen und dann kommen auch junge Leute auf die Idee, ich investiere jetzt in eine Matratze.
4: Auch rezeptfreie Schlaf- und Beruhigungsmittel boomen. Seit 2020 ist der Umsatz in heimischen Apotheken um rund 50% auf 42 Millionen Euro gestiegen. Schlafmediziner Stefan Stepanski warnt jedoch vor überzogenen Erwartungen an Melatonin.
6: Die Effekte, die Matratzen hat, sind in keiner Relation zu dem, was einem durch die Werbung vermittelt wird.
4: Ob Matratze, App oder Tablette, am Ende zählt vor allem eins, erholsamer Schlaf.
1: Und wir sind beim Wiener Wetter und Jeremy Fernandes.
0: Danke Daniel Pichler, der Sonnenschein, der überwiegt heute Montag. Aktuell haben wir fast schon 28 Grad in der inneren Stadt, 26 Grad sind es in Stammersdorf, die Wolken lockern um die Mittagszeit mehr und mehr auf. Zwar tauchen im Laufe des Nachmittags Quellwolken auf, die Wahrscheinlichkeit für gewittrige Regenschauer, die bleibt aber sehr gering. Es wird sehr heiß, teilweise schwül mit einem Höchstwert von 36 Grad, gelegentlich weht ein mäßiger Westwind. Morgen Dienstag geht es heiß weiter bei 33 Grad. Übermorgen Mittwoch macht das heiße Wetter.

0: eine Pause, zwar bleibt es weitgehend sonnig, dafür bekommen wir einen Höchstwert von nur 29 Grad. Gerade wie mit der besten Verkehrsinformation der Stadt, 11.04 Uhr und da kommen Sie gut voran, ohne gröbere Probleme.
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0: Wünsche Ihnen einen schönen Vormittag, den machen wir uns weiterhin ganz, ganz gemütlich am Faulpelztag, der am heutigen 10. August gefeiert wird. Passend dazu in dieser Stunde für Sie Bill Withers, Lovely Day, mehr Entspannung geht da fast gar nicht. Davor Eurythmics und Nick Kershaw mit I Won't Let the Sun Go Down on Me.
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0: Schön, dass wir Sie ein Stück

0: Hallo Wien, am Montagvormittag einen schönen wünsche ich Ihnen. Gleich schaut Falco vorbei. Davor schauen wir uns jetzt, wie jeden Montag, genauer an, was Ihre Kinder oder Enkel diese Woche mit dem Ferienspiel unternehmen könnten. Lila Madavian hat Jutta Hofer-Schettler von Wien Extra nach ein paar Vorschlägen gefragt.
1: Ja, mit einer Schnitzeljagd machen die Kinder heute eine Reise durch die Geschichte Österreichs.
2: Heute Rätselrallye durchs Haus der Geschichte. Da können die Kids eine Rätselrallye, eine Schnitzeljagd machen durchs Haus der Geschichte und ganz viele Fragen zur österreichischen Geschichte beantworten, lernen was dabei und haben trotzdem Spaß. Ideal.
1: Action gibt's im Prater.
2: Jump in Prater können die Kinder sich in der Trampolinhalle austoben wie nur was. Es gibt auch einen Ninja Warrior Parcours, wo man sich durch die Gegend handeln kann. Also auf jeden Fall urlustig.
1: Ja, und lustig wird's auch im Indoor-Spielplatz Seversaal, bei Hollis Grätzeltour im Herderpark in Simmering und mit einer Rätselrallye durch die Blumengärten Hirschstetten.
2: Das heißt, da können die Kinder durch die Gärten spazieren und haben dann gleichzeitig auch noch den Spaß mit der Schnitzeljagd.
1: Und der Kultursommer Wien ist mit dem Kinderfest on Tour.
2: Das Kinderfest vom Kultursommer ist diese Woche im 12. Bezirk und zeigt dort das Duo Accelerando mit dem Stück Federfeuer Freiheit. Das wird sicher urschön, kann man einfach vorbeikommen, sich einen Liegestuhl schnappen und Musik genießen.
0: Sehr schön. Infos zu den genannten Tipps bekommen Sie bei unseren Kolleginnen vom Radio Wien Service Point unter 99 9 95 3.

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2: Ja, Radio Wien hier am Montagvormittag, 11.30 Uhr mit dem Blick auf das aktuelle Wien-Wetter. Und da richte ich mal schöne Grüße an alle Urlaubsrückkehrer. Radio Wien-Hörerin Sanne hat mir gerade geschrieben, dass sie die letzten Tage in Dänemark verbracht hat. War vermutlich von den Temperaturen um einiges angenehmer. Heute bekommen wir 36 Grad in Wien im Laufe des Tages. 27 sind es jetzt schon in Stammersdorf, 29 in Mariabrunn und 28 Grad jetzt gerade in der inneren Stadt. Morgen Dienstag geht es weiter mit den heißen 33 Grad. Übermorgen Mittwoch macht das heiße Wetter mal eine Pause. Zwar bleibt es weitgehend sonnig. Dafür bekommen wir einen Höchstwert von nur 29 Grad. Gerade wie mit der besten Verkehrsinformation der Stadt. In Wien kommen Sie nach wie vor recht gut voran, ohne gröbere Probleme. Vorsicht! Das betrifft den öffentlichen Verkehr. Ab heute sind 3 Verbindungen ins Weinviertel wegen Bauarbeiten unterbrochen. Die Nordwestbahn bis Jedlersdorf, die Laher Ostbahn bis Gerersdorf und die Nordbahn bis Süßenbrunn. Ersatzweise sind Busse unterwegs. Wie auch immer, kommen Sie gut an Ihr Ziel.
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0: Einfach gute Musik hier auf Radio Wien um 11.52 Uhr in 8 Minuten das Radio Wien Stadtjournal mit Hubert Kickinger. Hallo, servus.
1: Schönen Vormittag, hallo.
0: Hubert, die Wiener Polizei hat jetzt einen Verdächtigen nach dem Überfall auf das Dorotheum in Währing gefasst.
1: Genau, der Mann soll am Donnerstag die Dorotheum-Filiale mit einer Schusswaffe überfallen haben und dann ist ihm die Flucht gelungen. Doch DNA-Spuren am Tatort haben jetzt zu dem 36-jährigen Wiener geführt. Er ist in der Nacht auf heute in seiner Wohnung festgenommen worden.
0: Was sein Motiv war, hören Sie gleich bei uns um 12 im Radio Wien Stadtjournal mit Hubert Kickinger.
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1: Es ist 12 Uhr im Nachrichtenstudio, jetzt für Sie Hubert Kickinger.
2: Schönen Mittag.
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2: Wiener Polizei fasst Verdächtigen nach Überfall auf das Dorotheum in Währing. Brisantes Schreiben der SPÖ Wien-Frauen an Bürgermeister Michael Ludwig. Das Wiener Wetter ist heute wieder sehr heiß. Die Polizei hat in der Nacht auf heute einen verdächtigen Mann in Wien gefasst, der am Donnerstag den Überfall auf die Dorotheum-Filiale in Währing begangen haben soll. Es handelt sich um einen 36-jährigen Wiener. Er wurde in seiner Wohnung in Währing festgenommen. Der Mann ist wegen Suchtdelikten der Polizei bekannt. Petra Dahlhammer-Jeschek berichtet.
4: Der Mann verliert bei seiner Flucht die Beute, darauf sind DNA-Spuren, die bei der Polizei bereits gespeichert sind, wegen Suchtgiftdelikten. Heute Nacht erfolgt der Zugriff auf die Wohnung des Mannes. Der 36-jährige Wiener gibt den Überfall auf das Dorotheum sofort zu, er braucht Geld für Drogen und hat Spielschulden. Vergangenen Donnerstagnachmittag kommt es wegen des Überfalls zu einem Großeinsatz der Polizei. Wegen des Verdachts auf eine Geiselnahme rücken auch Cobra, Vega sowie die Diensthundeabteilung an. Das Areal um den Tatort Währinger Straße 134 wird großräumig abgesperrt. Anrainer können stundenlang nicht in ihre Wohnungen. Eine Geiselnahme gibt es zum Glück nicht. Alle vier Angestellten können aus dem Dorotheum flüchten.
2: Die seit Wochen anhaltende Hitze sorgt für massive Dürreschäden und Ernteeinbußen in der Landwirtschaft. Der Gesamtschaden in der österreichischen Landwirtschaft beträgt bisher 1 Milliarde Euro. Das hat die österreichische Hagelversicherung heute bekannt gegeben. Claudia Beintner-Schmid aus unserer Wirtschaftsredaktion. Wie viel der Landwirte bekommen diesen Schaden denn nun ersetzt?
5: Ja, diese Schadenssumme ist 4-mal so hoch wie in anderen Jahren. Nicht alle Bauern werden entschädigt. Laut Hagelversicherung sind 80% der Ackerflächen versichert und 40% der Grünflächen. Ist ein Landwirt versichert, bekommt er einen Teil des Verlustes ersetzt. Aber wie gesagt, nicht alle haben diese Versicherung. Nun will auch die Bundesregierung Hilfen beisteuern, ist zu hören. Details dazu werden aber noch ausverhandelt.
2: Am Nachmittag hat Landwirtschaftsminister Norbert Totschnig von der ÖVP einmal zu einem runden Tisch ins Landwirtschaftsministerium geladen, denn die Schäden sind, wie gehört, groß. Was ist denn alles betroffen?
5: Wer in der Gegend herumfährt, dem ist es sicher aufgefallen. Die Wiesen sind gelb-braun statt grün. Auf den Äckern liegen zum Teil stark zusammengeschrumpfte Kürbisse mit verdörrten Blättern. Auch bei Mais, Kartoffeln, Zuckerrüben oder Getreide gibt es Ernteverluste. Das bedeutet für uns konkret auch, es wird heuer weniger heimisches Gemüse im Supermarktregal geben. Es muss mehr aus dem Ausland zugekauft werden.
2: Danke, Claudia Peintner-Schmid. Von einem brisanten Schreiben der SPÖ Wien-Frauen an Bürgermeister Michael Ludwig berichtet heute der Kurier. Demnach fordern einflussreiche SPÖ-Funktionärinnen in der Causa Ruck eine Klarstellung vom Wiener Bürgermeister. Dieser hatte sich vom Ex-Wiener Wirtschaftskammerpräsidenten nicht distanziert, trotz Vorwürfen gegen Walter Ruck, darunter auch mutmaßliche Frauenfeindlichkeit, Nicola Corazza berichtet.
6: Wir erwarten uns, dass Michael Ludwig bei Wortmeldungen auch für eine Klarstellung Platz findet, zitiert der Kurier SPÖ-Funktionärinnen, die nicht beim Namen genannt werden. In dem Brief an den Bürgermeister stehe unter anderem, dass es, Zitat, empörend sei, dass er die mutmaßlich frauenfeindlichen Äußerungen von Walter Ruck nicht verurteilt habe. Ruck soll sich unter anderem über die SPÖ-Vizebürgermeisterin verächtlich geäußert haben. Unterschrieben ist der Brief an Ludwig laut Kurier von den Präsidiumsmitgliedern der Wiener SPÖ-Frauen. Diese antworteten bis dato nicht auf eine ORF-Wien-Anfrage. Aus dem Büro von Ludwig heißt es laut Kurier, nach der Urlaubszeit werde es ein persönliches Treffen mit dem Präsidium der Wiener SPÖ-Frauen geben.
2: Und man kennt sie auch aus Wien, die Leih-E-Scooter und Leihräder, die man per App ausleihen kann. In Brüssel müssen sie jetzt ziemlich plötzlich bis September von den Straßen verschwinden. Zu der Entscheidung beigetragen haben unter anderem steigende Unfälle und Beschwerden. Aus Brüssel, Hanna Lechner und Verena Sophie Meyer.
7: Per App sind die Leihscooter und E-Bikes schnell entsperrt. Der Student Botuan ärgert sich, dass sie bald verschwinden. Ich nehme oft einen Scooter, wenn ich zu spät dran bin. Auch für die Juristin Leontine sind sie eine praktische Alternative zum eigenen Fahrrad. Weil so viele Räder gestohlen werden, nutze ich am Abend lieber E-Scooter oder um zum Bahnhof zu fahren, wenn ich nur in eine Richtung muss. Weil zu viele Scooter falsch abgestellt werden und Unfälle damit zunehmen, hat die Stadt Brüssel beschlossen, die Sharing-Dienste auslaufen zu lassen. Nach einem Rechtsstreit müssen sie schon bis September weg, so Camille Thierry von der Brüsseler Mobilitätsbehörde. Während das Aus für E-Scooter fix ist, gibt es über ausleihbare E-Bikes Mitte August noch Verhandlungen. Sie könnten also noch eine Chance bekommen.
2: Das war das Stadtjournal, damit zum Wiener Wetter und Jeremy Fernandes.
1: Danke Hubert Kickinger, der Sonnenschein, der überwiegt heute Montag. Aktuell haben wir 29 Grad in der inneren Stadt, 30 sind es bereits in Stammersdorf und fast 32 in Mariabronn. Ja, die Temperaturen, die klettern von Stunde zu Stunde, die Wolken lockern jetzt um die Mittagszeit mehr und mehr auf. Zwar tauchen im Laufe des Nachmittags Quellwolken auf, die Wahrscheinlichkeit für gewittrige Regenschauer, die bleibt aber sehr, sehr gering. Es wird sehr heiß und teilweise schwül mit einem Höchstwert von 36 Grad. Gelegentlich weht ein mäßiger Westwind. Morgen Dienstag hält die Hitze an, da bekommen wir rund 33 Grad. Übermorgen Mittwoch macht das heiße Wetter eine Pause, zwar bleibt es weitgehend sonnig, dafür bekommen wir einen Höchstwert von nur 29 Grad. Radio Wien mit der besten Verkehrsinformation der Stadt und das geht jetzt schnell. Sie kommen ohne gröbere Probleme voran.
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1: Mahlzeit. Schöne Mittagszeit wünsche ich Ihnen. Und wenn Sie sich jetzt mal bei Ihnen im Büro umschauen, schon wieder mehr Kolleginnen und Kollegen bei Ihnen, oder? Füllen sich die Schreibtische schon langsam wieder und werden die Urlaubsfotos fleißig herumgereicht? Wenn Sie dagegen vom Urlaub derzeit nur träumen können, dann habe ich was für Sie. Gönnen Sie sich mit uns eine kleine Auszeit. Wir verlosen in dieser Stunde hier auf Radio Wien noch einmal eine Nacht in einem Wiener Hotel. Wenn Sie uns sagen, warum gerade Sie einen Tapetenwechsel brauchen oder auch einfach nur ein kühles Hotelzimmer, dann rufen Sie uns an 89 9 95 3. Den Gewinner oder die Gewinnerin ziehen wir in einer halben Stunde hier auf Radio Wien. Bis dahin, einfach gute Musik, die Ihre Mittagszeit jetzt hoffentlich noch gemütlicher macht. Olivia Newton-John gleich nach den Backstreet Boys.
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Mahlzeit. Einfach gute Musik für Ihre Mittagszeit hier auf Radio Wien. Es ist 12.19 Uhr. Wir begleiten Sie gleich mit

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1: Mahlzeit, 12.30 Uhr, Radio Wien hier mit einem Blick auf die aktuellen Temperaturen. Ja, die sind mittlerweile alle schon im Ü30-Bereich bei uns in der Stadt. 31 Grad misst das Thermometer in der inneren Stadt, 32 Grad in Stammersdorf. Die Wolken jetzt um die Mittagszeit, die lockern mehr und mehr auf. Zwar tauchen im Laufe des Nachmittags Quellwolken auf, die Wahrscheinlichkeit für gewittrige Regenschauer, die bleibt aber gering. Wir bekommen heute einen Höchstwert von rund 36 Grad. Morgen Dienstag hält die Hitze an, der Tag beginnt bereits sehr warm, am Nachmittag hat es bis zu 33 Grad. Übermorgen Mittwoch macht das heiße Wetter dann eine Pause, zwar bleibt es weitgehend sonnig, dafür bekommen wir einen Höchstwert von nur 29 Grad. Radio Wien mit der besten Verkehrsinformation der Stadt und da werfen wir einen Blick auf die Straßen und da habe ich gute Nachrichten für Sie. In Wien kommen Sie nach wie vor gut voran, aber Vorsicht, wenn Sie unterwegs sind mit den Öffis in Richtung Weinviertel. Ab heute sind da drei Verbindungen wegen Bauarbeiten unterbrochen. Die Nordwestbahn bis Jedlersdorf, die Lara-Ostbahn bis Gerersdorf und die Nordbahn bis Süßenbrunn. Ersatzweise sind Busse unterwegs. Wie auch immer Sie unterwegs sind, kommen Sie gut an Ihr Ziel.
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0: einfach. Gute Musik von U2 hier auf Radio Wien. Eine schöne Mittagszeit wünsche ich Ihnen.
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0: 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Das klingt doch nach einem verlockenden Angebot. 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Frühstück inklusive natürlich. Und diese Nacht würde in dieser Woche gerne Julia in Anspruch nehmen. Hallo.
3: Hallo.
0: Julia, Sie sind gerade auf dem Weg ins Gänsehäufel, haben Sie mir gesagt. Recht haben Sie bei den 36
3: ja,
0: Grad.
3: Ja, wir sind gerade Abfahrt Kaisermühlen.
0: Ja. Ich hoffe, Sie kommen gut an. Auf jeden Fall haben Sie recht, also bei den 36 Grad, die wir heute bekommen.
3: Ja.
0: Die beste Idee. Warum haben Sie gesagt, ja, diese Auszeit, das wäre genau das Richtige für mich? Erzählen Sie mal.
3: Wir haben jetzt 2 Wochen Urlaub und haben eine Saisonkarte im Gänsehäufel.
0: Mhm.
3: Wohnen aber eigentlich im mittleren Burgenland und dann wäre eine kühle Nacht in einem Superhotel wirklich schön.
0: Ja. Apropos, was sind denn so die Spitzenwerte, was die Temperatur betrifft bei Ihnen zu Hause? Haben Sie die im Kopf?
3: 29, 30 Grad ja. Auf jeden Fall.
0: Ja, dann gratuliere ich noch herzlicher. Ihr klimatisiertes Zimmer ist reserviert. Sie können innerhalb der nächsten 7 Tage einchecken. Werden Sie das alleine oder zu zweit machen?

0: Zeit.
1: Ja. Dann wünsche ich Ihnen, wenn es soweit ist, zu zweit eine geruhsame Nacht und einen schönen Aufenthalt.
0: Oh, danke schön.
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1: 13 Uhr im Nachrichtenstudio jetzt für Sie Hubert Kickinger. Schönen Nachmittag.
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3: Heute runder Tisch wegen Dürreschäden im Landwirtschaftsministerium. UEFA und Co. legen gegen Infantino nach. Das Wiener Wetter ist wieder sehr heiß. Die heimische Landwirtschaft verzeichnet wegen der Dürre einen Rekordschaden. Er liegt laut der Hagelversicherung bisher schon bei 1 Milliarde Euro. Zu dieser ersten Dürrebilanz der Hagelversicherung beginnt in etwa 1,5 Stunden im Landwirtschaftsministerium ein runder Tisch. Katja Arthofer, wer ist da dabei und wird da ein Hilfspaket für die Landwirtinnen und Landwirte geschnürt?
4: Mit dabei im Ministerium sind Expertinnen und Wissenschaftler von der Hagelversicherung, aus der Landwirtschaft und eben aus dem Ministerium. Jetzt würden erstmals Zahlen vorliegen, betont man. Ein fertiges Hilfspaket ist heute also noch nicht zu erwarten. Auch weil Landwirtschaftsminister Totschnig von der ÖVP vorab schriftlich wissen lässt, dass diese Zahlen in die, Zitat, laufende Ausarbeitung des Maßnahmenpakets einfließen würden. Gegen ein Paket heute spricht auch, dass das Finanzministerium bisher gar nicht eingebunden ist. Man warte auf Totschnig-Vorschläge, heißt es aus dem Büro von Markus Matterbauer von der SPÖ, macht aber auch gleich klar, alles müsse sich im Rahmen des Budgets bewegen. Eine koste es, was es wolle, Politik werde es aus guten Gründen nicht geben. Und so sieht das Wort gleich nicht nur das Finanzministerium, sondern auch die NEOS.
3: Nach dem Überfall auf eine Filiale des Dorotheums in Währing am Donnerstag hat die Polizei in der Nacht auf heute einen Verdächtigen gefasst. Der 36-jährige Wiener wurde in seiner Wohnung, die ebenfalls in Währing liegt, festgenommen. Der Mann ist wegen Suchtdelikten der Polizei bekannt. Damit ins Ausland. Der russische Angriffskrieg in der Ukraine fordert nun auch in Russland selbst immer mehr Opfer. Die Ukraine hat mehrere russische Regionen in der Nacht massiv mit Drohnen angegriffen. Dabei sind mindestens 13 Menschen ums Leben gekommen, 48 weitere wurden verletzt. Die meisten Opfer gibt es in einer Industriestadt in Zentralrussland. Zugleich behauptet Russland, dass man in der Ukraine 2 weitere Dörfer erobert habe. Von der Ukraine gibt es dazu keine Informationen. Und im Machtkampf mit FIFA-Präsident Gianni Infantino legen die kritischen Fußballverbände wieder nach, berichtet Bernhard Kastler.
5: Die Kontinentalverbände von Europa, Asien sowie Nord- und Mittelamerika bekräftigen gemeinsam die Kritik an Infantino und bezichtigen ihn im Zusammenhang mit dem geplanten WM-Rechteverkauf der Täuschung. Führung sei eine Verpflichtung zum Dienst an der Fußballfamilie. Wenn sich jemand über das Kollektiv stelle, würde diese Verpflichtung aufgegeben werden, heißt es in dem Schreiben, das von den Verbandsbossen wie UEFA-Präsident Alexander Čeferin unterzeichnet ist. Die Verbände schreiben von einem Vertrauensbruch, einem Alleingang und fordern weiterhin einen Neuanfang an der Spitze des Fußball-Weltverbandes.
3: Das waren die Nachrichten. Wir kommen zum Wiener Wetter und Jeremy Fernandes.
6: Danke dir, Hubert. Der Sonnenschein, der überwiegt jetzt in den Nachmittagsstunden. 33 Grad aktuell in Unterlaa, 31 bei der Jubiläumswarte und 32 Grad jetzt gerade in der inneren Stadt. Zwar tauchen in den nächsten Stunden Quellwolken auf, die Wahrscheinlichkeit für gewitterige Regenschauer, die bleibt aber gering. Es wird sehr heiß, es bleibt sehr heiß, teilweise schwül, mit einem Höchstwert von 36 Grad heute Montag. Auch wenn wir Richtung Abend, Richtung Nacht blicken, dann klingt der Tag recht sonnig und heiß aus. Die Nacht ist zunächst klar, nach und nach ziehen auch ein paar Wolken durch. In den meisten Bezirken erwartet uns eine Tropennacht mit Tiefstwerten von 20 bis 25 Grad, nur vereinzelt unter 20 Grad. Und morgen Dienstag hält die Hitze tagsüber an. Der Tag beginnt bereits sehr warm, am Nachmittag hat es bis zu 33 Grad morgen. Radio Wien mit der besten Verkehrsinformation der Stadt und da kommen Sie nach wie vor recht gut voran, ohne gröbere Probleme.
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6: 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Schöner Montagnachmittag, der startet recht international bei uns. Ja, ein bisschen Italien-Flair. Dafür sorgt gleich Lucio Dalla mit Canzone. Wir haben Musik aus Österreich, das deutsch-österreichische Feingefühl, kurz DÖF, aus den frühen 80ern. Und davor starten wir jetzt mit David Lee Roth und seinen California Girls.
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0: einfach gute Musik am Montagnachmittag hier auf Radio Wien. Gleich die Beach Boys. Ein besonderes Himmelsspektakel, das wird es übermorgen am 12. August geben. Eine partielle Sonnenfinsternis wird über Österreich zu sehen sein. In Spanien sogar eine totale Sonnenfinsternis. Ja, da müssen wir in Österreich für so ein Himmelsspektakel noch ein bisschen warten, nämlich bis ins Jahr 2081. Im Planetarium gibt es deswegen heute Abend schon die Möglichkeit, einen virtuellen Abstecher nach Mallorca zu machen. Bei der Reise durch die Nacht, da geht es auf Spurensuche ins Universum mit einer Simulation der Finsternis in der Planetariumskuppel. Und zwar gemeinsam mit dem Planetariumsdirektor Michael Feuchtinger.
1: Bei unseren zwei Sondershows erklären wir einerseits, was bei einer Sonnenfinsternis passiert, und wir simulieren sie auch an der Planetariumskuppel. Und zwar sowohl für Wien, wo es ja nur eine partielle Sonnenfinsternis geben wird, als auch für Spanien, wo die Sonnenfinsternis total sein wird. Zusätzlich können alle BesucherInnen eine Sonnenfinsternisbrille, einen sogenannten Solar Viewer, mitnehmen, mit dem die Sonnenfinsternis in Wien gefahrlos beobachtet werden kann.
0: Ja, eine Reise durch die Nacht, heute von 21 bis 22 Uhr im Planetarium Wien. Alle Infos zur Anmeldung gibt es auf der Website der Wiener Volkshochschulen auf vhs.at.

0: Einfach gute Musik hier auf Radio Wien, gleich mit Mike and the Mechanics. Wham habe ich für Sie mit Wake Me Up Before You Go Go. Davor werfen wir einen aktuellen Blick auf die Temperaturen um 13.30 Uhr und da ist das Thermometer schon ordentlich raufgeklettert. 34 Grad mittlerweile in Stammersdorf, 32 bei der Jubiläumswarte, genauso 32 misst das Thermometer jetzt gerade in der inneren Stadt. Ja, die Wolken, die lockern mehr und mehr auf. Zwar tauchen im Laufe des Nachmittags jetzt ein paar Quellwolken auf, die Wahrscheinlichkeit für gewittrige Regenschauer, die bleibt aber gering. Wir erreichen heute einen Höchstwert von 36 Grad. Morgen Dienstag hält die Hitze an. Der Tag beginnt bereits sehr warm. Am Nachmittag hat es bis zu 33 Grad morgen. 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Und da kommen Sie in Wien auf den Straßen recht gut voran. Eine Meldung für Sie, wenn Sie die Öffis verwenden, Richtung Weinviertel. Ab heute sind es 3 Verbindungen wegen Bauarbeiten unterbrochen. Die Nordwestbahn bis Jedlersdorf, die Laher Ostbahn bis Gerersdorf und die Nordbahn bis Süßenbrunn. Ersatzweise sind Busse unterwegs. Wie auch immer Sie unterwegs sind, kommen Sie gut an Ihr Ziel.
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0: Und mit Bryan Adams, Summer of 69.

0: Wham mit Wake Me Up Before You Go Go. Einfach gute Musik für Ihren Montagnachmittag hier auf Radio Wien. 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
1: 14 Uhr im Nachrichtenstudio für Sie jetzt Hubert Kickinger. Schönen Nachmittag.
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3: Neuer KI-Assistent für Hilfe bei Amtswegen. Wiener Polizei nimmt Roadrunner und Tuning-Szene ins Visier. Das Wiener Wetter ist wieder sehr heiß. Wer eine Frage rund um das Thema Verwaltung hat, kann künftig auch auf die Hilfe von künstlicher Intelligenz zurückgreifen. Denn bei der ID Austria ist der Chatbot IDA gestartet, der rund um die Uhr Antworten liefern soll, wenn man bei Amtswegen nicht mehr weiterkommt. In einem nächsten Schritt soll IDA dann auch personalisiert Anträge erstellen können, Niklas Lercher berichtet.
4: Wie kann ich mich für die ID Austria registrieren?

0: registrieren? Wie kann ich einen neuen Hauptwohnsitz anmelden? Auf solche allgemeinen Fragen rund um das Thema Verwaltung soll nun auch der KI-Chatbot IDA Antworten liefern. Auf österreich.gv.at, id-austria.gv.at und in der ID-Austria-App steht IDA ab sofort rund um die Uhr zur Verfügung. Und zwar in einfacher Sprache. Das sei der erste Schritt, sagt Digitalisierungsstaatssekretär Alexander Pröll von der ÖVP.
1: Und im zweiten Schritt wird er dann auch nächstes Jahr personalisiert werden und kann dann auch antragslos als Chatbot Aufgaben erfüllen.
0: Beispielsweise einen Meldezettel ausfüllen und den Telekom-Anbieter über die neue Wohnadresse informieren. Staatssekretär Pröll betont aber, die Entscheidung und Kontrolle bleibe immer beim Menschen.
2: Die Dürre hat in der heimischen Landwirtschaft heuer schon Schäden von 1 Milliarde Euro angerichtet. Das hat heute die Hagelversicherung bekannt gegeben. Sie wird Schäden in Höhe von rund 400 Millionen Euro abdecken. Politisch wird nun um ein Hilfspaket für die Landwirte gerungen. Das Finanzministerium verweist dabei auf mögliche finanzielle Umschichtungen innerhalb des Landwirtschaftsministeriums und dass auf das Budget geachtet werden müsse. Die Wiener Polizei hat am Wochenende Schwerpunktkontrollen vor allem gegen die Roadrunner- und Tuning-Szene durchgeführt. 560 Anzeigen allein wegen Geschwindigkeitsübertretungen hat es dabei innerhalb von 10 Stunden gegeben. Evelyn kann ja mit den Details.
3: 180 km/h in der 80er-Zone, fast 100 in der 50er-Zone und 70 km/h, wo nur 30 erlaubt wären. Das sind die Spitzenwerte bei den Kontrollen von Freitagabend bis Samstag früh im Großraum Wien. 19 Führerscheine und 11 Kennzeichen werden abgenommen. In 50 Fällen hagelt es außerdem Anzeigen wegen getunter Autos. Am Neubaugürtel stoppt die Polizei einen einschlägig bekannten Roadrunner. Er hat keinen gültigen Führerschein, außerdem gibt es massive Ungereimtheiten zum Auto, etwa wem es gehört. Das Auto wird daher sichergestellt, die Kriminalpolizei ermittelt. Außerdem auf der Bilanzliste der Polizei unter anderem knapp 240 Alkovortests, mehr als 9.800 Euro an Organmandaten und eine Reihe von Schnellrichterverfahren mit Geldstrafen von insgesamt rund 8.500 Euro.
2: Und eine vermeintliche Wunderheilerin soll eine 29-jährige Münchnerin in den vergangenen 5 Jahren um eine 5-stellige Summe betrogen haben. Die Beschuldigte, sie soll laut Berichten deutscher Online-Medien aus Wien stammen, wurde vergangene Woche festgenommen und befindet sich in Haft. Mehr als 5 Jahre gab sie vor, mit einem verstorbenen Angehörigen der Münchnerin in Verbindung treten zu können. Das waren die Nachrichten. Damit zum Wiener Wetter und Jeremy Fernandes.
4: Danke, Hubert Kickinger. 36 Grad warten auf uns heute Montag. 34 sind es bereits in Donaufeld, zum Beispiel 33 in Mariabronn und genauso 33 Grad aktuell in der inneren Stadt. Der Sonnenschein überwiegt also auch in den Nachmittagsstunden. Zwar tauchen im Laufe der nächsten Stunden Quellwolken auf. Die Wahrscheinlichkeit für gewittrige Regenschauer, die bleibt aber gering. Morgen Dienstag hält die Hitze an, bei bis zu 33 Grad. Übermorgen Mittwoch gibt es eine kleine Verschnaufpause. Zwar scheint auch am Mittwoch die Sonne von früh bis spät, aber der Höchstwert, der erreicht übermorgen nur unter Anführungszeichen 29 Grad. Radio Wien mit der besten Verkehrsinformation der Stadt. Vorsicht, wenn Sie auf der Tangente unterwegs sind, Richtung Gänserndorf am Knoten Kaisermühlen, da hat ein LKW die Ladung verloren. Vorbeifahren geht nur sehr langsam, da hat sich bereits Stau aufgebaut. Ansonsten gibt es keine gröberen Probleme, kommen Sie gut an Ihr Ziel, haben Sie einen schönen Nachmittag und ich lasse Sie natürlich nicht alleine, ab jetzt.
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0: Ist der Montagnachmittag auf Radio Wien. Es ist 15 Uhr im Nachrichtenstudio für Sie, Hubert Kicking.
1: Schönen Nachmittag.
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3: Für die Energiewende will das Finanzministerium künftig Tiefengeothermiebohrungen erleichtern. Verdächtiger nach Überfall auf Wiener Dorotheum gefasst. Das Wiener Wetter ist wieder sehr heiß. Die sogenannte Geothermie soll in Zukunft in Österreich leichter genutzt werden können. Das Finanzministerium hat einen Gesetzesentwurf ausgearbeitet, damit es für das Anzapfen von heißem Wasser im Erdinneren weniger rechtliche Hürden gibt. Das könnte die Abhängigkeit von fossilen Energieträgern deutlich reduzieren. Tanja Malle.
4: Schätzungen zufolge könnten in Österreich rund 500.000 Haushalte per Tiefengeothermie mit Fernwärme versorgt werden. Bisher brauchte es für Tiefengeothermiebohrungen allerdings die Genehmigung aller Eigentümer, so SPÖ-Energiesprecher Alois Schroll.
5: Auf Deutsch heißt das, alles, was unter 300 Meter gebohrt wird, müssen quasi die Inhaber und Inhaberinnen quasi das zulassen.
4: Das konnten, weil schräg ins Erdreich gebohrt werden muss, einige hundert Personen sein. Das soll künftig nicht mehr der Fall sein. So Schroll. Zudem seien vereinfachte Behördenverfahren geplant. Mit ÖVP und NEOS werde es noch Verhandlungen brauchen.
5: Das ist uns ganz, ganz wichtig, dass wir hier eine rasche Einigung zusammenbringen. Und ich glaube, dass es relativ rasch gehen wird und bald umgesetzt werden kann.
4: Im gemeinsamen Regierungsprogramm sind Erleichterungen bei der Tiefengeothermie bereits festgeschrieben.
3: Der Verfassungsschutz DSN hat ein internationales Netzwerk zur Umgehung der gegen Russland verhängten EU-Sanktionen aufgedeckt. Im Zentrum der Ermittlungen stand eine in Wien ansässige Firma, über die hochspezialisierte Industriegüter für die russische Rüstungsindustrie beschafft wurden. Nach dem Überfall auf eine Filiale des Dorotheums in Währing am vergangenen Donnerstag hat die Polizei jetzt einen Verdächtigen gefasst. Der 36-jährige Wiener wurde in seiner Wohnung festgenommen. Der Mann ist wegen Suchtdelikten der Polizei bekannt, Petra Dalhammer-Jeschek berichtet.
6: Der Mann verliert bei seiner Flucht die Beute. Darauf sind DNA-Spuren, die bei der Polizei bereits gespeichert sind, wegen Suchtgiftdelikten. Heute Nacht erfolgt der Zugriff auf die Wohnung des Mannes. Der 36-jährige Wiener gibt den Überfall auf das Dorotheum sofort zu. Er braucht Geld für Drogen und hat Spielschulden. Vergangenen Donnerstagnachmittag kommt es wegen des Überfalls zu einem Großeinsatz der Polizei. Wegen des Verdachts auf eine Geiselnahme rücken auch Cobra, Vega sowie die Diensthundeabteilung an. Das Areal um den Tatort Währinger Straße 134 wird großräumig abgesperrt. Anrainer können stundenlang nicht in ihre Wohnungen. Eine Geiselnahme gibt es zum Glück nicht. Alle vier Angestellten können aus dem Dorotheum flüchten.
3: Und beim Ätna auf Sizilien werden weiter heftige Explosionen registriert. Asche, glühende Gesteinsbrocken und Lava werden ausgespuckt. Der Ätna ist mit rund 3.300 Metern der höchste aktive Vulkan in Europa. Das waren die Nachrichten, damit zum Wiener Wetter und Lela Madavian.
0: Und da messen wir derzeit 35 Grad in Stammersdorf, es sind 33 Grad in der Wiener Innenstadt. Der Sonnenschein überwiegt heute Nachmittag, es tauchen zwar Quellwolken auf, die Wahrscheinlichkeit für gewitterige Regenschauer bleibt aber gering. Heiß bleibt mit einem Höchstwert von 36 Grad, gelegentlich weht mäßiger Westwind. Morgen Dienstag hält die Hitze an, der Tag beginnt bereits sehr warm, am Nachmittag hat es bis zu 33 Grad, dazu scheint stundenlang die Sonne, ein paar Wolken sind durchaus dabei, speziell in der Früh und am Vormittag. Der Wind ist schwach bis mäßig und kommt aus Nord bis Nordost. Es ist 15.03 Uhr, das ist Radio Wien mit der besten Verkehrsinformation der Stadt. Im ersten Bezirk ist der tiefe Graben gesperrt. Die Feuerwehr löscht hier einen Dachstuhlbrand. Am besten über am Hof und die Färbergasse ausweichen. Auf der Tangente Richtung Gensendorf ist die verlorene Ladung beim Knoten Kaisermühlen jetzt weggeräumt. Es sind seit kurzem wieder alle Fahrspuren frei. Noch gibt es aber Stau bis zum Labergtunnel. Niederösterreich S6-Semmering-Schnellstraße in beiden Richtungen zwischen Neunkirchen und Glocknitz. Sperre im Baustellenbereich, hat sich ein Fahrzeug überschlagen. Es gibt Stau in beiden Richtungen. Ausweichen geht über Neunkirchen und die B17. Und noch Meldungen vom öffentlichen Verkehr. Die Züge fahren wieder auf der U3 zwischen dem Kardinal-Nagel-Platz und Landstraße. Der Rettungseinsatz ist beendet. Und ab heute sind drei Verbindungen ins Weinviertel wegen Bauarbeiten unterbrochen. Die Nordwestbahn bis Jedlersdorf, die Lahr-Ostbahn bis Gerersdorf und die Nordbahn bis Süßenbrunn. Ersatzweise sind Busse unterwegs. Gute und sichere Fahrt. Dann kommen Sie gut an Ihr Ziel.
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0: Heute den ersten Tag wieder zurück aus dem Urlaub. Freue mich sehr, wieder hier zu sein, bei Ihnen zu sein, mit einfach guter Musik. Hier sind Queen. Schönen Montag.

0: Stellen Sie sich vor, Sie nehmen sich vor, die 7 höchsten Berge aller 9 Bundesländer Österreichs allein ohne Hilfe eines Teams zu besteigen und die Strecken dazwischen mit dem Fahrrad zurückzulegen. Ja, das muss man sich mal vorstellen. Das hat Extremsportler Michael Strasser aus Niederösterreich geschafft. Er hat am Samstag sein jüngstes Projekt, die Austrian 7 Summits, erfolgreich beendet. Auf dem Programm standen der Großglockner, Großvenediger, Pitzbuin, Hoher Dachstein, Schneeberg, Geschriebenstein und Hermannskogel und die Radstrecken von Berg zu Berg von 1000 Kilometern. Für die außergewöhnliche Herausforderung hat er 4 Tage, 4 Stunden und 40 Minuten gebraucht. Ein neuer Rekord. Wie geht's nach so einer Leistung?
1: Ich bin eigentlich unglaublich zufrieden. Es ist sicher eine der krassesten Leistungen, die ich sportlich in meinem Leben machen konnte. Also es war definitiv die intensivsten 4 Tage auf sportlicher Ebene meines Lebens.
0: Das ist wirklich unglaublich. Die größte Herausforderung, wie zu erwarten?
1: Die Hitze war eigentlich in den ersten 2 Tagen das größte Problem, muss man ehrlicherweise sagen. Also so das ganze Indoor bei über 40 Grad, wo es keinen Schatten gibt. Dann rauf, das Zillertal rein, Gerlos rauf in der ärgsten Sonne, das war schon für mich das Ärgste eigentlich.
0: Mhm, kann ich mir vorstellen. Aber auch schöne Erlebnisse pushen dann natürlich, oder?
1: Wenn die Leute einen anfeuern oder wenn man so ganzzeitig am Sonnenaufgang schon am Großglockner Gipfelkreuz ist, war sehr schön. Anstrengendste Moment war wahrscheinlich die Dachsteinbesteigung, weil da bin ich um kurz nach Mitternacht unten gestartet und war dann in der Früh um 5 wieder retour. Das war von Anfang bis zum Ende finster und es war sehr anspruchsvoll oben am Gletscher, weil der ziemlich ausgappert ist jetzt und extrem versportet ist und da war auch sehr steil. Das waren schon sehr Momente, wo ich gewusst habe, okay, jetzt darf einfach nichts passieren, weil in der Nacht ist da keiner unterwegs.
0: Mhm. 7 Gipfel, 9 Bundesländer, insgesamt 1100 Kilometer und alles 100%ig allein und ohne Unterstützung von außen. Chapeau, Gratulation, großen Respekt, Extremsportler Michi Strasser zu dieser großartigen Leistung. Gratulieren wir sehr herzlich. Dann sind wir schon natürlich neugierig auf das nächste Projekt. Das kommt bestimmt.

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5: Das wird schön. Schönen Montagnachmittag mit Radio Wien, 15.30 Uhr. Wir schauen auf das Wetter. Wir messen derzeit 35 Grad in Stammersdorf. Es sind 34 Grad in der Wiener Innenstadt. Es tauchen im Laufe des Nachmittags Quellwolken auf zum Sonnenschein. Die Wahrscheinlichkeit für gewittrige Regenschauer bleibt aber gering. Es bleibt heiß mit einem Höchstwert von 36 Grad. Teilweise ist es auch schwül. Gelegentlich weht mäßiger Westwind. Morgen am Dienstag wird es auch heiß. Der Tag beginnt schon mal sehr warm. Am Nachmittag hat es dann bis zu 33 Grad. Dazu scheint stundenlang die Sonne. Ein paar Wolken sind durchaus dabei, speziell in der Früh und am Vormittag. Der Wind ist schwach bis mäßig und kommt aus Nord bis Nordost. Unser Blick auf die Straßen um 15.31 Uhr, Tangente Richtung Kagran, zwischen der Hansonkurve und dem Handelsquai noch 50 Minuten Zeitverlust. Es sind aber auch schon länger wieder alle Fahrspuren frei. 10 Minuten länger dauert es auf der Schüttelstraße Richtung Zentrum ab der Stadionbrücke. Und im ersten Bezirk ist der tiefe Graben gesperrt. Die Feuerwehr löscht einen Dachstuhlbrand. Am besten über am Hof und die Färbergasse ausweichen. Und noch wieder Österreich, S6 Semmering-Schnellstraße in beiden Richtungen zwischen Neunkirchen und Glocknitz. Sperre im Baustellenbereich. Die Kehrmaschine ist noch im Einsatz. Dauert laut ASFINAG noch ca. 15 Minuten. Es gibt Stau in beiden Richtungen. Ausweichen geht über Neunkirchen und die B17.
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0: kennen die Peter Cornelius aus dem Jahr 1981. Haben Sie vielleicht damals im Radio gehört? Oder in Ihrem Walkman?
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0: Eine Reise zurück in die 80er und 90er. Zahlreiche Retro-Trends feiern ja derzeit ihr Comeback. Zum Beispiel die Diddlmaus. Ja, haben wir ja auch darüber berichtet auf Radio Wien. Und wir wollen auch diese Woche mit Ihnen ein bisschen nostalgisch in die Vergangenheit schauen. Was ist da zum Beispiel noch nicht zurück? Steht aber bei Ihnen auf Ihrer Wunschliste. Kerstin Neulinger hat nachgefragt.
3: Den Walkman. Das war meine Kindheit.
4: Ich glaube, Gameboys, ich meine, ich weiß, dass das eh wieder ein bisschen zurückkommt, aber in meiner Bubble ist das noch nicht so wirklich wieder zurück. Ich glaube, das oder so Nintendo-Spielen oder sowas.
5: Mehr so CDs, dass man mehr CDs benutzen würde, mehr CD-Player. Vinyls auch, ist auch schön. Wenn man Musik zum Beispiel jetzt hören will, man hat das Handy und es ist halt, alles ist verfügbar, aber es ist halt nicht dieses Gefühl.
6: Oh ja, Sarah Kay. Da gab es früher so Sarah Kay Aufkleber und Sarah Kay Büchlein und so, das waren so romantische Mädchen. Und von Hamilton gab es auch so romantische Fotos, alles in diese Romantikrichtung, wo das alles so vernebelt und noch verschleiert war. Das war damals nett, ja.
7: Briefe schreiben, einfach mehr, wie sag mal, Romantik.
0: Oh ja, das ist auf jeden Fall romantisch. Einen schönen Liebesbrief schreiben, so richtig mit Briefpapier, Kuvert, einer schönen Füllfeder. Warum nicht? In Sachen Retro geht es bei uns im Radio Wien Magazin heute noch um Spielzeugnostalgie. Wir schauen in einer ganz besonderen Werkstatt vorbei, nämlich im 9. Bezirk, in der 10 Figuren nach historischen Formen gegossen werden.
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Disco-Ära mit Donna Summer, The Lady of the Night, hören Sie bei uns auf Radio Wien am Montagnachmittag. Und wir freuen uns schon aufs Wochenende, auf Samstag, Ferragosto, in Italien, großer Feiertag. Und wir feiern mit Ihnen gemeinsam. Wir spielen am Wochenende, Samstag und Sonntag, ausschließlich italienische Hits auf Radio Wien. Und den wahrscheinlich auch, ist Toto Cutugno mit Serenata.

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1: 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Es ist 16 Uhr im Nachrichtenstudio für Sie, Hubert Kickinger.
2: Schönen Nachmittag.
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4: Brüssel verbietet Leih-E-Scooter. Mercedes verlagert Teil der Produktion nach Ungarn. Das Wiener Wetter ist wieder sehr heiß. In Brüssel müssen Leih-E-Scooter überraschend bis September von den Straßen verschwinden. Die Mietroller, die per App ausgeliehen werden können, sind in vielen Städten weit verbreitet, ja auch in Wien. In Brüssel haben unter anderem steigende Unfallzahlen und Beschwerden zu der Entscheidung beigetragen. Verena Sophie Meyer berichtet.
5: Per App sind die Leih-Scooter und E-Bikes schnell entsperrt. Der Student Botuan ärgert sich, dass sie bald verschwinden. Ich nehme oft einen Scooter, wenn ich zu spät dran bin. Auch für die Juristin Leontine sind sie eine praktische Alternative zum eigenen Fahrrad. Weil so viele Räder gestohlen werden, nutze ich am Abend lieber E-Scooter oder um zum Bahnhof zu fahren, wenn ich nur in eine Richtung muss. Weil zu viele Scooter falsch abgestellt werden und Unfälle damit zunehmen, hat die Stadt Brüssel beschlossen, die Sharing-Dienste auslaufen zu lassen. Nach einem Rechtsstreit müssen sie schon bis September weg, so Camille Thierry von der Brüsseler Mobilitätsbehörde.
6: Les véhicules soient enlevés le plus rapidement possible.
5: Während das Aus für E-Scooter fix ist, gibt es über ausleihbare E-Bikes Mitte August noch Verhandlungen. Sie könnten also noch eine Chance bekommen.
4: Die Arbeiterkammer hat mit der Erste Bank und zahlreichen Sparkassen eine Einigung über die Rückerstattung unzulässiger Kreditbearbeitungsgebühren erzielt. Betroffene können ab sofort unzulässige Gebühren für Konsum- und Wohnkredite aus den vergangenen 30 Jahren zurückfordern. Infos dazu gibt es auf der Website der Arbeiterkammer. Ungarns Autoindustrie freut sich über mehr Aufträge von Mercedes. Angesichts der angespannten wirtschaftlichen Lage im deutschen Konzern verlagert Mercedes die Fertigung zweier neuer Modelle künftig nach Ungarn, berichtet Paul Griesey.
7: Rund 70% billiger als in Deutschland ist die Produktion eines Mercedes-Autos im Werk in Ungarn. Geringere Löhne, geringere Steuern und geringere Energiekosten machen Ungarn attraktiv, sagt die Automobilexpertin Beatrix Keim.
8: Insgesamt

0: ist hier ein Ökosystem entstanden, was dem Anspruch seitens Mercedes, hier sehr gute Fahrzeuge, aber zu günstigeren Kosten und mit einer verbesserten Marge zu produzieren, absolut entgegenkommt.
1: Künftig fertigt Mercedes in seinem Werk außerhalb von Budapest 350.000 Autos pro Jahr, fast doppelt so viel wie bisher. Verlierer dieser Entwicklung ist laut Beatrix Keim der Industriestandort Deutschland. Starke Auswirkungen auf österreichische Zulieferer, die Komponenten für Mercedes produzieren, erwartet die Expertin vorerst nicht.
2: Und ein 15-jähriges Mädchen ist gestern in Favoriten von einem Polizeimotorrad erfasst und dabei schwer verletzt worden. Ein Polizist war bei einem Einsatz mit Blaulicht und Folgetonhorn auf der Laherbergstraße Richtung Stadt auswärts unterwegs, als die Jugendliche auf die Straße getreten ist, um sie zu überqueren. Es kam zur Kollision. Die 15-Jährige erlitt dabei mehrere Knochenbrüche. Das waren die Nachrichten. Damit zum Wiener Wetter und Lela Madavian.
3: Und da messen wir 35 Grad in Donaufeld. Es sind 35 Grad auch in der Wiener Innenstadt. Sonnig und heiß klingt dieser Tag aus. Die Nacht ist zunächst klar. Nach und nach ziehen noch ein paar Wolken durch. Gelegentlich mäßiger Westwind und in den meisten Bezirken eine Tropennacht mit Tiefstwerten von 20 bis 25 Grad. Nur vereinzelt unter 20 Grad. Morgen Dienstag hält die Hitze an. Der Tag beginnt schon bereits sehr warm. Am Nachmittag hat es dann bis zu 33 Grad. Es scheint dazu den ganzen Tag die Sonne. Ein paar Wolken sind durchaus dabei, speziell in der Früh und am Vormittag. Der Wind ist schwach bis mäßig und kommt aus Nord bis Nordost. Gleich 16.04 Uhr, Radio Wien mit der besten Verkehrsinformation der Stadt. Auf der Tangente Richtung Kagran zwischen der Hansumkurve und dem Handelsquai noch 30 Minuten Zeitverlust. Es sind aber schon länger wieder alle Fahrspuren frei. Im ersten Bezirk ist der tiefe Graben gesperrt. Die Feuerwehr löscht hier einen Dachstuhlbrand. Am besten über am Hof und die Färbergasse ausweichen. Und 10 Minuten länger dauert es auf der Schüttelstraße Richtung Zentrum ab der Stadionbrücke. Und noch Niederösterreich, A21 Wiener Ausgang, Autobahn Richtung Wien Süd. Im Baustellenbereich bei Brunn melden Radio Wien-Hörer ein Auto mit Panne im baulich getrennten linken Fahrstreifen. Unbedingt rechts bleiben, der Streckendienst ist schon auf der Zufahrt. Und S5 Stockerau, Schnellstraße Richtung Wien zwischen Tulln und Stockerau ist nach einem Unfall mit einem LKW nur die linke Fahrspur frei. Es baut sich Stau auf. S6 Semmering, Schnellstraße in beiden Richtungen zwischen Neunkirchen und Glocknitz. Die Unfallstelle ist geräumt. Da sind wieder alle Fahrspuren frei. Es gibt noch mehrere Kilometer Stau. Der löst sich aber jetzt auf. Und zum Schluss noch eine Meldung vom öffentlichen Verkehr. Ab heute sind 3 Verbindungen ins Weinviertel wegen Bauarbeiten unterbrochen. Die Nordwestbahn bis Jedlersdorf, die Laa Ostbahn bis Gerersdorf und die Nordbahn bis Süßenbrunn. Ersatzweise sind Busse unterwegs. Gute und sichere Fahrt.
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3: Und einfach gute Musik, gleich von Peter Gabriel. Und hier ist ein London Beat.
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3: Angenehmen Nachmittag.

0: Herrlich. Peter Gabriel mit Sledgehammer. Immer gut zu hören.
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0: Vorbei sind die Zeiten, wo wir am Flughafen Wien vor einer Sicherheitskontrolle noch ganz schnell unsere Wasserflasche austrinken mussten oder das Shampoo in ein kleines Flascherl umfüllen. Wenn wir nur mit Handgepäck geflogen sind, seit Anfang Juli sind bei der Sicherheitskontrolle neue CT-Scanner im Einsatz, sagt der Sprecher des Flughafen Wien, Peter Klemann.
2: Das ist eine besondere, spezielle Technologie, mit der detailliertere Bilder, hochauflösendere Bilder vom Handgepäck und vom Inhalt des Handgepäcks vorgenommen werden können. Das heißt, es ist möglich, bis zu 2 Liter an Flüssigkeiten im Handgepäck zu transportieren und auch elektronische Geräte, die können im Handgepäck bleiben. Man muss das nicht mehr umständlich auspacken.
0: Also auch das Handy kann im Rucksack bleiben. Solche neuen Scanner gibt es übrigens auch an den Flughäfen London Gatwick, Dublin, Mailand oder Zürich. Aber noch nicht an allen Flughäfen. Also besser vor Abflug immer noch checken, welche Regeln in puncto Flüssigkeit im Handgepäck am jeweiligen Flughafen gelten. 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

Schönen Montagnachmittag mit Radio Wien, es ist 16.17 Uhr. Wir schauen alle 15 Minuten für Sie auf die Straßen, auch wieder auf die Tangente Richtung Kagran. Zwischen der Hansenkurve und dem Handelskeh noch 30 Minuten Zeitverluste, sind aber schon länger wieder alle Fahrspuren frei. Im ersten Bezirk ist der tiefe Graben gesperrt, die Feuerwehr löscht einen Dachstuhlbrand. Am besten über am Hof und die Färbergasse ausweichen. Und 10 Minuten länger dauert es auf der Schüttelstraße Richtung Zentrum ab der Stadionbrücke. Unser Blick nach Niederösterreich, A21 Wiener Austring, Autobahn Richtung Wien Süd. Im Baustellenbereich bei Brunnen melden Radio Wien-Hörer ein Auto mit Panne im baulich getrennten linken Fahrstreifen. Unbedingt rechts bleiben, der Streckendienst ist schon auf der Zufahrt. S5 Stockerauer Schnellstraße Richtung Wien. Zwischen Tulln und Stockerau ist nach einem Unfall mit einem LKW nur die linke Fahrspur frei. Stau baut sich auf. Und S6 Semmering Schnellstraße in beiden Richtungen zwischen Neunkirchen und Glocknitz. Da ist die Unfallstelle geräumt. Es sind wieder alle Fahrspuren frei. Noch gibt es mehrere Kilometer Stau. Der löst sich jetzt aber auf.

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2: Und das ist der Montagnachmittag auf Radio Wien, 16.30 Uhr. Die Schlagzeilen hat Hubert Kickinger.
3: Schönen Nachmittag. Die Dürreschäden in der heimischen Landwirtschaft machen laut Hagelversicherung bisher 1 Milliarde Euro aus. Die Versicherung wird Schäden in Höhe von rund 400 Millionen Euro abdecken. Politisch wird jetzt um ein Hilfspaket für die Landwirte gerungen. Die Polizei hat jetzt einen verdächtigen Mann in Wien gefasst, der am Donnerstag den Überfall auf die Dorotheum-Filiale in Währing begangen haben soll. Es handelt sich um einen 36-jährigen Wiener. Er ist wegen Suchtdelikten der Polizei bekannt. Und in einem Brief fordern einflussreiche SPÖ-Wien-Politikerinnen in der Causa Ruck eine Klarstellung vom Wiener Bürgermeister. Ludwig hatte sich vom Ex-Wiener Wirtschaftskammerpräsidenten nicht distanziert, trotz Vorwürfen gegen Ruck wie etwa mutmaßlicher Frauenfeindlichkeit. Wir kommen zum Wiener Wetter. Lila Madavian.
2: Um 35 Grad messen wir. Sonnig und heiß klingt dieser Tag aus. Die Nacht ist zunächst klar. Nach und nach ziehen noch ein paar Wolken durch. Gelegentlich mäßiger Westwind und in den meisten Bezirken haben wir wieder eine Tropennacht mit Tiefstwerten von 20 bis 25 Grad. Nur vereinzelt gibt es unter 20 Grad. Morgen Dienstag hält die Hitze an. Der Tag beginnt bereits sehr warm. Am Nachmittag hat es dann bis zu 33 Grad. Dazu scheint stundenlang die Sonne. Ein paar Wolken sind durchaus dabei, speziell in der Früh und am Vormittag. Der Wind ist schwach bis mäßig und kommt aus Nord bis Nordost.
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2: Wir schauen auf die Tangente Richtung Kagran zwischen der Hansumkurve und dem Handelskeh. 30 Minuten Zeitverlust. Im ersten Bezirk ist der tiefe Graben wieder frei. Die Feuerwehr hat die Straße freigegeben. Und 10 Minuten länger dauert es auf der Schüttelstraße Richtung Zentrum ab der Stadionbrücke. Niederösterreich A21 Wiener Ausringautobahn Richtung Wien Süd. Das defekte Auto im Baustellenbereich bei Brunn ist abgeschleppt. Es sind wieder alle Fahrspuren frei. Und S5 Stockerauer Schnellstraße Richtung Wien. Zwischen Tulln und Stockerau ist nach einem Unfall mit einem LKW nur die linke Fahrspur frei. 10 Minuten Zeitverlust.
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0: Mit Ryan Paris geht's durch diesen Montagnachmittag. Wir schauen zum Sport und Martin Lang. Einen schönen Nachmittag wünsche ich dir. Wir schauen zum Fußball.
1: Ja, es ist sozusagen kein freier Montag für Rapid und die Wiener Austria. Zum einen, weil Rapid ja schon wieder übermorgen weiterspielt gegen Paide aus Estland. Das Retourspiel, man hat auswärts 4:1 gewonnen. Aber diesmal am Mittwoch, 18 Uhr in Hütteldorf. Da sind schon knapp 10.000 Karten weg. Und es ist auch schon relativ klar, dass Rapid dann nicht nur zu Hause am Sonntag in den GRK sowieso spielt, im Europacup nächste Woche nach Schottland fliegt, gegen Heart of Midlothian. Die haben ja gegen Benfica Lissabon das Hinspiel 1:6 verloren. Also vielleicht gibt es noch ein Wunder, aber sieht eher danach aus, dass es so weitergeht. Und die Austria hat natürlich auch Planungstag und muss einmal diesen Ligastart verkraften mit 0 Punkten, 0 Toren, obwohl gestern gegen den LASK waren sie wirklich glücklos. Und wir warten natürlich auch noch, nehme an, Einspielsperre für Alex Dragovic nach dem Handspielrot und wird in Hartberg am Sonntag fehlen. Und die Austria hat am Donnerstag ihr Rückspiel um 20.30 Uhr. Wichtiges Spiel, denn der Auswärtssieg mit 2:1 ist nur sehr knapp und daher ist es halt auch eine heiße Woche für die zwei Wiener Vereine, denn Rapid mag es vielleicht ein bisschen leichter haben diese Woche, zumindest im Europacup, aber für die Wiener Austria geht es natürlich wirklich um sehr, sehr viel Geld, denn vor einem Jahr war hier im Europapokal in dieser Runde schon Schluss, damals gegen Panik Ostra, und das möchte man natürlich nicht wieder erleben. Also von daher wird das alles sehr, sehr spannend. Heute, wie gesagt, wirkt es alles noch so ruhig am Montag, aber ist es hinter den Kulissen natürlich auch nicht. Und dann hat die Schwimmeuropameisterschaft in Paris begonnen und der erste Wettkampftag hat jetzt keine Finalteilnahme für die österreichischen Schwimmerinnen und Schwimmer gebracht. Bei den Frauen wurde die 200 Meter Kraulstaffel am Ende auch nur nicht unter den besten 16, obwohl es für einen österreichischen Rekord gereicht hat, aber auch weit weg und hinter den Erwartungen. Und auch Luka Mladenovic hat über 200 Meter Brust jetzt und über 50 Meter Brust größere Hoffnungen, als er heute als 21. zu seinem Schwimm-EM-Auftakt geschafft hat. Und nicht im Semifinale zu stehen, ist natürlich auch, unter Anführungszeichen, relativ wenig für ihn. Spannender Satz, er wird seinen Kopf nicht in den Sand stecken und es geht zum Glück im Schwimmbecken nicht, also einfach in dem Fall Kopf hoch, Brust raus.
0: Genau.
1: Ja, also kann passieren, das ist beim Schwimmen immer wieder auch der Fall, aber ja, also es reicht vielleicht zur Abkühlung. Und dann gibt es jetzt noch einen Termin um 18 Uhr in Kagran, in der Eishalle der Vienna Capitals. Wer Abkühlung sucht oder Fan der Vienna Capitals ist, 18 Uhr ist sozusagen erstes Eistraining mit Fans, danach Autogrammstunde. Wir werden in Wien heute ab 19 Uhr auf 2 live darüber berichten. Es ist ja mit Mike Stewart ein neuer Trainer da, also wer Abkühlung sucht, die Eishalle der Capitals bietet sie für 1,5 Stunden.
0: Warum nicht? Dankeschön, Martin.

0: Österreich von Thomas David auf Radio Wien. Nach dem Überfall auf eine Filiale des Dorotheums in Währing am vergangenen Donnerstag hat die Polizei gestern Abend einen Verdächtigen gefasst. Mehr dazu hören Sie gleich bei uns im Radio Wien Stadtjournal um 17 Uhr.
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3: Montagnachmittag, es ist 17 Uhr im Nachrichtenstudio für Sie, Hubert Kickinger.
4: Schönen Nachmittag.
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4: Dürre verursacht Rekordschäden in der Landwirtschaft. Verdächtiger Wiener nach Überfall auf Dorotheum festgenommen. Das Wiener Wetter bringt auch morgen wieder Hitze. Was nach Monaten der Trockenheit zu befürchten war, bestätigen heute die Zahlen der Hagelversicherung. Der Gesamtschaden für die österreichische Landwirtschaft erreicht einen Rekord und liegt schon jetzt bei 1 Milliarde Euro. Und nicht alle Landwirte sind versichert. Politisch wird jetzt um ein Hilfspaket für die Bauern gerungen, Claudia Peintner-Schmidt berichtet.
5: Die Schäden in der Landwirtschaft sind enorm und betreffen das gesamte Bundesgebiet, sagt Kurt Weinberger, Chef der österreichischen Hagelversicherung.
6: Es sind im Wesentlichen sämtliche landwirtschaftlichen Kulturen betroffen. Das Grünland, Mais, Kartoffeln, Zuckerrüben, Kürbis und Soja. Aber auch regional war das Getreide betroffen.
5: Im Schnitt sind 80% der Ackerflächen und 40% der Grünflächen versichert. Von 1 Milliarde Euro Schaden deckt die Hagelversicherung 400 Millionen Euro ab. Landwirtschaftsminister Norbert Dotschnig von der ÖVP verspricht Geld auch für unversicherte Bauern.
7: Wir haben ein außerordentliches Ereignis hier, riesige Schäden und dafür braucht es auch außerordentliche Mittel und dafür werden wir kämpfen.
5: Das Hilfspaket soll gemeinsam mit den Bundesländern und in Abstimmung mit dem Finanzministerium erarbeitet werden.
4: Nach dem Überfall auf eine Filiale des Dorotheums in Währing am vergangenen Donnerstag hat die Polizei gestern Abend einen Verdächtigen gefasst. Der 36-jährige Wiener wurde in seiner Wohnung in Währing festgenommen. Der Mann ist wegen Suchtdelikten der Polizei bekannt. Details von Bernd Matschedolnik.
8: Der Mann ist nämlich wegen Suchtgiftdelikten amtsbekannt. Daher hat die Polizei Spuren seiner DNA gespeichert und da der Täter die Beute bei seiner Flucht verloren hat, war es für die Polizei offenbar ein leichtes, den Mann ausfindig zu machen. Polizeisprecherin Anna Gutt.
9: Er hat in seinen Vernehmungen angegeben, dass er spielsüchtig und drogensüchtig sei und daher das Geld gebraucht hat. Und dann hat er zudem auch noch zugegeben, dass er eigentlich vor der Tat in dem Geschäft, in einer Bankfiliale, in einer nahegelegenen war, auch diese Ausraubung wollte, es sich dann aber kurzfristig anders überlegt hat.
8: Der Überfall ereignete sich vergangenen Donnerstag gegen 15 Uhr. Wegen eines Verdachts auf eine Geiselnahme rückt die Exekutive mit einem Großaufgebot von Cobra und Vega an und sperrt das Areal um den Tatort Währinger Straße 134 großräumig ab. Eine Geiselnahme gab es zum Glück nicht. Alle 4 Angestellten konnten aus dem Dorotheum flüchten.
4: Über jenen 72-Jährigen, der am Freitagnachmittag in Rudolfsheim-Fünfhaus einen 4-Jährigen in seine Wohnung verschleppt haben soll, hat das Landesgericht Wien jetzt die U-Haft verhängt. Der Grund

0: und ist Tatbegehungsgefahr. Der Mann wurde unter anderem wegen des Verdachts des sexuellen Missbrauchs angezeigt und in eine Justizanstalt eingeliefert. Er verweigerte bisher die Aussage, der Bub soll in den kommenden Tagen befragt werden. Die Causa Ruck ist offenbar SPÖ-intern weiter Thema. Von einem kritischen Brief der SPÖ-Wien-Frauen an Bürgermeister Michael Ludwig berichtet der Kurier. Ludwig hatte den mittlerweile aus der ÖVP ausgeschlossenen früheren Chef der Wiener Wirtschaftskammer Walter Ruck nach dessen umstrittenen, auch frauenfeindlichen Aussagen verteidigt. Nicola Carazza.
1: Viele SPÖ-Frauen wünschen sich laut Kurier eine klare Distanzierung des Bürgermeisters von Walter Rucks Aussagen. Dieser hatte sich in dem mitgeschnittenen Privatgespräch unter anderem über die SPÖ-Vizebürgermeisterin verächtlich geäußert. Der kritische Brief der SPÖ-Frauen liegt dem Kurier laut eigenen Angaben nicht vor, aber er zitiert mehrere Funktionärinnen, etwa damit, dass es, Zitat, empörend sei, dass Ludwig Rucks Frauenfeindlichkeit Äußerungen nicht verurteilt habe. Auf ORF Wien Anfrage bezüglich Details des Briefes und Folgen heißt es in einem Statement der SPÖ Wien, wir besprechen die von Ihnen angesprochenen Fragen intern. Hierzu werden sich die Wiener SPÖ-Frauen und der Landesparteivorsitzende in einem baldigen Termin austauschen.
0: Der Verfassungsschutz DSN hat ein internationales Netzwerk zur Umgehung der gegen Russland verhängten EU-Sanktionen aufgedeckt. Im Zentrum der Ermittlungen stand eine in Wien ansässige Firma, über die hochspezialisierte Industriegüter für die russische Rüstungsindustrie beschafft worden sein sollen. Und am Abend beginnen im Fernsehen die ORF-Sommergespräche, den Auftakt zur traditionellen Interviewserie mit den Chefinnen und Chefs der fünf Parlamentsparteien macht Grünen-Sprecherin Leonore Gewessler, die Fragen stellt zum zweiten Mal Moderatorin Simone Striebel und sie hat sich viel vorgenommen, berichtet Julian Paschinger.
2: Für Politikinteressierte ist es einer der Höhepunkte des Jahres. Die ORF-Sommergespräche finden heuer in einem Jahr ohne große Wahlen, aber mit großen Politversprechen statt, sagt Moderatorin Simone Striebel.
3: Es ist ein Sommer der Entscheidungen. Heuer entscheidet es sich, ob Reformvorhaben in Österreich auch gelingen. Und das wird auch großes Thema bei den Sommergesprächen sein. Einerseits bei der Regierung, aber auch welche Lösungen die Oppositionsparteien haben.
2: Die Sommergespräche sind ein Höhepunkt des politischen Sommers, sagt Sendungschef Alexander Satt. Mann.
4: Gerade in turbulenten Zeiten wie jetzt ist es einfach gut, so ein Format zu haben, wo man Gespräche vertiefen kann, wo man über jene Themen sprechen kann, die die Österreicherinnen und Österreicher wirklich bewegen.
2: Aus Kostengründen finden die Sommergespräche erneut in der ORF-Zentrale in Wien statt.
0: Das war das Stadtjournal. Damit zum Wiener Wetter und Lela Matavian.
5: Um 36 Grad messen wir kurz nach 17 Uhr. Sonnig und heiß klingt dieser Tag aus. Die Nacht ist zunächst klar. Nach und nach ziehen noch ein paar Wolken durch. Gelegentlich mäßiger Westwind und in den meisten Bezirken eine Tropennacht mit Tiefstwerten von 20 bis 25 Grad. Nur vereinzelt unter 20. Die Hitze hält an morgen am Dienstag. Der Tag beginnt bereits sehr warm. Am Nachmittag hat es dann bis zu 33 Grad. Dazu scheint stundenlang die Sonne. Ein paar Wolken sind durchaus dabei, speziell in der Früh und am Vormittag. Der Wind ist schwach bis mäßig und kommt aus Nord bis Nordost. 17.06 Uhr, das ist Radio Wien mit der besten Verkehrsinformation der Stadt auf der Tangente Richtung Kagran. 30 Minuten Zeitverlust zwischen der Hansumkurve und dem Handelskai. Und 10 Minuten länger dauert es derzeit auf der A4 der Ostautobahn stadteinwärts ab dem Flughafen Schwechat. Niederösterreich, A21 Wiener Austring Autobahn Richtung St. Pölten. Am Knoten Steinhäusel ist die Auffahrt auf die A1 Richtung Salzburg gesperrt. Ein Fahrzeug brennt am Pannenstreifen. Die Feuerwehr ist schon eingetroffen. Am besten über die Ab- und Auffahrt Pressbaum ausweichen. S5 Stockerau Schnellstraße Richtung Wien. Zwischen Tulln und Stockerau ist nach einem Unfall mit einem LKW nur die linke Fahrspur frei. 10 Minuten Zeitverlust. Und eine Meldung vom öffentlichen Verkehr habe ich noch für Sie. Ab heute sind 3 Verbindungen ins Weinviertel wegen Bauarbeiten unterbrochen. Die Nordwestbahn bis Jedlersdorf, die Laa-Ostbahn bis Gerersdorf und die Nordbahn bis Süßenbrunn. Ersatzweise sind Busse unterwegs.
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5: Und die nächste Eberhof-Verfilmung aus der Eberhof-Reihe der Bestseller-Autorin Rita Falk. steht schon in den Startlöchern. 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Schönen Nachmittag.

Schönen Montagnachmittag mit Radio Wien. Es ist 17.18 Uhr. Wir schauen nochmal auf die Straßen und da auf die Tangente Richtung Kagran. 30 Minuten länger dauert es hier zwischen der Hansumkurve und dem Handelsquai. 10 Minuten länger auf der A4 Ostautobahn stadteinwärts ab dem Flughafen Schwechat. Niederösterreich, A21 Wiener Ausring Autobahn Richtung St. Pölten. Am Knoten Steinhäusel ist die Auffahrt auf die A1 Richtung Salzburg gesperrt. Ein Fahrzeug brennt am Pannenstreifen. Die Feuerwehr ist schon eingetroffen. Am besten über die Ab- und Auffahrt Pressbaum ausweichen. S5 Stockerauer Schnellstraße Richtung Wien. Zwischen Tulln und Stockerau ist nach einem Unfall mit einem LKW nur die linke Fahrspur frei. 10 Minuten Zeitverlust. Und B20 Mariazeller Straße, Sperre zwischen Annaberg und Wienerbruck nach einem Unfall. Am besten großräumig ausweichen, etwa über die B25 und Gamming. Und eine Meldung von dem öffentlichen Verkehr. Die Franz-Josefs-Bahn ist zwischen Gustav-Neuburg-Weidling und St. André-Wördern unterbrochen. Der Grund dafür ist ein Schaden am Gleis. Ein Schienenersatzverkehr ist eingerichtet. Das dauert voraussichtlich noch bis 17.30 Uhr. Gute Fahrt.

0: Mit dem Electric Light Orchestra geht's Richtung Kino.
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0: Schon die 10. Verfilmung der Eberhofer Krimis kommt diese Woche in unsere Kinos. Steckerlfisch-Fiasko heißt der neueste Streich nach dem Roman von Bestseller-Autorin Rita Falk. Ja, und der Franz Eberhofer hat wieder jede Menge zu tun und muss auch wieder jede Menge mitmachen. Nicht zuletzt, weil es

0: sein Kollege Rudi beschlossen hat, sich nicht mehr zu waschen.
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0: Ja, dann freue ich mich sehr, dass Sie mit dabei sind. Steckelfisch-Fiasko ist der neueste Streich. Sie haben aber auch schon die anderen Filme auch gesehen, oder?
1: Ich habe die anderen Filme schon gesehen, ja.
0: Da war mit dabei zum Beispiel Grießnockerl-Affäre, Sauerkraut, Koma.
1: Schweinskopf al dente und wie sie alle heißen.
0: Genau. Welcher Film war denn bis jetzt besonders lustig?
1: Schweinskopf al dente.
0: Und war der auch genauso lustig wie das Buch? Haben Sie das auch gelesen?
1: Das Buch habe ich nicht gelesen, nein.
0: Aber ein paar
1: das
0: andere, gell, aus der Reihe.
1: Komplott habe ich gelesen zum Beispiel, wenn ich mich richtig erinnere, ja.
0: Und sind die Filme schon recht nah am Buch oder wie meinen
1: Sie? Die ersten Filme schon.
0: Hm. Aber Steckerlfisch-Fiasko, auf das neue Abenteuer freuen Sie sich auch schon?
1: Auf das freue ich mich sehr und ich habe es nicht gelesen.
0: Na dann, dann können Sie ja ganz überrascht sein.
1: Ja, ich bin sehr überrascht und freue mich wahnsinnig.
0: Wunderbar. Lieber Thomas, ich wünsche Ihnen einen wunderschönen Mittwochabend. Auch mit dabei natürlich Red Carpet und die ganzen Stars werden auch dort sein.
1: Ah, super. Wahnsinn. Glaubt man gar nicht.
0: Bitte haben Sie einen schönen Abend und jetzt auch einen schönen Montagabend. Alles Liebe für Sie.
1: Vielen, vielen, vielen Dank. Danke sehr.
0: Danke, Papa Thomas.
1: Danke.
0: Ja, und ein paar Tickets haben wir noch reserviert. Vielleicht sitzen Sie ja auch demnächst dann neben dem Thomas in Steckerlfisch-Fiasko am Mittwoch. Wie gesagt, die Stars am Red Carpet sind auch mit dabei. Also wenn Sie auch mit dabei sein wollen, noch schnell anmelden, wien.orf.at.
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2: Der Montagnachmittag auf Radio Wien, es ist 17.30 Uhr. Die Schlagzeilen hat Hubert Kickinger.
3: Schönen Nachmittag. Der österreichische Verfassungsschutz hat ein internationales Firmennetzwerk zur Umgehung von EU-Sanktionen gegen Russland zerschlagen. Im Zentrum steht ein Wiener Unternehmen, über das sanktionierte Industriegüter nach Russland gebracht worden sein sollen. Was nach Monaten der Trockenheit zu befürchten war, bestätigen heute die Zahlen der Hagelversicherung. Der Gesamtschaden für die österreichische Landwirtschaft erreicht einen Rekord und liegt schon jetzt bei 1 Milliarde Euro. Die Politik ringt nun um ein Hilfspaket für Landwirte. Und man kennt sie auch aus Wien, die Leih-E-Scooter, die man per App ausborgen kann. In Brüssel müssen sie jetzt ziemlich plötzlich bis September von den Straßen verschwinden, etwa wegen steigender Unfälle und Beschwerden. Damit zum Wiener Wetter und Lela Madavian.
2: Heiß. 35, 36 Grad messen wir. Sonnig und heiß klingt auch dieser Tag aus. Die Nacht ist zunächst klar. Nach und nach ziehen auch ein paar Wolken durch. Gelegentlich mäßiger Westwind und in den meisten Bezirken eine Tropennacht mit Tiefstwerten von 20 bis 25 Grad. Nur vereinzelt gibt es unter 20 Grad. Und die Hitze hält an, auch morgen am Dienstag. Der Tag beginnt bereits sehr warm. Am Nachmittag hat es bis zu 33 Grad. Dazu scheint stundenlang die Sonne. Ein paar Wolken sind durchaus dabei, speziell in der Früh und am Vormittag. Dazu ist der Wind schwach bis mäßig und kommt aus Nord bis Nordost. Unser Blick auf die Straßen mit der besten Verkehrsinformation. Der Stadt Tangente Richtung Kagran zwischen der Hansumkurve und dem Handelsquai 20 Minuten Zeitverlust. Niederösterreich A21 Wiener Ausring Autobahn Richtung St. Pölten. Am Knoten Steinhäusel ist die Auffahrt auf die A1 Richtung Salzburg gesperrt. Es gibt Arbeiten nach einem Fahrzeugbrand. Am besten über die Ab- und Auffahrt Pressbaum ausweichen. S5 Stockerauer Schnellstraße Richtung Wien. Zwischen Tulln und Stockerau ist nach einem Unfall mit einem LKW nur die linke Fahrspur frei. 10 Minuten Zeitverlust. Und B20 Mariazeller Straße, Sperre zwischen Annaberg und Wienerbruck nach einem Unfall. Am besten großräumig ausweichen, etwa über die B25 und Gamming. Und noch Meldungen vom öffentlichen Verkehr. Sperre der Franz Josef Bahn derzeit zwischen Klosterneuburg-Weidling und St. André-Wördern. Da ist die Sperre aufgehoben, der Gleisschaden ist behoben. Die Züge fahren wieder. Es ist aber noch mit Verspätungen bis zu 40 Minuten zu rechnen. Und ab heute sind 3 Verbindungen ins Weinviertel wegen Bauarbeiten unterbrochen. Die Nordwestbahn bis Jedlersdorf, die Laa-Ostbahn bis Gerersdorf und die Nordbahn bis Süßenbrunn. Ersatzweise sind Busse unterwegs.
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Schönen Montagnachmittag mit Radio Wien. Es ist gleich 17.45 Uhr, dreiviertel sechs. Wir schauen nochmal auf die Straßen. Wie es da ausschaut, Tangente Richtung Kagran, da dauert es noch 20 Minuten länger zwischen der Hansunkurve und dem Handelskay. Und Niederösterreich, A21 Wiener Ausring, Autobahn Richtung St. Pölten, am Knoten Steinhäusl ist die Auffahrt auf die A1 Richtung Salzburg gesperrt. Es gibt Arbeiten nach einem Fahrzeugbrand, am besten über die Ab- und Auffahrt Pressbaum ausweichen. Und S5 Stockerauer Schnellstraße Richtung Wien, zwischen Tulln und Stockerau ist nach einem Unfall mit einem LKW nur die linke Fahrspur frei. 10 Minuten ihr Zeitverlust.

0: Pet Shop Boys am Montagabend hier bei uns auf Radio Wien und alles, was Wien bewegt, sehen Sie natürlich auch bei unseren Kolleginnen von Wien heute, täglich ab 19 Uhr in ORF 2, heute Abend mit Lukas Lattinger. Schönen Nachmittag,
1: hallo,
0: Lukas.
1: Schönen Nachmittag.
0: Ihr berichtet heute auch über den mutmaßlichen Dorotheum-Räuber, den die Polizei gefasst hat.
1: Ja, der Raub hat ja vergangene Woche für ordentlich Aufsehen im 18. Bezirk gesorgt. Da hat es einen riesigen Polizeieinsatz gegeben, abgesperrte Straßen und so weiter. Das hat ja für sehr viel Aufsehen gesorgt, wie gesagt. Ja, dank DNA-Spuren ist man dem mutmaßlichen Täter auf die Spur gekommen. Ein 36-jähriger Wiener, ja, der hat den Schmuck und das Geld für Suchtgift gebraucht.
0: Und die Hitze trifft auch die Spitäler des Wiener Gesundheitsverbundes.
1: Ja, in 4 der insgesamt 7 Kliniken des Wiener Gesundheitsverbunds sind die Bettenstationen zum Großteil nicht klimatisiert. Ärztekammer und Personalvertreter üben jetzt scharfe Kritik. Bei diesen Temperaturen ist es ja natürlich nicht besonders gesundheitsfördernd, wenn es besonders heiß ist, oder rekonvaleszenzfördernd, sagen wir mal so. Mhm. Also besser erholen tut man sich auf jeden Fall nicht. Laut Stadt sei ein Klimaanlageneinbau in den fehlenden Spitälern aber schwierig und teuer, und wir zeigen wieso.
0: Sehen Sie heute Abend ab 19 Uhr in Wien heute in ORF 2 mit Lukas Lattinger.
1: Ich freue mich auf Sie.

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1: 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Es ist 18 Uhr im Nachrichtenstudio für Sie, Hubert Kickinger.
2: Schönen Abend.
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4: Firma in Wien war Drehscheibe zur Umgehung von Russland-Sanktionen. Frauendemo vor dem Bundeskanzleramt nach Stocker-Aussage. Das Wiener Wetter bringt auch morgen wieder Hitze. Die Umgehung von EU-Sanktionen gegen Russland ist diese Woche Thema eines Strafprozesses in Wien. Angeklagt sind zwei Verantwortliche eines Firmennetzwerks, durch das auf Umwegen Werkzeugmaschinen für die Metallverarbeitung nach Russland geschleust wurden. Laut der Direktion Staatsschutz DSN wurden die Maschinen mutmaßlich zur Herstellung von Triebwerken für Marschflugkörper verwendet, Bernd Koschuh informiert.
5: Im Zentrum der Ermittlungen steht eine Firma in Wien, die die sanktionierten Güter aus der EU nach Russland und Belarus geschleust haben soll, über Staaten wie Türkei, Hongkong, Südkorea, Polen und Litauen. Den europäischen Herstellern wurde mit gefälschten Zertifikaten vorgetäuscht, dass die Waren in den anderen Staaten verbleiben würden, schreibt das Innenministerium in einer Aussendung. Tatsächlich seien sie bei Unternehmen des russischen Staatskonzerns Rostec gelandet. Übermorgen stehen der 28-jährige Firmengeschäftsführer und seine Assistentin vor Gericht. Sie stammen aus Belarus und sollen gemeinsam mit ihren Vätern den Sanktionsbruch organisiert haben. Nach Hausdurchsuchungen vor einem Jahr konnten laut der Direktion Staatsschutz DSN Lieferungen im Wert von 3,3 Millionen Euro an russische Rüstungsunternehmen nachgewiesen werden.
4: Beim Lehrkräftemangel an den Schulen entspannt sich die Lage offenbar. In Wien sind laut Bildungsministerium bereits 2/3 der ausgeschriebenen Stunden fix oder vorläufig vergeben. Für den Rest läuft das Bewerbungsverfahren noch. In den Vorjahren waren zum Teil selbst zu Schulbeginn noch nicht alle Stellen besetzt. Bundeskanzler Christian Stocker von der ÖVP hat sich heute für seine Aussage, dass Care-Arbeit oder Kinderbetreuung keine Arbeit sei, entschuldigt. Er wisse, wie wichtig die Care-Arbeit sei. Das sei unbezahlte Arbeit, sagt er. Viele Frauen haben heute dennoch ihrem Ärger vor dem Bundeskanzleramt in Wien Luft gemacht, Beate Tomasowitsch berichtet.
6: Ich bin Lea und ich bin müde und grantig. Ich finde einfach, die Aussage von Stocker ist einfach so ein richtiges Symptom für das Frauenbild, was die ÖVP hat und leider auch immer noch große Teile von Österreich. Wenn sich da nichts ändert, dann braucht man sich nicht wundern, dass die Geburtenrate runtergeht und keiner mehr Bock hat, ein Kind zu bekommen.
7: Sie ist eine von mehreren 100 Frauen, die heute vor dem Bundeskanzleramt demonstrieren. Das Motto: Uns reicht's. Gefordert werden Zeit, Geld und Gerechtigkeit. Stefanie Fladenhofer hat in Salzburg Bundeskanzler Christian Stocker die Frage zu Familie und Kinderbetreuung gestellt.
8: Diese Aussage war mehr als eine Frechheit einfach, weil zu sagen, dass Sorgearbeit keine Arbeit ist, immer wo sammerten.
7: Die Entschuldigung habe sie gehört, das reiche aber nicht.
8: Entweder lässt sich was einfallen, er und seine Regierung, dass sich was daran ändert, aber zu entschuldigen und zu hoffen, dass das jetzt war, jetzt werden wir noch lauter,
7: sagt die Frauenaktivistin.
4: Und bei einem Erdbeben der Stärke 7,4 im Westen Kolumbiens sind heute mindestens 20 Menschen ums Leben gekommen. Zahlreiche Gebäude stürzten ein, unter den Trümmern werden weitere Verschüttete vermutet. Die Erdstöße waren im ganzen Land sowie im Nachbarland Venezuela zu spüren. Das waren die Nachrichten, damit zum Wiener Wetter und Leila Madavian.
1: 35, 36 Grad messen wir immer noch. Sonnig und heiß klingt dieser Tag aus. Die Nacht ist zunächst klar. Nach und nach ziehen noch ein paar Wolken durch. Gelegentlich mäßiger Westwind und in den meisten Bezirken eine Tropennacht mit Tiefstwerten von 20 bis 25 Grad. Nur vereinzelt gibt es unter 20 Grad. Und die Hitze hält an, auch morgen Dienstag. Der Tag beginnt schon sehr warm. Am Nachmittag hat es dann bis zu 33 Grad. Dazu scheint stundenlang die Sonne. Ein paar Wolken sind durchaus dabei, speziell in der Früh und am Vormittag. Der Wind ist schwach bis mäßig und kommt aus Nord bis Nordost. 18.04, das ist Radio Wien mit der besten Verkehrsinformation der Stadt. Tangente Richtung Kagran zwischen der Hansunkurve und dem Handelsquai brauchen Sie 15 Minuten länger. Niederösterreich A21 Wiener Außenring Autobahn Richtung St. Pölten. Am Knoten Steinhäusel ist die Auffahrt auf die A1 Richtung Salzburg jetzt. Da ist eine Fahrspur frei. Es gibt aber noch Arbeiten nach einem Fahrzeugbrand. 8 Kilometer Stau. S5 Stockerau, Schnellstraße Richtung Wien. Zwischen Tulln und Stockerau ist nach einem Unfall mit einem LKW nur die linke Fahrspur frei. Die Abschlepparbeiten werden auch noch bis in die Nacht dauern. 10 Minuten Zeitverlust. Und B20 Mariazeller Straße, die Sperre zwischen Annaberg und Wienerbruck ist aufgehoben, die Unfallstelle geräumt. Und noch eine Meldung vom öffentlichen Verkehr. Ab heute sind 3 Verbindungen ins Weinviertel wegen Bauarbeiten unterbrochen. Die Nordwestbahn bis Jedlersdorf, die Laa-Ostbahn bis Gerersdorf und die Nordbahn bis Süßenbrunn. Ersatzweise sind Busse unterwegs.
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1: Vielleicht, wenn es dann am späteren Abend vielleicht ein bisschen unter Anführungszeichen kühler wird, könnten Sie vielleicht noch einen Spaziergang machen oder morgen ganz in der Früh mit einer schönen Kopfbedeckung. Wir schauen in einen wunderschönen Park und zwar in den Heiligenstädter Park. Bei uns von Radio Wien, wo unserem Standort hier an der Lände, gleich einmal ums Eck, wie es dort ausschaut, das hören Sie gleich bei uns. Schönen Abend mit Phil Collins.

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1: Ja, wir stellen Ihnen im Zuge unserer Sommerserie aus dem Buch 111 Parks und Gärten in Wien, die man gesehen haben muss, den Heiligen Städter Park im 19. vor. Der ist eigentlich gleich bei uns, hier bei uns ums Eck. Wir sind ja mit Radio Wien und dem Landesstudio Wien an der Heiligen Städterlände und da könnte man eigentlich schon ums Eck rüberschauen, Autorin Sabine M. Gruber.
2: Der Heiligen Städter Park ist auch ein ganz, ganz schöner Park, ein entspannter, weitläufiger Erholungspark, quasi der Radio Wien Park, weil ganz in der Nähe. Und im 19. Jahrhundert war ja Heiligenstadt noch nicht Teil von Wien. Heiligenstadt war ein Kurort, so berühmt wie Baden. Und da gab es eben da an der Grinzinger Straße eine riesige Kuranlage mit einem dazugehörigen Park, der dann wie die Quellen nach der Donauregulierung 1875 versiegt sind, von der Stadt Wien übernommen wurde. Und 1905 wurde dann der sogenannte Kuglerpark eröffnet und dann später zusammengelegt mit den Rothschildgärten, die sich oberhalb befunden haben. Der Baron Nathaniel Rothschild hat dort Gärten angelegt und sein Neffe hat sie dann überhaupt ausgebaut mit

0: Glashäusern und Orchideenzüchtungen. Also das war absolut weltberühmter Garten. Und die beiden wurden zusammengelegt zu dem heutigen Heiligenstädter Park. Stadtgeschichte und Grünanlagen sind untrennbar miteinander verbunden.
1: Also ein ehemaliger Kurpark. Deshalb strahlt der Park vielleicht auch so eine Ruhe aus. Noch ein kleiner Tipp: über Pfarrplatz, Eroikergasse und Beethovengang gelangt man auch zur Beethovenruhe am Schreiberbach. Dort befindet sich das erste Wiener Beethoven-Denkmal.
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Vibrations, die Beach Boys für ihren Montagabend auf Radio Wien. Es ist 18.17 Uhr. Wir schauen wieder auf die Straßen, gleich wieder auf die Tangente Richtung Kagran. Da verlieren Sie 15 Minuten zwischen der Hansumkurve und dem Handelskai. Niederösterreich, A21 Wiener Ausring Autobahn Richtung St. Pölten. Am Knoten Steinhäusl ist in der Auffahrt auf die A1 Richtung Salzburg jetzt eine Fahrspur frei. Es gibt aber noch Arbeiten nach einem Fahrzeugbrand, 8 Kilometer Stau. S5 Stockerau Schnellstraße Richtung Wien zwischen Tulln und Stockerau ist nach einem Unfall mit einem LKW nur die linke Fahrspur frei. Die Abschlepparbeiten werden noch bis in die Nacht dauern. 10 Minuten Zeitverlust. Und B20 Mariazeller Straße, die Sperre zwischen Annaberg und Wienerbruck ist aufgehoben, die Unfallstelle ist geräumt.

0: Montagabend hier bei uns auf Radio Wien. Es ist gleich 18.30 Uhr. Die Radio Wien Schlagzeilen hat Hubert Kickinger.
1: Schönen Abend. Im Fall des getöteten 29-jährigen Wieners in Langenzersdorf vergangene Woche gibt es neue Entwicklungen. Die Staatsanwaltschaft Korneuburg lässt jetzt prüfen, ob der 18-jährige Mordverdächtige zum Tatzeitpunkt zurechnungsfähig war. In einem Brief fordern einflussreiche SPÖ-Wien-Politikerinnen in der Causa Ruck eine Klarstellung vom Wiener Bürgermeister. Ludwig hatte sich vom Ex-Wiener Wirtschaftskammerpräsidenten nicht distanziert, trotz Vorwürfen gegen Ruck wie etwa mutmaßlicher Frauenfeindlichkeit. Und über jenen 72-Jährigen, der am Freitagnachmittag in Rudolfsheim 5 Haus einen 4-Jährigen in seine Wohnung verschleppt haben soll, hat das Wiener Landesgericht jetzt die U-Haft verhängt. Der Mann verweigerte bisher die Aussage, der Bub soll in den kommenden Tagen befragt werden. Wir kommen zum Wiener Wetter. Lela Matavia.
0: 34, 35 Grad messen wir. Sonnig und heiß klingt der Tag aus. Die Nacht ist zunächst klar. Nach und nach ziehen noch ein paar Wolken durch. Gelegentlich mäßiger Westwind und in den meisten Bezirken eine Tropennacht mit Tiefstwerten von 20 bis 25 Grad. Nur vereinzelt gibt es unter 20 Grad. Und es bleibt heiß. Der Tag beginnt morgen sehr warm. Am Nachmittag hat es auch schon bis zu 33 Grad. Es scheint dazu stundenlang die Sonne. Ein paar Wolken sind morgen durchaus auch dabei, speziell in der Früh und am Vormittag. Der Wind ist schwach bis mäßig und kommt aus Nord bis Nordost. Und damit kommen wir zu unserem Blick auf die Straßen. Da dauert es 15 Minuten länger, derzeit auf der Grünbergstraße statt einwärts ab der Gassmannstraße. Und Niederösterreich, A21 Wiener Außenring, Autobahn Richtung St. Pölten. Am Knoten Steinhäusel ist in der Auffahrt auf die A1 Richtung Salzburg nur eine Fahrspur frei. Es gibt noch Arbeiten nach einem Fahrzeugbrand und 9 Kilometer Stau. Und noch S5 Stockerauer Schnellstraße Richtung Wien zwischen Tulln und Stockerau ist nach einem Unfall mit einem LKW nur die linke Fahrspur frei. Die Abschlepparbeiten werden noch bis in die Nacht dauern. 10 Minuten Ihr Zeitverlust.
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0: 88 Gianna Nannini mit I Maschi. Mehr Italo-Hits hören Sie am kommenden Wochenende, wenn Ferragosto ist. Da spielen wir dann das ganze Wochenende lang italienische Hits. Gianna Nannini und I Maschi haben Sie vielleicht 1987 in Ihrem Walkman auch gehört oder sogar vielleicht schon in einem tragbaren CD-Player.
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0: Ja, wir wollen in dieser Woche ein bisschen mit Ihnen zurückschauen, ein bisschen nostalgisch sein, ein bisschen in Erinnerungen schwelgen, was es so früher gab, was vielleicht heute immer noch Kult ist. Können Sie sich erinnern zum Beispiel an diese Zinnfiguren, diese kleinen, die wir dann auch so in den Setzkasten reingestellt haben? Ja, da gibt es auch welche aus Wien. Die meisten denken ja bei Zinnfiguren an Soldaten. Tatsächlich reicht die Vielfalt aber von Tanzpaaren über Johann Strauss bis zu Figuren aus der Zauberflöte. Hatschi Bankhofer hat sich gemeinsam mit Brigitte Koba in ihrem beeindruckenden Figurenlager im 9. Bezirk umgesehen.
3: Sie haben ein Riesenlager. Also es geht ja, Ihnen nicht aus.
4: Ich habe sehr, sehr viele Formen. Ja. Ja.
3: Und aus dieser Formen, dann können Sie auch was Neues
4: wird
3: machen?
4: Gegossen. Oder? Ah, ja, das nicht schon. Was Neues, nicht was Bestehendes. Mhm. Was in der Form graviert ist.
3: Ah ja, aber das heißt, das kann man dann nachmachen?
4: Ja, natürlich, ja.
3: Was ist Ihre persönliche Lieblingszinnfigur?
4: Ach, ich kann es nicht sagen. Ja, vielleicht die Tanzpaare. Die Tanzpaare sind wunderschön, aha, die mein Mann graviert hat, ja.
3: Die sehen wir da gerade vor uns. Ja. Und gleich daneben die Soldaten, das ist natürlich das.
4: Ja, die Soldaten.
3: Der Zinnsoldat, ja, aber der ist halt so typisch, oder?
4: Das ist typisch, ja, ja. Und früher war es so, dass man, wenn irgendwo ein Krieg war oder eine Schlacht war, hat man diese Zinnfiguren sofort nachgemacht und hat damit eben Schlachten dargestellt und Krieg dargestellt.
3: Aber es gibt auch friedliche Zinnfiguren, sehr viele. Tanzbare, wie Sie sagen.
4: Viel mehr.
3: Gibt es. Was gibt es noch? Ein Mann mit Hund? Super, ja, das gefällt mir als Hundefan. Ja. Den Johann Strauß sehe ich.
4: Ja, den Johann Strauß gibt es. Es gibt den Kaiser Franz Josef. Es gibt Theaterfiguren, Papagena, Papageno,
3: Sarastro. Den liebe ich ja sehr. Ja, ja.
4: Also es gibt...
3: Der Sarastro schaut ein bisschen aus wie ich in Schlank. Gefällt mir. Ein Cowboy sehe ich auch.
4: Ja, der ist auch schön. Wo sehen Sie einen Cowboy?
3: Oh ja, da im Eck. Was, oder,
4: aber, nein,
3: kein Cowboy. Entschuldigung.
4: Das ist von einem anderen Märchen.
3: Ach so.
4: Aber es gibt auch Märchenfiguren.
3: Also der reitet auf einer Ziege.
4: Ja, genau. Ah,
3: Entschuldigung,
4: ja,
3: kein Cowboy.
4: Ja. Und da die Figuren sind nach der Handschrift von der Maria Christine, der Tochter der Maria Theresia aus der Albertina. Ja.
3: Ah, dieses sehr interessant. Nach der Handschrift in dem Sinn, die hat die erfunden sozusagen.
4: Die hat sie so gezeichnet und gemalt. Ja, ja. Und da oben gibt es spanische Reitschule. Und es, da oben, ganz oben ist die Frontleichnamsprozession.
3: Gibt es einen Radioreporter auch aus Zinn?
4: Nein, es gibt nur einen Kameramann.
3: Auch schön. Hatschi Bankhofer, Radio Wien.
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STS bei uns auf Radio Wien am Montagabend. Damit schauen wir nochmal auf die Straßen um 18.47 Uhr. 15 Minuten länger dauert es auf der Grünbergstraße stadteinwärts ab der Gassmannstraße. Und noch Niederösterreich, A21 Wiener Außenring Autobahn Richtung St. Pölten. Am Knoten Steinhäusel ist in der Auffahrt auf die A1 Richtung Salzburg nur eine Fahrspur frei. Es gibt noch Arbeiten nach einem Fahrzeugbrand und 9 Kilometer Stau. Und S5 Stockerauer Schnellstraße Richtung Wien zwischen Tulln und Stockerau ist nach einem Unfall mit einem LKW nur die linke Fahrspur frei. Die Abschlepparbeiten werden noch bis in die Nacht dauern. 10 Minuten Zeitverlust.

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2: Das ist der Montagabend auf Radio Wien. Es ist 19 Uhr im Nachrichtenstudio für Sie, Hubert Kickinger.
3: Schönen Abend.
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3: Im Fall des getöteten Wieners in Langenzersdorf prüft die Staatsanwaltschaft jetzt die Zurechnungsfähigkeit des Mordverdächtigen. SPÖ-Wien-Politikerinnen fordern in der Causa Ruck eine Klarstellung vom Wiener Bürgermeister. Das Wiener Wetter wird auch morgen wieder heiß. Ein neues Kapitel gibt es im Fall des getöteten 29-jährigen Wieners in Langenzersdorf vergangene Woche. Die Staatsanwaltschaft Korneuburg lässt nun prüfen, ob der 18-jährige Mordverdächtige zum Tatzeitpunkt zurechnungsfähig war. Laut dessen Anwältin sei der junge Mann unter Drogeneinfluss gestanden, Michelle Kreuzer berichtet.
5: Die Staatsanwaltschaft hat ein chemisches Gutachten von Blut- und Harnproben des 18-Jährigen in Auftrag gegeben, zudem auch ein psychiatrisches Gutachten. Die Aufträge fußen wohl auf den Behauptungen von Anwältin Astrid Wagner, die als Rechtsvertreterin des Mordverdächtigen auftritt. Der 18-Jährige soll laut ihrer Aussage bei der Tat unter Drogeneinfluss gestanden sein. Infolgedessen sei es zu einer, Zitat, Ausnahmetat gekommen, so Wagner. Hinweise auf Mittäter liegen laut Staatsanwaltschaft aktuell keine vor. Die Obduktion habe indes ergeben, dass massive Gewalteinwirkung auf den Hals sowie ein stumpfes Schädelhirn, Brustkorb und Bauchtrauma zum Tod des Wieners geführt habe, heißt es. Die Ermittlungen seien weiter im Gange. Im Raum steht, dass Hass auf Homosexuelle das Motiv sein könnte.
3: Wegen der Ernteausfälle aufgrund der schweren Dürre in Österreich ringt die Politik um ein Hilfspaket für Bauern. Landwirtschaftsminister Norbert Dotschnig, ÖVP, und Finanzminister Markus Marterbauer, SPÖ, sind sich über die Höhe aber noch nicht einig. In der Causa Ruck gibt es offenbar SPÖ-intern Gesprächsbedarf. Von einem kritischen Brief der SPÖ-Wien-Frauen an Bürgermeister Michael Ludwig berichtet der Kurier. Ludwig hatte den mittlerweile aus der ÖVP ausgeschlossenen früheren Chef der Wiener Wirtschaftskammer, Walter Ruck, nach dessen umstrittenen, auch frauenfeindlichen Aussagen verteidigt. Nicola Corazza berichtet.
6: Viele SPÖ-Frauen wünschen sich laut Kurier eine klare Distanzierung des Bürgermeisters von Walter Rucks Aussagen. Dieser hatte sich in dem mitgeschnittenen Privatgespräch unter anderem über die SPÖ-Vizebürgermeisterin verächtlich geäußert. Der kritische Brief der SPÖ-Frauen liegt dem Kurier laut eigenen Angaben nicht vor, aber er zitiert mehrere Funktionärinnen, etwa damit, dass es, Zitat, empörend sei, dass Ludwig Rucks Frauenfeindlichkeit feindliche Äußerungen nicht verurteilt habe. Auf ORF Wien Anfrage bezüglich Details des Briefes und Folgen heißt es in einem Statement der SPÖ Wien, wir besprechen die von Ihnen angesprochenen Fragen intern. Hierzu werden sich die Wiener SPÖ-Frauen und der Landesparteivorsitzende in einem baldigen Termin austauschen.
3: Und die Polizei hat nach dem Überfall auf eine Dorotheum-Filiale in Währing vergangenen Donnerstag den mutmaßlichen Täter festgenommen. Es handelt sich um einen 36-jährigen Wiener. Fingerabdrücke haben die Polizei zum Verdächtigen geführt. Der Mann ist geständig und der Polizei wegen Drogendelikten bekannt. Das waren die Nachrichten. Damit zum Wiener Wetter. Lela Matavian.
2: 34 Grad messen wir in Donaufeld. Es sind 35 Grad in der Wiener Innenstadt. Ja, und heiß und sonnig klingt dieser Tag auch aus. Die Nacht ist zunächst klar. Nach und nach ziehen auch ein paar Wolken durch. Gelegentlich mäßiger Westwind und in den meisten Bezirken eine Tropennacht mit Tiefstwerten von 20 bis 25 Grad. Nur vereinzelt gibt es unter 20 Grad. Und die Hitze hält an. Morgen am Dienstag beginnt der Tag auch schon sehr warm. Am Nachmittag hat es dann bis zu 33 Grad. Dazu scheint dann stundenlang die Sonne. Ein paar Wolken sind durchaus dabei, speziell in der Früh und am Vormittag. Der Wind ist schwach bis mäßig und kommt aus Nord bis Nordost. 19.04 Uhr, Radio Wien mit der besten Verkehrsinformation der Stadt. 10 Minuten länger dauert es auf der Grünbergstraße statt einwärts ab der Gassmannstraße. Unser Blick nach Niederösterreich, A21 Wiener Außenring Autobahn Richtung St. Pölten. Am Knoten Steinhäusl ist in der Auffahrt auf die A1 Richtung Salzburg nur eine Fahrspur frei. Es gibt noch Arbeiten nach einem Fahrzeugbrand. Die Kehrmaschine ist da gerade

0: eingetroffen. Es gibt 10 Kilometer Stau zurück, fast bis Alland. Und S5 Stockerauer Schnellstraße Richtung Wien zwischen Tulln und Stockerau ist nach einem Unfall mit einem LKW nur die linke Fahrspur frei. Die Abschlepparbeiten werden auch noch bis in die Nacht dauern. Gute und sichere Fahrt wünsche ich Ihnen mit Bruce Springsteen.
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0: Liebesgeschichten und Heiratssachen stehen wieder auf dem Programm. Mit dabei sind drei Single-Damen und drei Single-Herren, die heute Abend hoffen, die große Liebe zu finden. Und mit dabei ist da etwa die 59-jährige Bienerl aus Wien. Sie weiß ganz genau, wie ihr Traummann ausschauen soll. Und wie nicht?
1: Wenn der ausschaut wie ein Waldschrat, kann der Charakter haben, was er will. Ne? Er wird mich nicht kennenlernen. Also er sollte zumindest bei Tageslicht rausgehen dürfen. Das wäre auch schon Zähne. Egal, ob sie ersten oder die vierten sind, bitte Zähne. Wenn du dich selber nicht so lieb hast, dass Zähne im Mund hast, kannst du für mich nichts empfinden.
0: Tobias aus Oberösterreich ist auch mit dabei. Dein 45-Jähriger hat genug vom Online-Dating und wünscht sich eine Partnerin, die unter anderem seine Leidenschaft für Wiener Schnitzel teilt. In seiner Küche hängt sogar ein großes Foto von einem Schnitzel.
2: Das ist einfach Deko. Ich meine, das ist eine Speise, die ich sehr gern esse. Das Schnitzel hat ja in gewisser Weise auch was Erotisches. Es hat gewisse Formen, es hat was Appetitliches. Man will es gleich essen, man will es vernaschen. Es ist ein Kunstwerk, finde ich.
0: Und auch in der Küche, und zwar im Kühlschrank, hat Gitti aus Wien ihre beiden Traummänner hängen. An denen sollte sich ihr neuer Partner zumindest modisch ein bisschen orientieren.
3: Zum Beispiel, ich mag es nicht, wenn die Jeans um 5 cm zu kurz ist und dafür der Popo bis in die Kniekehlen runterhängt. Ich habe zwar Träume, aber ich weiß, dass ich einen George Clooney oder was nicht erreichen kann.
4: Aber der George Clooney ist auf ihrem Kühlschrank und auch der Richard Gere.
3: Ja, ich schaue sie mir gerne an. Sie sind ja schöne Männer.
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2: Der Montagabend auf Radio Wien, es ist gleich 19.30 Uhr. Wir schauen auf das Wetter, ja, immer noch heiß. 33, 34 Grad messen wir und sonnig und heiß klingt der Tag auch aus. Die Nacht ist zunächst klar, nach und nach ziehen noch ein paar Wolken durch. Gelegentlich mäßiger Westwind und in den meisten Bezirken eine Tropennacht mit Tiefstwerten von 20 bis 25 Grad, nur vereinzelt unter 20. Und die Hitze hält an. Morgen am Dienstag beginnt der Tag auch schon sehr warm. Am Nachmittag hat es bis zu 33 Grad. Dazu scheint stundenlang die Sonne. Ein paar Wolken sind durchaus dabei, speziell in der Früh und am Vormittag. Der Wind ist schwach bis mäßig und kommt aus Nord bis Nordost. Die beste Verkehrsinformation der Stadt auf Radio Wien mit unserem Blick auf die Straßen. 10 Minuten länger dauert es auf der Grünbergstraße.

0: Schillerstraße statt einwärts ab der Gassmannstraße vor einer Baustelle. Und Niederösterreich, A21 Wiener Ausring, Autobahn Richtung St. Pölten. Am Knoten Steinhäusl ist die Auffahrt auf die A1 Richtung Salzburg wieder ganz frei. Die Arbeiten nach einem Fahrzeugbrand sind abgeschlossen. Es gibt noch 5 Kilometer Stau, der löst sich jetzt auf. Und S5 Stockerauer Schnellstraße Richtung Wien zwischen Tulln und Stockerau ist nach einem Unfall mit einem LKW nur die linke Fahrspur frei. Die Abschlepparbeiten werden auch noch bis in die Nacht dauern.
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0: Das ist einfach gute Musik, die hören Sie am Montagabend hier bei uns auf Radio Wien. Vielleicht genießen Sie Ihren Feierabend ganz gemütlich mit unserer Musik, mit Radio Wien, ganz gemütlich am Balkon oder vielleicht im Garten mit einem schönen Apfelsaft gespritzt oder sowas. Vielleicht haben Sie auch ein paar Freunde eingeladen. Schöne Grillerei. Wir sind sehr gerne bei Ihnen. Schön, dass Sie den Abend mit uns verbringen und hoffentlich, wenn Sie eine gute Nacht gehabt haben, hoffentlich auch gut geschlafen haben, stehen Sie auch morgen früh wieder mit uns auf. Das Radio Wien Morgenteam begrüßt Sie ab 5 Uhr früh, ganz pünktlich. Und da freuen wir uns auf ein Wiedersehen mit Kommissar Rex, Radio Wien Redakteurin Bruni Aigner.
1: Ja, da gibt's gute Nachrichten für alle Fans. Es geht weiter und für die nächste Staffel werden ab sofort viele, viele Komparsinnen und Komparsen gesucht. 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
0: Oh, das ist genau das Richtige für alle Kommissar Rex. Fans, also nicht versäumen. 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
0: 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Schönen Abend. Mit Wet Wet Wet und Madonna.

Das ist am Montagabend auf Radio Wien. Gleich bei uns die Nachrichten um 20 Uhr. Davor noch einfach gute Musik. Sehr schöne Musik von Coldplay gemeinsam mit dem Buena Vista Social Club. Hier ist Clocks. Ich bin Leila Madavian, wünsche Ihnen noch einen schönen Abend. Und bis morgen Nachmittag, wenn Sie wollen, ab 15 Uhr.

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1: Am Mikrofon ist Anselm Peer. Bundeskanzler Christian Stocker von der ÖVP hat mit seiner Aussage, dass Kinderbetreuung keine Arbeit sei, vergangene Woche für viel Kritik gesorgt. Trotz seiner Entschuldigung haben heute hunderte Frauen vor dem Bundeskanzleramt demonstriert, weil sie sich und ihre Leistungen vom Bundeskanzler verhöhnt sehen. Beate Tomasovic berichtet.
2: Ich bin Lea und ich bin müde und grantig. Ich finde einfach, die Aussage von Stocker ist einfach so ein richtiges Symptom für das Frauenbild, was die ÖVP hat und leider auch immer noch große Teile von Österreich. Wenn sich da nichts ändert, dann braucht man sich nicht wundern, dass die Geburtenrate runtergeht und keiner mehr Bock hat, ein Kind zu bekommen.
3: Sie ist eine von mehreren hundert Frauen, die heute vor dem Bundeskanzleramt demonstrieren. Das Motto: Uns reicht's. Gefordert werden Zeit, Geld und Gerechtigkeit. Stefanie Fladenhofer hat in Salzburg Bundeskanzler Christian Stocker die Frage zu Familie- und Kinderbetreuung gestellt.
4: Diese Aussage war mehr als eine Frechheit einfach, weil zu sagen, dass Sorgearbeit keine Arbeit ist, immer wo sammert man.
3: Die Entschuldigung habe sie gehört, das reiche aber nicht.
4: Entweder lässt sich was einfallen, er und seine Regierung, dass sich was dran ändert, aber zu entschuldigen und zu hoffen, dass das jetzt war, jetzt werden wir noch lauter,
3: sagt die Frauenaktivistin.
1: In Russland darf die Antikriegspartei Jabloko nicht bei der Parlamentswahl im September antreten. Das oberste Gericht in Moskau hat die liberale Oppositionspartei wegen angeblicher Verstöße gegen das Wahlgesetz und Finanzierung aus dem Ausland verurteilt. Jabloko ist die einzige Partei in Russland, die sich gegen den Krieg in der Ukraine ausspricht. Im Fall des 18-jährigen Mordverdächtigen in Niederösterreich laufen weiter die Ermittlungen. Er soll einen 29-jährigen Wiener aus Hass auf homosexuelle Menschen totgeprügelt haben. Laut seiner Verteidigerin stand er unter Drogeneinfluss. Die Staatsanwaltschaft Korneuburg prüft jetzt, ob der Verdächtige zum Tatzeitpunkt zurechnungsfähig war. Michelle Kreuzer berichtet.
5: Die Staatsanwaltschaft hat ein chemisches Gutachten von Blut- und Harnproben des 18-Jährigen in Auftrag gegeben, zudem auch ein psychiatrisches Gutachten. Die Aufträge fußen wohl auf den Behauptungen von Anwältin Astrid Wagner, die als Rechtsvertreterin des Mordverdächtigen auftritt. Der 18-Jährige soll laut ihrer Aussage bei der Tat unter Drogeneinfluss gestanden sein. Infolgedessen sei es zu einer, Zitat, Ausnahmetat gekommen, so Wagner. Hinweise auf Mittäter liegen laut Staatsanwaltschaft aktuell keine vor. Die Obduktion habe indes ergeben, dass massive Gewalteinwirkung auf den Hals sowie ein stumpfes Schädelhirn, Brustkorb und Bauchtrauma zum Tod des Wieners geführt habe, heißt es. Die Ermittlungen seien weiter im Gange. Im Raum steht, dass Hass auf Homosexuelle das Motiv sein könnte.
1: Die ID Austria und die Website für digitale Amtswege österreich.gv.at haben ab jetzt einen neuen Chatbot. Die Anwendung namens IDA soll bei Fragen etwa zur Registrierung der ID Austria oder elektronischen Ausweisen weiterhelfen. In Zukunft soll man auch Anträge über IDA einbringen können. Das waren die Nachrichten mit Anselm Peer. Und jetzt zum Wetter.
6: Einzelne Schauer oder Gewitter sind jetzt noch unterwegs, die meisten in den nächsten Stunden im Bergland sowie in Oberösterreich. Die werden in der Nacht aber immer weniger. Die Tiefstwerte meist 18 bis 25 Grad. Morgen am Dienstag scheint nach ein paar Restwolken für ein paar Stunden die Sonne, dann kommen wieder Quellwolken dazu. Vor allem im Bergland und im Süden entstehen am Nachmittag auch ein paar Schauer oder Gewitter. Die Höchstwerte morgen 26 Grad in manchen Alpentälern bis 35 Grad stellenweise im Südosten. So viel zum Wetter von Georg Brack.
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1: Am Mikrofon im Nachrichtenstudio ist Tom Brandenberger. Seit Wochen regnet es in Österreich zu wenig. Außerdem sind die Temperaturen zu hoch. Darunter leiden besonders die Bauern. Auf ihren Feldern wächst viel weniger. Besonders betroffen von der Trockenheit sind Wiesen, Mais, Erdäpfeln, Zuckerrüben, Kürbis und Sojapflanzen. Viele Felder und einige Wiesen sind gegen Trockenheit versichert. Deshalb bekommen betroffene Bauern Geld als Entschädigung. Das hat Kurt Weinberger, der Chef der zuständigen Versicherung, gesagt. Landwirtschaftsminister Norbert Totschnig von der ÖVP hat angekündigt, dass es aber auch für alle anderen Bauern bald Hilfe geben wird. Heute hat der österreichische Bundeskanzler Christian Stocker die Türkei besucht. Dort hat Stocker den türkischen Präsidenten Recep Tayyip Erdogan getroffen. Erdogan hat in seinem Land sehr viel Macht, er ist aber auch umstritten. Erdogan lässt zum Beispiel politische Gegner von seiner Regierung verfolgen und dann einsperren. Bundeskanzler Stocker hat deshalb gesagt, dass er mit Erdogan über die politische Situation im Land sprechen wolle. Wichtigstes Thema bei dem Gespräch war aber die Wirtschaft. Die Türkei ist ein wichtiger Handelspartner für Österreich. In Österreich war gestern der Equal Pension Day. An diesem Tag haben Männer so viel Pension bekommen,

0: wie Frauen erst zum Ende vom Jahr bekommen. Im Schnitt erhalten Männer im Monat 1.000 Euro mehr als Frauen. Die Pension bekommt eine Person vom Staat, wenn sie alt ist und nicht mehr arbeitet. Wie viel Pension eine Person bekommt, hängt davon ab, wie viel sie davor verdient hat. Und viele Frauen verdienen nicht gut. Ein Grund dafür ist, dass Frauen oft jahrelang daheim bleiben, um sich um die Kinder zu kümmern. Das waren Nachrichten in einfacher Sprache. Redaktion Anna Kirchgatterer und Lorenz Lohr.
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1: Am Mikrofon ist Anselm Peer. In der Causa Ruck gibt es offenbar SPÖ-internen Gesprächsbedarf. Von einem kritischen Brief der SPÖ Wien Frauen und Bürgermeister Michael Ludwig berichtet der Kurier. Dieser hatte den mittlerweile aus der ÖVP ausgeschlossenen früheren Chef der Wiener Wirtschaftskammer, Walter Ruck, nach dessen umstrittenen, auch frauenfeindlichen Aussagen verteidigt. Nicola Corazza berichtet.
2: Viele SPÖ-Frauen wünschen sich laut Kurier eine klare Distanzierung des Bürgermeisters von Walter Rucks Aussagen. Dieser hatte sich in dem geschnittenen Privatgespräch unter anderem über die SPÖ-Vizebürgermeisterin verächtlich geäußert. Der kritische Brief der SPÖ-Frauen liegt dem Kurier laut eigenen Angaben nicht vor, aber er zitiert mehrere Funktionärinnen, etwa damit, dass es, Zitat, empörend sei, dass Ludwig Rucks frauenfeindliche Äußerungen nicht verurteilt habe. Auf ORF Wien Anfrage bezüglich Details des Briefes und Folgen heißt es in einem Statement der SPÖ Wien: Wir besprechen die von Ihnen angesprochenen Fragen intern. Hierzu werden sich die Wiener SPÖ-Frauen und der Landesparteivorsitzende in einem baldigen Termin austauschen.
1: Der schwedische Geheimdienst hat nach eigenen Angaben eine russische Spionageoperation gestoppt. Drei Verdächtige sollen unter dem Schutz diplomatischer Immunität Informationen über Schweden und seine Verbündeten gesammelt haben. Ziel sei es unter anderem gewesen, das Ansehen des NATO-Landes zu beschädigen. Die deutsche Autoindustrie steht massiv unter Druck. Mercedes verlagert die Fertigung von zwei neuen Modellen jetzt nach Ungarn, weil dort die Produktionskosten viel niedriger sind. Paul Krieser berichtet.
3: Rund 70% billiger als in Deutschland ist die Produktion eines Mercedes-Autos im Werk in Ungarn. Geringere Löhne, geringere Steuern und geringere Energiekosten machen Ungarn attraktiv, sagt die Automobilexpertin Beatrix Keim.
4: Insgesamt ist hier ein Ökosystem entstanden, was dem Anspruch seitens Mercedes, hier sehr gute Fahrzeuge, aber zu günstigeren Kosten und mit einer verbesserten Marge zu produzieren, absolut entgegenkommt.
3: Künftig fertigt Mercedes in seinem Werk außerhalb von Budapest 350.000 Autos pro Jahr, fast doppelt so viel wie bisher. Verlierer dieser Entwicklung ist laut Beatrix Keim der Industriestandort Deutschland. Starke Auswirkungen auf österreichische Zulieferer, die Komponenten für Mercedes produzieren, erwartet die Expertin vorerst nicht.
1: In Wien hat die Staatsanwaltschaft für einen 72-jährigen Mann Untersuchungshaft beantragt, der einen 4-Jährigen in seine Wohnung verschleppt haben soll. Die beiden waren sich im Stiegenhaus des Mehrparteienhauses im 15. Bezirk begegnet. Die Polizei ermittelt wegen des Verdachts des sexuellen Missbrauchs. Der Verdächtige hat die Aussage bisher verweigert. Das waren die Nachrichten mit Anselm Peer. Und jetzt zum Wetter.
5: Es geht in eine warme und meist trockene Nacht. Einzelne gewittrige Regenschauer sind jetzt im Bergland und in Oberösterreich noch unterwegs, die werden aber langsam weniger. Die Temperaturen sinken meist auf 25 bis 18 Grad, kühler wird es nur in manchen Alpentälern und im Waldviertel. Morgen erwartet uns dann eine Mischung aus Sonne, Wolken und ein paar Regenschauern und Gewittern, die vor allem in Salzburg, Kärnten und der Steiermark. Der Nachmittag bringt 26 bis knapp 35 Grad. So viel zum Wetter von Georg Brack.

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1: Willkommen zum Nachtjournal. Milliardendürre-Schaden in der Landwirtschaft. Die Regierung ringt um ein Hilfspaket. Klimaschutz sei der beste Hitzeschutz, sagt dazu Grünen-Chefin Leonore Gewessler im ORF-Sommergespräch. Und schweres Erdbeben in Kolumbien. Die Zahl der Toten ist auf über 100 gestiegen. Am Mikrofon ist Anselm Peer. Die historische Trockenheit und die extreme Hitze setzen der Landwirtschaft massiv zu. Die Hagelversicherung schätzt die Schäden bisher auf rund 1 Milliarde Euro, viermal so viel wie in anderen Jahren. Claudia Peintner-Schmidt berichtet.
2: Die Schäden in der Landwirtschaft sind enorm und betreffen das gesamte Bundesgebiet, sagt Kurt Weinberger, Chef der österreichischen Hagelversicherung.
3: Es sind im Wesentlichen sämtliche landwirtschaftlichen Kulturen betroffen. Das Grünland, Mais, Kartoffeln, Zuckerrüben, Kürbis und Soja, aber auch regional war das Getreide betroffen.
2: Im Schnitt sind 80% der Ackerflächen und 40% der Grünflächen versichert. Von 1 Milliarde Euro Schaden deckt die Hagelversicherung 400 Millionen Euro ab. Landwirtschaftsminister Norbert Dotschnig von der ÖVP verspricht Geld auch für unversicherte Bauern.
4: Wir haben ein außerordentliches Ereignis hier, riesige Schäden und dafür braucht es auch außerordentliche Mittel und dafür werden wir kämpfen.
2: Das Hilfspaket soll gemeinsam mit den Bundesländern und in Abstimmung mit dem Finanzministerium erarbeitet werden.
1: Aus dem SPÖ-geführten Finanzministerium heißt es dazu aber, dass grundsätzlich nur eine Unterstützung in Frage komme, die sich im Rahmen des Budgets bewege, etwa Umschichtungen im ÖVP-geführten Landwirtschaftsministerium. Eine Koste-es-was-es-wolle-Politik werde es nicht geben. Darauf legen auch die NEOS Wert. Sie drängen auf rasche Fortschritte beim Klima- und Bodenschutz. Und das fordert auch Grünen-Chefin Leonore Gewessler. Akuthilfen für die Landwirtschaft unterstützt sie zwar, denn die Ausfälle seien dramatisch.
5: Aber das kann immer nur eine Seite der Medaille sein. Das, was gerade die Landwirte und Landwirtinnen am dringendsten brauchen, ist eine Regierung, die das mit der Renaturierung und mit dem Klimaschutz ernst meint, weil das, die arbeiten mit der Grundlage Natur, mit der Grundlage intaktes Klima. Und die brauchen das am dringendsten. Und wenn sogar der Chef des ÖVP-Bauernbunds jetzt sagt, das ist die Klimakrise, die wir spüren und wir müssen was tun, dann sollte das doch bitte ein Weckruf sein für diese Bundesregierung, endlich auch hier wieder die Kehrtwende zu machen und Klimaschutz zu machen.
1: Klimaschutz sei der beste Hitzeschutz, sagte Grünen-Chefin Leonore Gewessler im ersten ORF-Sommergespräch des Jahres, das gerade zu Ende gegangen ist. Vom Klima jetzt zur Kinderbetreuung, die Bundeskanzler Stocker vergangene Woche als keine Arbeit bezeichnet hat. Angesichts der empörten Reaktionen folgte eine rasche Entschuldigung. Die Wogen geglättet hat das aber nicht. Vor dem Bundeskanzleramt haben heute hunderte Frauen und auch einige Männer und Kinder demonstriert. Sie werfen dem Bundeskanzler fehlende Wertschätzung vor.
6: Ich finde einfach, die Aussage von Stocker ist einfach so ein richtiges Symptom für das Frauenbild, was die ÖVP hat und leider auch immer noch große Teile von Österreich. Wenn sich da nichts ändert, dann braucht man sich nicht wundern, dass die Geburtenrate runtergeht und keiner mehr Bock hat, ein Kind zu bekommen.
7: Man sieht, dass er eben keine Arbeit hatte, weil er die Arbeit der Frau überlassen hat. Peinlich.
8: Wir machen einfach so viel mehr. Und da ärgert es mich, wenn dann jemand sagt, oh, das ist keine Arbeit.
1: Statt der Entschuldigung fordern sie flächendeckende Kinderbetreuung, gleiche Löhne für Frauen und die Schließung der Pensionslücke. Den Bundeskanzler hat die Causa heute also auch bei seinem Staatsbesuch in der Türkei eingeholt. Auf die Demonstration angesprochen, sagte Christian Stocker.
9: Es ist viel Mühe, es ist viel Aufwand. Ich bin unendlich dankbar für das, was hier in Familien und darüber hinaus geleistet wird für die Gesellschaft. Aber es sollte nicht alles 1:1 in Geld umgerechnet werden.
1: Bei dem Treffen mit dem türkischen Präsidenten Erdogan in Ankara ist es um eine verstärkte Zusammenarbeit gegangen, eine pragmatische Zusammenarbeit, wie Stocker sagt, bei den drei großen Themen Wirtschaft, Migration und Geopolitik. Kolumbien ist heute vom stärksten Erdbeben der vergangenen 10 Jahre erschüttert worden. Die Zahl der Toten ist auf mindestens 111 gestiegen. In mehreren Städten im Westen Kolumbiens sind Menschen von einstürzenden Häusern verschüttet worden. Eva Pöcksteiner berichtet.
10: Es sind wüste Szenen, die sich in der Stadt Cali abspielen. Viele halten den Moment des Erdbebens mit ihren Handys fest. Häuser und Autos wackeln, Menschen stürmen ins Freie. Es sind mindestens 20 Gebäude eingestürzt, so der Bürgermeister von Cali, Alejandro Eder. In diesen sind auch noch Menschen eingeschlossen. Aber auch in vielen anderen Orten Kolumbiens gibt es Opfer und Schäden. Die Behörden warnen nun vor möglichen Nachbeben.
1: Die russischen Behörden haben heute auch die letzte ernstzunehmende Oppositionspartei kaltgestellt. Die Antikriegspartei Jabloko darf nicht bei der Parlamentswahl im September antreten. Das oberste Gericht in Moskau hat die liberale Oppositionspartei wegen angeblicher Verstöße gegen das Wahlgesetz und Finanzierung aus dem Ausland von der Wahl ausgeschlossen. Nur mehr zweimal schlafen heißt es für Astronomiefans. Am Mittwoch gibt es in Österreich eine partielle Sonnenfinsternis zu sehen und den Höhepunkt des Perseiden-Sternschnuppenschauers. Noch packender wird es in Spanien, das sich auf die erste totale Sonnenfinsternis seit 121 Jahren vorbereitet. Aus Madrid, Josef Manola.
11: Spanien zählt die Tage bis zur Sonnenfinsternis. Am 12. August wird das Naturereignis zwar nur wenige Minuten dauern, die Tourismuswirtschaft wird aber gewaltig profitieren. Das Hotelzimmer in Soria liegt bei 1.000 Euro, sagt die Direktorin. Der Hype ist groß. Die Schutzbrillen sind seit Tagen ausverkauft. Denn zuletzt war im Jahr 1905 eine totale Sonnenfinsternis auf dem spanischen Festland zu sehen. Das Erlebnis wird von Augenzeugen so beschrieben. Für wenige Minuten wird es dunkel, die Temperatur sinkt, Vögel verstummen, die Sterne werden sichtbar. Doch der Ansturm könnte auch Folgen haben. Bis zu 1,5 Millionen Autofahrten werden erwartet. Man rechnet mit stundenlangen Staus.
1: Jetzt zum Sport und zu Christoph Ott.
12: Bei der Leichtathletik-Europameisterschaft in Birmingham ziehen Lena Pressler und Anja Dlauhi über die 400 Meter souverän ins Semifinale ein. Beide Österreicherinnen gewinnen ihre Vorläufe und Pressler erzielt sogar die schnellste Zeit aller drei Vorläufe. Karin Stramitz verpasst über 100 Meter Hürden das Semifinale um 9 Hundertstel und auch 100 Meter Sprinterin Christiana Williams fiel mit einer Zeit von 11,21 Sekunden im Halbfinale nur 9 Hundertstel, um den Einzug ins Finale zu schaffen. Enttäuschender Start hingegen bei der Schwimm-Europameisterschaft in Paris für Österreichs Schwimmer. Kein OSV-Athlet schafft den Aufstieg in die Finalbewerbe. Neben dem Vize-Europameister von 2024 Simon Bucher über 50 Meter Schmetterling verpasst überraschenderweise auch Luka Mladenovic über 100 Meter Brust den Aufstieg um 15 Hundertstel. Auch die 4x200 Meter Graul-Frauenstaffel muss sich im Vorlauf geschlagen geben, verbessert den österreichischen Rekord aber um knapp eine Sekunde. Und die Fußballverbände von Europa, Asien und Nord- und Mittelamerika wenden sich mit einer Erklärung an die Öffentlichkeit. Sie werfen FIFA-Präsident Infantino Täuschung vor und fordern weiter einen Neuanfang an der Spitze des Weltverbands.
1: Und jetzt noch zum Wetter und zu Georg Brack.
13: Jetzt in der Nacht sind zunächst noch ein paar gewittrige Regenschauer unterwegs, die meisten davon im Bergland. Sie werden bis in der Früh immer weniger und die Temperaturen sinken meist auf 25 bis 18 Grad. Morgen am Dienstag scheint noch ein paar Restwolken für ein paar Stunden die Sonne, dann kommen wieder Quellwolken dazu. Vor allem im Bergland und im Süden entstehen auch ein paar Schauer und teils heftige Gewitter. Die Höchstwerte morgen 26 bis knapp 35 Grad. Am Mittwoch geht es dann sonniger und nur vereinzelt gewittrig weiter, außerdem ist es weniger heiß bei höchstens 32 Grad.
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1: Am Mikrofon ist Anselm Peer. Grünen-Chefin Leonore Gewessler fordert von der Regierung mehr Geschlechtergerechtigkeit. Dass Bundeskanzler Stocker sich für seine Aussage, Kinderbetreuung sei keine Arbeit, entschuldigt hat, sei nicht genug, sagte Gewessler am Abend im ORF-Sommergespräch. Es brauche konkrete Schritte.
2: 50.000 neue Kinderbetreuungsplätze bis 2030 wären da ein sehr guter Anfang. Es wäre ein sehr guter Anfang, wenn man dafür sorgt, dass Karenzzeiten und Kinderbetreuungszeiten tatsächlich gerecht aufgeteilt werden zwischen Männern und Frauen in der Erziehungsarbeit. Es wäre ein guter Anfang, wenn man endlich die Lohntransparenzrichtlinie umsetzen würde, um tatsächlich auch dafür zu sorgen, dass Frauen endlich gleichen Lohn für gleiche Arbeit bekommen im Erwerbsarbeitsteil.
1: Dafür haben heute auch vor dem Bundeskanzleramt hunderte Frauen demonstriert, die dem Bundeskanzler fehlende Wertschätzung vorwerfen. Das türkische Parlament hat am Abend ein Amnestiegesetz für PKK-Kämpfer beschlossen. Den Mitgliedern der verbotenen kurdischen Arbeiterpartei soll so unter bestimmten Bedingungen ein Weg zurück ins zivile Leben in der Türkei ermöglicht werden, als Teil des Friedensprozesses. Unklar ist allerdings, was mit PKK-Gründer Abdullah Öcalan passiert, der seit 27 Jahren auf einer Gefängnisinsel inhaftiert ist. 8 Monate nach dem Fund eines toten Neugeborenen am Grenzübergang Nickelsdorf sind im Burgenland jetzt 5 Beschuldigte angeklagt worden. Die 17-jährige Mutter aus Rumänien und 4 Verwandte, sie sitzen in Untersuchungshaft. Patricia Spieß berichtet.
3: Das Neugeborene ist im Jänner nahe des Grenzübergangs Nickelsdorf tot gefunden worden. Eine Obduktion hat ergeben, dass das Baby, ein Mädchen, durch Fremdeinwirkung zu Tode gekommen ist, infolge eines Schädelhirntraumas. Nach Auswertung der Videokameras am Grenzübergang hat die Polizei einen rumänischen Kleinbus entdeckt und infolge nach und nach 5 Personen verhaftet, darunter die 17-jährige Mutter des Mädchens in Deutschland und 4 weitere Verwandte. Sie sind in Untersuchungshaft. Die Staatsanwaltschaft Eisenstadt klagt die Mutter des Babys wegen Tötung eines Kindes bei der Geburt an. Für die anderen gilt dieser Paragraph nicht. Bei ihnen lautet die Anklage auf Beteiligung an einem Mord. Sie sollen beispielsweise geholfen haben, Spuren am Tatort zu beseitigen.
1: In einem Schweinemastbetrieb im Bezirk Amstetten in Niederösterreich sind 400 tote Schweine gefunden worden. Der Landwirt dürfte psychische Probleme gehabt haben und mit den Tieren überfordert gewesen sein. Die Polizei hat den Betrieb geschlossen. Die Ermittlungen sind im Gang. Ein heftiger Taifun hat den Osten Chinas weitgehend lahmgelegt. Auch die Metropole Shanghai ist betroffen. Mehr als 1 Million Menschen mussten ihre Häuser verlassen. Hunderte Flüge wurden gestrichen. Auch die Hauptstadt Peking bereitet sich auf mögliche Überflutungen vor. Das waren die Nachrichten. Und jetzt zum Wetter.
4: Einzelne Schauer sind jetzt vor allem im Bergland noch unterwegs. Die werden bis in der Früh immer weniger. Morgen kommen zwar verbreitet einige Sonnenstunden zusammen, es ist aber alles andere als ungetrübt. Nach ein paar Restwolken in der Früh entstehen am Nachmittag Quellwolken und die entwickeln sich zu ein paar teils heftigen Schauern und Gewittern im Bergland. Außerdem spüren wir im Osten teilweise lebhaften Nordwind. Die Temperaturen erreichen morgen 26 bis 34 oder 35 Grad. Ab Mittwoch kommt dann etwas weniger heiße und weniger gewitteranfällige Luft nach Österreich. So viel zum Wetter von Georg Brack.
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1: Am Mikrofon ist Anselm Peer. In Kolumbien suchen Einsatzkräfte in den Trümmern eingestürzter Häuser weiter nach Verschütteten. Das Erdbeben der Stärke 7,4 war das schwerste der vergangenen 10 Jahre. Betroffen ist vor allem die Region zwischen Cali und Medellin. Bisher sind 111 Tote bestätigt. Eva Pöcksteiner berichtet.
2: Es sind wüste Szenen, die sich in der Stadt Cali abspielen. Viele halten den Moment des Erdbebens mit ihren Handys fest. Häuser und Autos wackeln, Menschen stürmen ins Freie. Es sind mindestens 20 Gebäude eingestürzt, so der Bürgermeister von Cali, Alejandro Eder. In diesen sind auch noch Menschen eingeschlossen. Aber auch in vielen anderen Orten Kolumbiens gibt es Opfer und Schäden. Die Behörden warnen nun vor möglichen Nachbeben.
1: Das Beben war auch in den Nachbarländern Ecuador, Venezuela und Panama zu spüren. Die EU hat Kolumbien Unterstützung angeboten. Die massive Trockenheit hat in der österreichischen Landwirtschaft laut der Hagelversicherung Schäden von rund 1 Milliarde Euro angerichtet. Landwirtschaftsminister Totschnig von der ÖVP verspricht Hilfsgelder auch für Bäuerinnen und Bauern, die sich nicht gegen die Dürre versichert haben. Das SPÖ-geführte Finanzministerium sieht dafür aber wenig Spielraum. Nach dem Fund einer Sprengstoffdrohne am Leipziger Flughafen führen DNA-Spuren jetzt laut Medienberichten zum russischen Geheimdienst. Die Ermittler bestätigen das nicht, aber es würde ins Bild passen, sagt der Militärexperte Walter Feichtinger.
3: Es fügt sich perfekt in dieses Bild der hybriden Bedrohung hinein, wo alle Mittel ergriffen werden, um Druck auf einen Gegner auszuüben. Und wenn das bisherige nicht gereicht hat, dann legt man immer ein Schäufchen nach. Und die Bewaffnung von Drohnen eben mit Sprengstoff wäre so eine Stufe, wäre so eine Eskalation, um noch mehr Druck, vor allem Angst und Verunsicherung auszulösen.
1: Russland wolle den Druck auf die Verbündeten der Ukraine erhöhen, sagt der Militärexperte in der ZIP 2. Die deutsche Regierung will die Drohnenabwehr am Flughafen verstärken. Für den Gazastreifen zeichnet sich weiter keine Friedenslösung ab. Erst vor kurzem hat US-Präsident Trump eine historische Einigung mit der Hamas im Gazastreifen verkündet, wonach diese bereit zu ihrer Entwaffnung sei. Wenig später war klar, dass von einer völligen Entwaffnung keine Rede sein kann. Eine solche sieht Israels Premier aber als Grundvoraussetzung für einen Abzug aus dem Gazastreifen. Markus Müller berichtet.
4: Israelis und Palästinenserseiten beide großes Interesse, aus der Spirale der Gewalt auszubrechen, erklärt Nikolai Mladenov. Der bulgarische Diplomat ist hoher Vertreter des Friedensrates, einer Organisation, die von Donald Trump initiiert worden ist, um eine Friedenslösung für den Gazastreifen zu finden. Das sei das Ziel des Friedensplans, inklusive des Abzugs der israelischen Armee und der Entwaffnung der Terrororganisation Hamas, sagt Mladenov. Der Plan wurde bereits vergangenen September vorgestellt, bis jetzt hakt es aber bei der Umsetzung. Und gestern hat Premier Benjamin Netanyahu erklärt, Israel werde seine Armee nicht abziehen, wenn nicht zuerst die Hamas vollständig entwaffnet sei. Von US-Präsident Trump gibt es bis jetzt noch keine Reaktionen auf die israelische Ablehnung seines Plans.
1: Wer eine Frage rund um das Thema Verwaltung hat, kann künftig auch auf die Hilfe von künstlicher Intelligenz zurückgreifen. Denn bei der ID Austria ist der Chatbot Ida gestartet, der rund um die Uhr Antworten liefern soll, wenn man bei Amtswegen nicht mehr weiterkommt. Niklas Lercher berichtet.
5: Wie kann ich mich für die ID Austria registrieren? Wie kann ich einen neuen Hauptwohnsitz

0: Hauptsitz anmelden. Auf solche allgemeinen Fragen rund um das Thema Verwaltung soll nun auch der KI-Chatbot IDA Antworten liefern. Auf österreich.gv.at, id-austria.gv.at und in der ID-Austria-App steht IDA ab sofort rund um die Uhr zur Verfügung. Und zwar in einfacher Sprache. Das sei der erste Schritt, sagt Digitalisierungsstaatssekretär Alexander Pröll von der ÖVP.
1: Und im zweiten Schritt wird er dann auch nächstes Jahr personalisiert werden und kann dann auch antragslos als Chatbot Aufgaben erfüllen.
0: Beispielsweise einen Meldezettel ausfüllen und den Telekom-Anbieter über die neue Wohnadresse informieren. Staatssekretär Pröll betont aber, die Entscheidung und Kontrolle bleibe immer beim Menschen.
2: Das waren die Nachrichten mit Anselm Peer. Und jetzt zum Wetter.
3: Der heutige Dienstag bringt uns zeitweise sonniges Sommerwetter. Es sind von der Früh weg aber auch Wolken dabei. Die bringen speziell am Nachmittag ein paar Regenschauer und Gewitter. Die meisten und teils heftige gibt es heute in Salzburg, Kärnten und der Steiermark. Dazu hat es heute Nachmittag 26 bis knapp 35 Grad, in 2000 Meter Höhe um die 17 Grad. Morgen am Mittwoch gehen die Temperaturen etwas zurück auf 25 bis 32 Grad. Es gibt aber deutlich mehr Sonne und weniger Schauer und Gewitter als heute. So viel zum Wetter von Georg Brack.
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1: Am Mikrofon ist Sophie Moos, Eder, es ist 1 Uhr. Wer die partielle Sonnenfinsternis morgen fotografieren will, sollte vorsichtig sein. Man sollte das am besten mit einer speziellen Ausrüstung machen. Um kurz vor 7:30 verdeckt der Mond morgen Abend kurz die Sonne. Anke Mandl.
2: Wer das Schauspiel mit dem Smartphone fotografieren möchte, sollte unbedingt einen speziellen Solarfilter verwenden. Das rät das Forum Mobilkommunikation. Der Filter muss direkt vor der Kameralinse angebracht werden, denn ohne ihn kann der empfindliche Bildsensor des Smartphones beschädigt werden. Sonnenbrillen oder improvisierte Filter bieten keinen ausreichenden Schutz. Solche Solarfilter gibt es zum Beispiel bei spezialisierten Astrofachhändlern. Für bessere Fotos kann man, wenn das Handy diese Funktion anbietet, den Foto-Pro-Modus verwenden. Dadurch lässt sich die Belichtung genauer einstellen, die Bilder sollen dadurch schärfer und detailreicher werden. Und das Wichtigste, niemals ungeschützt, sondern nur mit einer zertifizierten Schutzbrille in die Sonne schauen, damit die Augen nicht gefährdet werden.
1: Mehrere hundert Frauen haben vor dem Bundeskanzleramt in Wien demonstriert. Sie werfen Bundeskanzler Christian Stocker fehlende Wertschätzung vor. Stocker hat ja gesagt, Kinderbetreuung sei keine Arbeit. Schwerer E-Scooter-Unfall in Niederndorf in Tirol. Eine 13-Jährige hat ohne Helm die Kontrolle über ihren Roller verloren. Sie ist in einen Bauzaun gecrasht und gestürzt. Die 13-Jährige hat sich schwer am Kopf verletzt und ist bewusstlos geworden. Und Österreichs Diskus-Ass Lukas Weiß-Heidinger startet heute in die Leichtathletik-EM in Birmingham. Nach einem Hexenschuss hofft er auf einen Finaleinzug. Bernhard Kastler.
3: Erst vergangene Woche hat Weiß-Heidinger grünes Licht für seinen Start bei der Europameisterschaft in England bekommen. Nach einem Hexenschuss habe der Oberösterreicher seinen Rücken so weit im Griff,
4: dass es für einen Wettkampf dann nicht relevant ist, und das stimmt mir sehr positiv auf alle Fälle.
3: Vor 2 Jahren hat Weiß-Heidinger bei der EM in Rom Silber geholt. Heuer ist der Diskus noch nicht so leicht von der Hand gegangen, aber bei einem Großereignis könne viel passieren, so der 34-jährige Oberösterreicher. Zunächst gelte es, den Aufstieg ins Finale zu schaffen, aber nur weiterkommen sei nicht das Ziel.
4: Natürlich ist egal, ob als Erster oder als Zwölfter, aber so ein bisschen Selbstvertrauen sammeln für das Finale natürlich, das wäre der Traum.
3: Mit Will Diebu ist ein zweiter Österreicher in der Qualifikation am Start. Die Weitenjagd ist heute ab 11.30 Uhr live zu sehen in ORF 1.
1: Und jetzt zum Wetter und zu Georg Brack.
5: Recht warm geht es durch die Nacht. Die Tiefstwerte 18 bis 25 Grad. Ein paar Grad kühler wird es nur in den Alpen und im Waldviertel. Tagsüber werden es heute 26 bis knapp 35 Grad. Außerdem wechseln Sonnenschein und Wolken. Speziell am Nachmittag kommen auch ein paar Regenschauer und Gewitter dazu. Die meisten und teils kräftige gibt es heute in Salzburg, Kärnten und der Steiermark. Morgen am Mittwoch gehen die Temperaturen dann ein bisschen zurück. Es gibt aber deutlich mehr Sonnenschein und deutlich weniger Schauer und Gewitter als heute.
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